Die FDP wollte sämtliche Demonstrationen in Genf, die sich gegen den Gipfel richten, untersagen, aus Sorge vor Ausschreitungen. Für den 14. Juni ist eine Anti-G7-Demonstration geplant. Sie ist von den Genfer Behörden bewilligt worden. Erwartet werden mehr als 50.000 Menschen. Die Genfer Regierung hat bereits angekündigt, dass dies die einzige Kundgebung ist, die rund um den Gipfel bewilligt wird. Das Wetter heute Freitag. Es wird sonnig bei Höchsttemperaturen von 28 bis 31 Grad. Dazu bläst im Norden eine schwache bis mäßige Bise. Das waren Nachrichten von Radio SRF, verantwortlich Dominik Brandt.

SF-Verkehrsinfo von 2.08 Uhr. Vorsicht auf der A52 hin Wiel Richtung Zürich zwischen Ottikon und Uetwil am See. Gefahr wegen Gegenständen auf der Fahrbahn.

0: Die Nachrichten von SRF um 3 mit Dominik Brandt. Der Schweizer Traum vom ersten Eishockey-Weltmeistertitel lebt weiter. Die Schweiz steht an der Heim-WM im Halbfinal. Im Viertelfinal bezwingt sie Schweden mit 3:1. Die Schweiz geriet im ersten Drittel in Rückstand, drehte das Spiel danach aber mit Toren von Roman Josi, Denis Malgin und Calvin Türkauf. Verteidiger Sven Jung genoss die Atmosphäre in Zürich.
1: Mit diesen Fans im Rücken ist mega cool. Am Anfang haben sie logischerweise gedrückt, haben sie noch geschossen. Aber nichtsdestotrotz haben wir uns das Hockey durchgezogen, haben sie es geschossen und dann so können verdient in die Führung gehen.
0: Sven Jung nach dem Sieg im WM-Viertelfinal gegen Schweden. Im Halbfinal am Samstagnachmittag trifft die Schweiz auf Norwegen. Im zweiten Halbfinal kommt es zum Duell Kanada gegen Finnland. In die Politik. Die Zürcher SP entzieht ihrem Ständerat Daniel Josic das Vertrauen. Die Partei nominiert Josic nicht für die Wahlen im nächsten Jahr. An der Delegiertenversammlung am Abend gab es 109 Stimmen gegen Josic, 94 stimmten für ihn. Damit gewann der sogenannte linke Flügel gegen die liberale Strömung innerhalb der Zürcher SP. Josic sagte nach dem Entscheid zu SRF:
2: Ich bedauere das natürlich, vor allem eben, weil ich immer eigentlich vertreten habe, dass auch sozialliberale Positionen in der SP Platz haben. Ich habe es heute so gewertet, dass das nicht der Fall ist. Und von dem her müssen wir natürlich als Gruppe überlegen, was das bedeutet und für mich persönlich, was ich machen würde.
0: Noch ist also offen, ob Josic beispielsweise als Parteiloser bei den Wahlen antreten wird. Die Zürcher SP wird eine neue Kandidatur bestimmen. Zuletzt hat Nationalrätin Jacqueline Badran öffentlich erklärt, sie stünde bereit, sollte die Partei das wünschen. Zwei Meldungen aus der Schweiz in Kurzform. In Genf sollen Demonstrationen gegen den G7-Gipfel von Mitte Juni nicht per Gesetz verboten werden. Das hat das Genfer Kantonsparlament entschieden. Der G7-Gipfel findet im französischen Évian-les-Bains statt, unweit der Schweizer Grenze. Die FDP wollte sämtliche Anti-Gipfel-Demonstrationen untersagen, aus Sorge vor Ausschreitungen. Und die Räumung des ehemaligen Munitionslagers mit Holz im Kanton Bern verzögert sich. Neu soll sie 2 Jahre länger dauern, bis 2047. Das teilt der Bund mit. Der Grund ist, dass die Baubewilligungen für sogenannte Schutzbauten gestaffelt werden sollen. Das Wetter heute Freitag, es wird sonnig bei Höchsttemperaturen von 28 bis 31 Grad. Dazu bläst im Norden eine schwache bis mäßige Bise. Das waren Nachrichten von Radio SRF, verantwortlich Dominik Brandt.

0: Die Nachrichten von SRF um 4 mit Dominik Brandt. Eine Drohne ist in Rumänien in das Dach eines Wohnhauses eingeschlagen. Zwei Personen sind dabei verletzt worden. Das rumänische Verteidigungsministerium sagt, es habe sich um eine russische Drohne gehandelt. Getroffen hat sie ein Haus in der ostrumänischen Stadt Galati, unweit der Grenze zur Ukraine. Eine Stellungnahme Russlands gibt es bisher nicht. Kurz vor den ersten Berichten zum Drohneneinschlag in Ostrumänien gab es Meldungen über den Fund einer Drohne im Nordwesten des Landes, ebenfalls in der Nähe der Grenze zur Ukraine. Diese Drohne sei ohne Sprengladung gefunden worden. Zur Herkunft dieser Drohne gibt es keine Angaben. In die Schweiz mit Kurzmeldungen. Die Zürcher SP entzieht ihrem Ständerat Daniel Josic das Vertrauen. Die Partei nominiert Josic nicht für die Wahlen im nächsten Jahr. An der Delegiertenversammlung am Abend gab es 109 Stimmen gegen Josic, 94 stimmten für ihn. In Genf sollen Demonstrationen gegen den G7-Gipfel von Mitte Juni in Frankreich nicht per Gesetz verboten werden. Das hat das Genfer Kantonsparlament entschieden. Die FDP wollte sämtliche Anti-Gipfel-Demonstrationen untersagen, aus Sorge vor Ausschreitungen. Und die Räumung des ehemaligen Munitionslagers mit Holz im Kanton Bern verzögert sich. Neu soll sie 2 Jahre länger dauern, bis 2047. Das teilt der Bund mit. Der Grund ist, dass die Baubewilligungen für sogenannte Schutzbauten gestaffelt werden sollen. Zum Eishockey. Die Schweiz steht an der Heim-WM im Halbfinal. Im Viertelfinal bezwingt sie Schweden mit 3:1. Die Schweiz geriet im ersten Drittel in Rückstand, drehte das Spiel danach aber mit Toren von Roman Josi, Denis Malgin und Calvin Türkauf. Ein hart erkämpfter Sieg sei es gewesen, sagt Nino Niederreiter.
1: Wir haben wirklich von Anfang an alles gegeben. Natürlich auch das erste Mal, als wir eins noch hinten rein waren in einem Turnier. Was uns sicher auch sehr gut getan hat. Wir haben wirklich einen Weg gefunden, zum zurückzukommen. Wir haben wirklich ein cooles Hockey gespielt und bin sehr stolz auf die Mannschaft.
0: Nino Niederreiter nach dem Sieg im WM-Viertelfinal gegen Schweden. Im Halbfinal am Samstagnachmittag trifft die Schweiz auf Norwegen, das seinen Viertelfinal gegen Lettland 2:0 gewann. Im zweiten Halbfinal kommt es zum Duell Kanada gegen Finnland. Und das Wetter von heute Freitag. Es wird sonnig bei Höchsttemperaturen von 28 bis 31 Grad. Dazu bläst im Norden eine schwache bis mäßige Bise. Das waren Nachrichten von Radio SRF, verantwortlich Dominik Brandt.

0: Die Nachrichten von SRF um 5 mit Dominik Brandt. Auch gegen den Angstgegner gibt es einen Sieg. Die Schweizer Eishockey-Nazi steht im WM-Halbfinale. Daniel Josic wird von seiner Partei nicht mehr nominiert. Die Zürcher SP entscheidet sich gegen ihren langjährigen Ständerat. Und in Rumänien trifft eine Drohne ein Wohnhaus. Sie soll aus Russland abgefeuert worden sein. Das Wetter sonnig mit Höchstwerten zwischen 28 und 31 Grad. Der Schweizer Traum vom ersten Eishockey-Weltmeistertitel lebt weiter. Die Schweiz steht an der Heim-WM im Halbfinal nach einem 3:1 Viertelfinalsieg gegen Schweden. Sportredaktor Christoph Sterchi.
1: Die Schweiz gewinnt auch das 8. Spiel an der Heim-WM. Nach den souveränen Leistungen in den Gruppenspielen gewinnt das Team von Trainer Jan Gadieu auch den Viertelfinal. Ausgerechnet gegen Schweden. Zuletzt hat die Schweiz an Weltmeisterschaften 8-mal hintereinander gegen die Skandinavier verloren. Davon, dass Schweden seit Jahren der Angstgegner der Schweizer ist, war im Viertelfinal nichts zu sehen. Die Schweizer traten mit viel Selbstvertrauen an, spielten vor allem ab dem zweiten Drittel mit Intensität und Härte, zum Teil an der Grenze des Erlaubten. Genau das war der Plan der Schweizer, sagt Nino Niederreiter.
2: Ja, wir haben gewusst, wir müssen hart spielen. Die Schweden sind eine extrem gute Mannschaft, haben extrem viel Skill. Und wir haben gewusst, wenn wir hart spielen, dann können wir das Skill ein bisschen wegnehmen von ihnen. Und das haben wir auch gemacht und es war wirklich ein super harter Match.
1: Der zehnfache Weltmeister aus Skandinavien hatte phasenweise keine Chance gegen die starken Schweizer. Die Schweiz spielt nach diesem Sieg zum dritten Mal hintereinander um eine WM-Medaille. Nach zweimal Silber soll es an der Heim-WM nun endlich Gold sein.
0: Christoph Störche. Im Halbfinal trifft die Schweiz am Samstagnachmittag auf Norwegen, das seinen Viertelfinal gegen Lettland 2:0 gewann. Im zweiten Halbfinal spielt Kanada gegen Finnland. In die Politik. Die Zürcher SP entzieht ihrem Ständerat Daniel Josic das Vertrauen. Die Partei nominiert Josic nicht für die Wahlen im nächsten Jahr. An der Delegiertenversammlung am Abend gab es 109 Stimmen gegen Josic, 94 stimmten für ihn. Damit gewinnt der sogenannte linke Flügel gegen die liberale Strömung innerhalb der Zürcher SP. Nach Ansicht des linken Flügels wich Josic zu oft von der SP-Parteilinie ab, gerade bei Asyl- oder Gleichstellungsfragen. Josic sagte nach dem Entscheid zu SRF:
3: Ich bedauere das natürlich, vor allem eben, weil ich immer eigentlich vertreten habe, dass auch sozialliberale Positionen in der SP Platz haben. Ich habe es heute so gewertet, dass das nicht der Fall ist. Und von dem her müssen wir natürlich als Gruppe überlegen, was das bedeutet und für mich persönlich, was ich machen will.
0: Noch ist also offen, ob Josic beispielsweise als Parteiloser bei den Wahlen antreten wird. Die Zürcher SP wird eine neue Kandidatur bestimmen. Zuletzt hat Nationalrätin Jacqueline Badran öffentlich erklärt, sie stünde bereit, sollte die Partei das wünschen. Zwei Kurzmeldungen aus der Schweiz. In Genf sollen Demonstrationen gegen den G7-Gipfel von Mitte Juni in Frankreich nicht per Gesetz verboten werden. Das hat das Genfer Kantonsparlament entschieden. Die FDP wollte sämtliche Anti-Gipfel-Demonstrationen untersagen, aus Sorge vor Ausschreitungen. Und die Räumung des ehemaligen Munitionslagers mit Holz im Kanton Bern verzögert sich. Neu soll sie 2 Jahre länger dauern, bis 2047. Das teilt der Bund mit. Der Grund ist, dass die Baubewilligungen für sogenannte Schutzbauten gestaffelt werden sollen. Eine Drohne ist in Rumänien in das Dach eines Wohnhauses eingeschlagen. 2 Personen sind dabei verletzt worden. Das rumänische Verteidigungsministerium sagt, es habe sich um eine russische Drohne gehandelt. Getroffen hat sie ein Haus in der ostrumänischen Stadt Galaz, unweit der Grenze zur Ukraine. Eine Stellungnahme Russlands gibt es bisher nicht. Kurz vor den ersten Berichten zum Drohneneinschlag in Ostrumänien gab es Meldungen über den Fund einer Drohne im Nordwesten des Landes, ebenfalls in der Nähe der Grenze zur Ukraine. Diese Drohne sei ohne Sprengladung gefunden worden. Zur Herkunft dieser Drohne gibt es keine Angaben. Die UNO hat Israel und Russland auf eine schwarze Liste von Ländern gesetzt, denen sexualisierte Gewalt in Konfliktgebieten vorgeworfen wird. Die UNO macht damit eine Drohung wahr. Generalsekretär Antonio Guterres hatte Israel und Russland bereits vor diesem Schritt gewarnt. Trotzdem habe es weitere Vorfälle gegeben, durch russische Truppen im Krieg in der Ukraine und durch Israel in den besetzten palästinensischen Gebieten. Die UNO spricht von Vorfällen und Muster sexualisierter Gewalt. Die UNO-Botschafter beider Länder reagierten empört auf die Nachricht. Israel kündigte an, dass man den Kontakt zu Guterres und dessen Büro abbrechen wolle, und zwar bis zum Ablauf von Guterres' Amtszeit Ende Jahr. Das Wetter von heute Freitag, es wird sonnig bei Höchsttemperaturen von 28 bis 31 Grad. Dazu bläst im Norden eine schwache bis mäßige Brise. Das waren Nachrichten von Radio SRF, verantwortlich Dominik Brandt.
4: SRF Verkehrsinfo jetzt vom FIFA Pfiffi und eine Meldung: Vorsicht in der Region Freiburg auf der A12 Freiburg Richtung Bern zwischen Düdingen und Flamatt. In beiden Richtungen Gefahr durch Tiere auf der Fahrbahn.
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4: Freitagmorgen. Schönen guten Tag. Wie finden wir?
7: Hure geil. Aber richtig geil, Boss.
8: Gut, früh aufstehen ist semi-geil, aber der Tag wird.
7: Ja, hey, ja. Sensationell. Nein, Highlight.
4: Oder?
7: Grandios.
4: Wunderbar. Wird gut. Ein von der besseren Freitag. Natürlich sowieso auch Schweiz im Halbfinale. Gestern gegen Schweden putzt 3-1. Und auch sonst, glaube ich, Wetter, temperaturmässig, alles parat.
8: Alles parat. Alles hure geil.
4: Also, on y va. Am Mikrofon der Argentini.
8: Und Rosi Hörle.
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0: Guten Morgen, Fünfe Club. Guten Morgen draussen. Ich wünsche euch allen ganz, ganz einen guten Start in den schönen Tag, in den schönen Freitag. Und bald haben wir Wochenende. Geniessen Sie. Machen Sie gut. Tschüssli. Ciao zusammen.
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0: einem grossen, in relativ grossen Tag. Mr. Kyrie auf SRF 3 an dem Freitagmorgen. Die Schweiz ist im Halbfinale. So viel ist klar. Was noch nicht klar ist, welchen Film suchen wir? Viertel ab 5 Uhr, Freitag, Filmmusikquiz. Sandro Morovs aus hier, der noch nie einen Film gesehen hat, glaube ich, in seinem Leben, wie er nochmal sagt. Rosi Hörler, wie viel hast du gesehen?
1: Hey, ich glaube, ich wäre auch bald austauscht, weil ich kenne auch nicht so viele Filme. Ich bin eher so ein bisschen Serien.
0: Ja. Gut, ja. Also, nein, ich glaube, von dem hat es nie eine Serie gegeben, aber es ist ein Klassiker. Mhm. Also, man sagt ja immer, es ist ein Klassiker. Filme nimmt ja mehr als 30 Minuten.
1: Ja, also es muss ja einfach ein Klassiker sein, weil man kennt ja die Filmmusik meistens von Klassikern, oder? Also,
0: das hat jetzt der Morov schon nicht gewusst.
1: Eben, ja, gut, okay.
0: Also, welchen Film suchen wir? 079 308 33 33.

0: Irgendwann kann der Tag nur noch besser werden. Und wenn das um 20.05 Uhr morgens der Fall ist, ist das auch nicht so schlecht. Zum Beispiel für Tanja, die uns per WhatsApp eben die falsche Nachricht geschickt hat
1: für das Filmmusikrätsel.
2: Ja, sie sagt, es ist ein Karate-Kind.
0: Das ist ein Film, aber nicht der, den wir gesucht haben.
2: Mit mir tun sie es ein bisschen nach einem Animationsfilm.
0: Findet Nemo.
2: Ja, irgend so eine Episode, mit Prinzessin und ja, irgendwie eine
0: Kleinigkeit. Aha, so mit den Streichern und so. Ja. Es hat auch so ein bisschen, ich finde, sie könnte auch so ein bisschen Western-Einfluss haben, so ganz leichte Dinge.
2: Ein animierter Western-Film mit einer Prinzessin.
0: Das wäre Toy Story wahrscheinlich. Ist auch nicht korrekt. Wie gesagt, ist ein Klassiker. Und hat eigentlich fast niemand herausgefunden, außer der obligate Alex aus Bischofszell.
3: Und es ist wirklich ein Klassiker. Die Unbestechlichen. Ja. Gute alte Ennio Morricone. Voilà. Schönen Freitag, schönes Wochenende. Da war der Alex von Bischofszell.
0: Wünschen wir dir auch die Unbestechlichen. Die Untouchables, 87 rausgekommen. Mhm. Gangs, New York.
2: Ich noch nie gesehen.
0: Mafia-Songs. Kommen gut in der Freitag mit SRF 3. 9 Minuten nach, dann haben wir es 5:30.

0: Finz, Klavier von Harry Styles, American Girls.
1: Kurz vor der halben.
0: Da kommt das Klavier nochmal. Also kurz vor der halben heisst so eineinhalb Minuten.

0: Wäre gerade schön mit den Ghosts, aber ist auch schön, jetzt in den Kurznachrichten mit Olivia Limacher. Halbi sechs jetzt hier auf SRF 3. Schönen guten Morgen.
1: Die Schweizer Eishockey-Nazi darf an der Heim-WM weiter vom Titel träumen. Das Team von Coach Jan Gadieu bezwang im WM-Viertelfinal Angstgegner Schweden 3:1 und trifft im Halbfinal morgen Samstag auf Norwegen. Für die Schweiz war es an der Heim-WM im achten Spiel der achte Sieg. Die Zürcher SP entzieht ihrem Ständerat Daniel Josic das Vertrauen. Die Partei nominiert Josic nicht für die Wahlen im nächsten Jahr. An der Delegiertenversammlung am Abend gab es 109 Stimmen gegen Josic, 94 Stimmen für ihn. Ob der 61-Jährige nun ohne Parteiunterstützung antreten wird, ließ er offen. In Genf sollen Demonstrationen gegen den G7-Gipfel von Mitte Juni in Frankreich nicht per Gesetz verboten werden. Das hat das Genfer Kantonsparlament entschieden. Die FDP wollte sämtliche Anti-G7-Demonstrationen untersagen, aus Sorge vor Ausschreitungen.
0: Schönen guten Morgen, Sine Lenkenhager von SRF Meteo.
2: Guten Morgen.
0: Es wird immer früher, jetzt geht die Sonne aufgehen, oder ist es schon gewesen?
2: Nein, jetzt etwa in 5 Minuten sollte sie aufgehen hier in Zürich. Also, voilà. Die Sonne die geht auch überall auf, es hat wirklich kaum Wolken umeinander aktuell. Nach dem frischen Start, den wir jetzt heute hatten, wird es heute Nachmittag aber auch wieder sonnig. Die Höchsttemperatur so zwischen 28 und 31 Grad. Über den Bergen gibt es ganz wenig Quellwolken, die stören aber kaum. Wenn man noch ein bisschen spürt, ist im Westen vor allem noch ein bisschen.
0: SRF Verkehrsinfo, jetzt 5:30 und Entwarnung in der Region Freiburg auf der A12 Freiburg Richtung Bern zwischen Düdingen und Flamatt besteht in beiden Richtungen keine Gefahr mehr durch Tiere auf der Fahrbahn.
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0: Also, Anni Weinfrittig, am Mikrofon der Eric Gentini.
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0: So ist es, das ist SRF 3, grüezi.

0: der Bad Touch. Einer, der, so haben wir gesagt, im Karaoke das Gefühl hast, ja, ja, der Kenny, der Singi, der Refrain ist easy und bei der Strophe bist du... Du
1: kommst nicht nach.
0: Keine Chance. Darum... auch gut, wenn er einfach im Radio läuft, wo man nicht mitsingen muss. 22 von 6 jetzt und es gehört zum Sommer, oder? Grillen. In jeder Form. Hast du letzte Nacht
1: ja, ich brauche
0: eigene Ohren erfahren?
1: Ich brauche immer so ein bisschen etwas zum Einschlafen. Lassen wir so ein bisschen Musik so langsam. Damals, also die Nacht musste man einfach das Fenster aufmachen. Tipptopp.
0: ASMR, wie heißt
1: ja, das? Ja, das hat man, glaube ich, ja. Hat dann aber gleich irgendwie nicht können schlafen. Das Fenster wieder zugemacht. Ja, weil das war unheimlich laut, weil neben 13 Beizkanz und alle noch irgendwie ja, freudig am Festen gesehen und ja, ja, den lauen Sommerabend genossen. Ja.
0: Ich meine, wir mussten ja noch den Halbfinaleinzug von der Schweizer Eishockey-WM feiern, oder? Da mussten wir ein bisschen schnarren. Und dann ist es einfach auch jetzt im Moment immer noch so warm am Abend, 10, 11, 12, dass man einfach noch draußen bleibt.
1: Ich verstehe es. Die müssen aber auch nicht irgendwie morgen um 3 Uhr aufstehen.
0: Die sind dann immer noch unterwegs.
1: Genau.
0: Darum jetzt ein Songvoting, wo wir sagen, hey, wir nehmen genau das.

0: Nelly, Hot in Here.
1: Also, wenn ihr den wollt, ein Nummer 2, ein 079 308 33 33. Hier entscheidend, wie wir tönen, mal sicher so etwa 3, 3,5 Minuten vor der 6 hier auf SRF 3. Eins für Breitbild, für eins sind immer noch gelangt, oder zwei für den Nelly. 079 308 33 33.

0: Damien Lynn, «Feel the Heat». Oder wie man sagt, wenn der ganz viele Leute gut finden, der ist für «Feel the Heat».
1: Okay.
0: Aber
1: es geht ja eigentlich eher um die Heat, oder?
0: Kommen wir zurück zum wunderbaren, schönen, was ist es? Frühlingssommer, Hochsommer, irgendwas im Wetter.
1: Irgendetwas dazwischen, aber anfühlen tut sich definitiv wie Sommer.
0: Und darum bleiben wir noch ein bisschen und nehmen noch eins. So am Abend, wenn es lau ist und schön und gemütlich, wieder noch nicht heim, dann machen wir ein Songvoting, zwei Songs, wo der Sommer feiern. Vorschlag Nummer 1 für 1 hat es immer noch gelangt, Breitbild. Habt ihr ein Eis geschickt per WhatsApp im Studio, wenn ihr den hören wollt, 079 08 33 33, oder ihr habt ein 2 geschickt.
1: Genau, für Nelly. Genau. Für die, die am liebsten heute würden, in der Badhose arbeiten, oder?
0: Soll es ja gehen. Badmeister.
1: Badmeister?
0: Wahrscheinlich.
1: Ja. Ja, definitiv, ja.
0: Genau, wenn du als Badmeister so im Anzug kommst, sag ich, du bist völlig falsch angekommen.
1: Ja, auf jeden Fall, es ist zuerst sehr eine knappe Sache gewesen. Man kann sich eigentlich ein bisschen vergleichen mit dem Spiel gestern, der Eishockey-WM Schweiz gegen Schweden. Eben am Anfang so ein bisschen Hörner Dreh, der Nelly. Oder voraus, besser gesagt. Er ist eigentlich so ein bisschen Schweden. Und dann hat Breitbild aufgeholt, Gleichstand. Und dann hat es eben für eins noch immer gelangt. Und auch Sabrina schreibt hier dazu, das Motto zum gestrigen Sieg wäre doch eben eher Song Nummer 1. Yes.
0: Ab in die Trompete aus Gemünde, Breitbild.

0: Kate Nash. Und es singt weiter mit Ed Sheeran in voller Länge nach einer vollen Portion Nachrichten. Unter anderem gute Nachrichten an dem Freitagmorgen auf SRF 3.
1: Die Nachrichten von SRF um 6 mit Olivia Limacher und diesen Themen. Warum war der Attentäter von Winterthur aus der Psychiatrie entlassen worden? Dazu die Einschätzung eines Experten. Die Schweizer Eishockey-Nazi-Sieg gegen Schweden. Sie steht zum dritten Mal in Folge im WM-Halbfinal. Die Zürcher SP hat entschieden, sie nominiert Daniel Josic nicht mehr für den Ständerat. Das Wetter sonnig bei Höchstwerten zwischen 28 und 31 Grad. Nach dem Messerangriff in Winterthur gestern mit drei Verletzten sorgt eine Frage für viele Diskussionen. Wieso hat die psychiatrische Klinik den mutmaßlichen Täter nur einen Tag davor entlassen? Andreas Stüdli.
2: Im Alter von 20 Jahren wurde der Mann angezeigt, weil er im Umfeld der damaligen An-Nur-Moschee in Winterthur gegen das Verbot der Terrororganisation Islamischer Staat verstoßen haben soll. Das war 2015. 11 Jahre später gehen die Bilder vom massiven Polizeieinsatz am Bahnhof Winterthur durch die Schweiz und Kritik wird laut, warum der schweizerisch-türkische Doppelbürger angesichts seiner Vorgeschichte aus der Winterthurer Psychiatrie entlassen wurde. Jerome Endras ist Professor für forensische Psychologie an der Universität Konstanz. Er kann die Kritik verstehen, denn
3: natürlich im Nachhinein hat sich die Einschätzung als fehlerhaft erwiesen, aber ihm liegen nicht die gleichen Informationen vor, wie sie zum Beispiel einem Forensiker vorliegen würden.
2: Forensiker klären Straftaten auf und beurteilen das Gefährdungspotenzial und die Persönlichkeit von Straftätern. In einem Strafverfahren können sie sich auf alle Informationen stützen. In der Psychiatrie sei das anders.
3: Die haben keine Vorstrafenregister, die wissen davon nichts, sie haben relativ wenig an Dokumentation vorliegend.
2: Ob der Informationsaustausch nicht besser sein müsste, müsse nun die Politik entscheiden.
1: Der Schweizer Traum vom ersten Eishockey-Weltmeistertitel lebt weiter. Die Schweiz steht an der Heim-WM im Halbfinal nach einem 3:1-Viertelfinalsieg gegen Schweden. Dabei haben die Schweizer mit ihrer Spielweise überrascht. Sportredaktor Christoph Sterchi.
4: Die Schweiz war im Viertelfinal nicht wieder zu erkennen. Es war nicht mehr die spielerisch starke Schweizer Nationalmannschaft, die noch in den Gruppenspielen durch Tempo und herrliche Passkombinationen aufgefallen war. Gestern setzte das Team von Nationaltrainer Jan Gadieu auf Härte und Intensität, zum Teil an der Grenze des Erlaubten. Das bestätigt Verteidiger Sven Jung.
5: Ich sage, es ist Hockey, da muss ein bisschen rebeln, muss manchmal schon ein bisschen dreckelt werden vor dem Goal, es gehört zum Hockey, aber ja, so logischerweise Fakt.
4: Der Plan ging auf, die Schweden waren überrascht und fanden kein Rezept gegen die körperlich hart einsteigenden Schweizer. Und die Schweizer zogen ihr Spiel souverän durch. Zuletzt hat die Schweiz an Weltmeisterschaften 8-mal hintereinander gegen die Skandinavier verloren. Davon, dass Schweden seit Jahren der Angstgegner der Schweizer ist, war gestern im Viertelfinal nichts zu sehen. Im Halbfinal trifft die Schweiz auf Norwegen. Die Norweger stehen zum ersten Mal überhaupt in einem WM-Halbfinal. Gegen Norwegen ist die Schweiz klar in der Favoritenrolle.
1: Die Zürcher SP nominiert Daniel Josic nicht für die Wahlen im nächsten Jahr. An der Delegiertenversammlung am Abend gab es 109 Stimmen gegen Josic, 94 stimmten für ihn. Die Mehrheit war der Ansicht, dass Josic zu oft von der SP-Parteilinie abgewichen ist, gerade bei Asyl- oder Gleichstellungsfragen. Josic sagte nach dem Entscheid zu SRF:
6: Ich bedauere das natürlich, vor allem eben, weil ich immer eigentlich vertreten habe, dass auch sozialliberale Positionen in der SP Platz haben. Ich habe es heute so gewertet, dass das nicht der Fall ist. Und von dem her müssen wir natürlich als Gruppe überlegen, was das bedeutet und für mich persönlich, was ich machen würde.
1: Die Zürcher SP wird eine neue Kandidatur bestimmen. Zuletzt hat Nationalrätin Jacqueline Badran öffentlich erklärt, sie stünde bereit. Die Börsendaten von SIX, der Dow Jones Index in New York, hat unverändert geschlossen. Der Nikkei Index in Tokio steigt um 2,3%. Der Euro wird zu 91,27 Rappen gehandelt, der Dollar zu 78,43 Rappen. Das waren Nachrichten von Radio SRF. Verantwortlich Lukas Siegfried.
0: Ja, noch alles frisch aktuell, seine Lenkage von SRF Media. Es ist noch nicht so ein verschwitzter, heisser Morgen. Ein bisschen frischer mal jetzt.
7: Genau, gute Gelegenheit zum Durchlüften. Momentan haben wir so zwischen 11 und 15 Grad, also doch deutlich kühler als die letzten Nächte. Aber auch heute wird es am Nachmittag wieder sehr warm. Die Höchstwerte sind zwischen 28 und 31 Grad. Dazu ist es den ganzen Tag sonnig. Es gibt nur wenig Quellwolken über den Bergen. Und im Westen spürt man vor allem noch ein bisschen
0: Beise. SRF Verkehrsinfo. 5 ab 6 und es liegen zurzeit keine Meldungen über größere Störungen vor.
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0: Es ist der Freitagmorgen mit dem Dario Cantini und der Rosi Hörler. Und gut schweizerisch emotionsgehemmt, würde man jetzt sagen, es hat auch schon schlechtere Freitagmorgen gegeben.
10: Ja, aber die gut schweizerisch zurückhaltende Art, die haben wir im Moment komplett über Bord geworfen.
11: Hammermäßig geil gewesen. Wirklich fantastisch.
12: Wir werden Weltmeister.
13: Weltmeister, ganz klar.
0: Ja, schon Ansage. Die Schweiz wird Hockey-Weltmeister, nachdem sie gestern im Viertelfinale gegen Schweden 3-2 geputzt haben. Aber bin nicht ganz sicher, ich kenne nicht so aus im Eishockey, aber ist zwischen dem Viertelfinale und dem Weltmeistertitel nicht noch irgendetwas?
10: Ja, Halbfinale, oder? Zum Beispiel.
0: Stimmt.
10: Ja, morgen Nachmittag gegen Norwegen. Für das Spiel haben wir Tickets hier bei SRF 3. Die Chance dazu haben wir dann kurz vor dem 9.
14: Hey, sensationell. Nice Highlight.
11: Wirklich

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0: Gitarre staubt und nochmal für einen coolen neuen Song von den Rolling Stones in the Stars. Am 22. ab 6. Freitagmorgen, wo es eigentlich nur eins zu sagen gibt.
1: Hure geil! Aber richtig geil, Boss!
0: Können wir es vielleicht noch ein bisschen tiefer und ein bisschen nasaler haben?
2: Hure geil!
0: Top! Also wie?
1: Hey, ganz geil. Ah. Ganz geil gewesen.
0: Stimmt.
1: Wild gewesen.
0: Ja, wild geil. Top. Schweizer Eisekrenazi hat es geschafft. Schlott im WM-Viertelfinale Schweden 3-1.
3: Den Angstgegner haben sie quasi vermöbelt, obwohl sie am Anfang noch Schwierigkeiten hatten. Der Nino Niederreiter schwätzt hier auch von einem harten Spiel.
4: Ja, wir gewusst, wir haben ein hartes Spiel. Die Schweden sind eine extrem gute Mannschaft, haben extrem viel Skill. Und wir haben gewusst, wenn wir hart spielen, dann können wir das Skill ein bisschen wegnehmen von ihnen. Und das haben wir auch gemacht. Und das war wirklich ein super harter Match.
0: Ja, also eben zuerst 0-1 hinein und dann aber das Spiel gekehrt. Mit viel Härte, muss man auch sagen. Rückstand aufgeholt, alles umtun, was noch in den Weg kam. Und jetzt eben im WM-Halbfinale.
3: Ja, ja. Da ist es schon geil, unserem Sportkommentator, Reto Witzmer, zu heiss geworden.
0: Leck ist dem heiss geworden.
5: Ich habe vorhin meine Jacke noch abgezogen, weil es wirklich langsam aber sicher richtig heiß wird. Nicht nur im Stadion, sondern eben auf dem Eis. Die Schweizer Witzen sogar mit dem 3-1. Sie waren überzahlt. Ein genialer Pass von Nico Hischer auf die rechte Seite. Wenn es mich nicht täuscht, ist es schlussendlich der Calvin Türkauf.
6: Es täuscht dich
5: zwischen den Beinen vom schwedischen Goalie durchgebracht. Und das ist jetzt total heiß, kann man sagen.
0: Ja, das kann man sagen. Über so viele Sachen aktuell. Wetter, Schweizer Eishockey, heiß oder eben...
1: Hure geil!
0: ...ist es heute den ganzen Tag. Und besonders dann kurz vor dem 9 Uhr, da haben wir nämlich den Tickets für das Halbfinalspiel morgen Nachmittag gegen Norwegen.
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0: Musik aus Zürich, Two and the Sun, an dem Freitagmorgen, wo es jetzt Neues gibt von der Olivia Limacher, der SRF 3 um 6:30.
1: Das Schweizer Eishockey-Nationalteam steht an der Heimweltmeisterschaft im Halbfinal. Die Schweizer gewannen den Viertelfinal gegen Schweden mit 3:1. Die Zürcher SP nominiert Daniel Josic nicht für die Wahlen im nächsten Jahr. Die Mehrheit der Delegierten fand, dass Josic zu oft von der SP-Parteilinie abgewichen sei. Ob er nun ohne Parteiunterstützung antreten wird, ließ Josic offen. In Genf sollen Demonstrationen gegen den G7-Gipfel von Mitte Juni in Frankreich nicht per Gesetz verboten werden. Das hat das Genfer Kantonsparlament entschieden. Die FDP wollte sämtliche Anti-G7-Demonstrationen untersagen, aus Sorge vor Ausschreitungen. Eine Drohne ist in Rumänien unweit der Grenze zur Ukraine in das Dach eines Wohnhauses eingeschlagen. Zwei Personen wurden dabei verletzt. Das rumänische Verteidigungsministerium sagt, es habe sich um eine russische Drohne gehandelt. Eine Stellungnahme Russlands gibt es bisher nicht.
0: Über zum Sport und wir haben es gehört, jetzt in den Nachrichten, die Schweizer Eishockey-Nationalmannschaft gewinnt das Viertelfinalspiel gegen Schweden 3:1. Man kann es nicht genug hören und erzählen wir es nochmal, Janik Breu vom Sport. Die Schweizer haben nämlich mit dem etwas ganz Neues geschafft.
2: Ja, die Schweizer Nazi gewinnt das erste Mal überhaupt gegen Schweden ein K.O.-Spiel an einer WM. Dabei hat es gegen die Angstgegner zuerst gar nicht gut ausgesehen. Die Schweizer Nazi war früh hinein und mit dem Dean Kukan hat ein wichtiger Spieler wegen einem Foul früh unter die Dusche müssen. Dann hat sich die Schweiz aber zurückgekämpft und am Schluss 3:1 ins Ziel gerettet. Jetzt spielt die Nazi morgen Nachmittag gegen Norwegen und der Nino Niederreiter erwartet ein schwieriges Spiel.
3: Es wird sicher auch ein harter Brocken für uns. Wir sind das erste Mal, wo sie im Halbfinale stehen. Und dementsprechend sind wir sicher bereit auf ein starkes Norwegen.
2: Ja, für Norwegen ist es das erste Halbfinale überhaupt, für die Schweiz das dritte hintereinander. Das Spiel gibt es morgen Nachmittag ab 20:20 bei uns im Fernsehen auf SRF 2 und hier auf SRF 3 mit regelmässigen Live-Schaltungen.
0: Und das Wetter gibt es jeden Tag draussen, seine Lenkenhagen von SRF Meteo und es wird auch heute nochmal heiß.
4: Genau, nach dem eher kühlen Start heute Morgen wird es am Nachmittag doch wieder 28 bis 31 Grad. Dazu spürt man auch noch ein bisschen Beisen. Sonst ist es eigentlich einfach sonnig. Über den Bergen gibt es ein paar Quellwolken.
0: SRF Verkehrsinfo, 6:30 mit der Karin Brehm und im Aargau fängst du an.
5: Da braucht ihr länger, Richtung Zürich, zwischen Aarau Ost und Magenwil. Und Zürich stehen vor dem Gubristunnel Richtung St. Gallen ab Dietikon.
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0: 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Freitagmorgen mit dem Derek Gentini und der Rosi Hörler. Und zwei Wochen noch, dann geht die Fußball-WM los, oder?
7: Ja, stimmt, das ist eigentlich im Moment gerade das einzig wichtige Sportthema aktuell, oder?
0: Ich würde auch sagen.
7: Ja.
0: Dann können wir wieder über das Wetter reden, oder? Wird schön, heiß, luftig, licht.

0: alten Tag.
1: Es ist schon Wahnsinn. Gut haben wir den Fabian Unterreg, weil ich an der Roger Federer gestern noch in der Kabine bei der Schweizer Eishockey-Nazi seine Ansprache halten und heute Morgen ist er schon wieder da bei uns. Guten Morgen.
2: Ja, guten Morgen, oder? Ja, ich muss sagen, ein bisschen irritiert bin ich schon gesehen, oder? Ich habe alle gar keine Tennisracket gehabt und dann habe ich eine Aufgabe bekommen und zwar...
1: Die Starting Six heisst das?
2: Ja, genau. Dann habe ich einfach gesagt, okay, du und du. Das hat funktioniert.
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1: Gehen wir über auf Politik. In gut zwei Wochen stimmt die Schweiz über 10 Millionen Schweiz ab. Da auch schon eine Meinung bildet, Herr Federer.
2: Ja gut, ich meine, irgendetwas muss man machen. Oder? Ich meine, es hat mega viele Leute in der Schweiz,

0: und ist könnt, weil der Leuen und der Hirsche müssen zutun wegen Fachkräftemangel.
1: Und dann müsst ihr in Kadmar selber etwas schaffen. Wir haben genug Güppli-Sozis in der Schweiz. Dann könnt ihr die Güppli ja selber servieren.
2: Schauen wir mal, ob das aufgeht. SVP-Nationalrat Andreas Glarner. Bei diesen Temperaturen wäre ein kühles Wasser aber besser. Es ist heiß diese Woche und die Hitze die macht einem zu arbeiten. Gerade beim Arbeiten, wenn es heiß ist, kann man sich auch schlechter konzentrieren, oder? Ja. Bundesrätin Karin Keller-Sutter.
3: Entschuldigung, was haben Sie gerade gesagt?
2: Eben. Vor allem Kinder leiden da darunter. Darum schlagen die Lehrerinnen und Lehrer Alarm und sagen, in der Schulzimmer ist es zu heiß.
0: Ist es zu heiß, jawohl. Und bei uns war es auch im Chemieunterricht am wärmsten. Am wärmsten war es gewesen, im Chemieunterricht. Jawohl. Wenn es einem Lehrer wieder mal ein Experiment vertätscht hat, guppelt er den Klöpf.
2: Ja, es geht jetzt aber nicht um Chemie und Experiment. Es geht ums Wetter. Strenge Aufgaben sollen jetzt laut dem Lehrerverband zu kühleren Zeiten gemacht werden.
4: Ja gut, da finde ich gut. Oder recht und Französisch. In dem Fall nur noch im Winter.
2: Peach, es braucht Massnahmen. Damit die Schulzimmer nicht mehr so heiß sind und sich die Schülerinnen besser konzentrieren können.
5: Ja, gut, da hätte ich einen pragmatischen Vorschlag, gell?
2: Natürlich, Altbundesrätin Viola Amherd, was wäre denn der?
5: Aha, ja gut, würde einfach die Schulzimmer ins Redwi verlegen. Das ist gerade doppelt für Konzentration. Erstens ist dort immer schön kühl und zweitens können dort die Schüler während dem Unterricht auch nicht aus dem Fenster schauen.
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0: Oh, Alice Merton, Runaway Girl.
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0: 14 vor 7 ist nicht so, dass wir vor dem kühlsten Tag der Woche vom Jahr stehen, sondern es wird auch heute wieder heiß in den Lenkenhager von SRF Meteo. Wenn man jetzt sagt, okay, das kühle mich ab irgendwo in einem Gewässer, sagst du noch ein bisschen warten.
2: Genau, weil es ist zwar nicht der kühlste Tag, aber es ist doch ein eher kühler Morgen für diese Woche. Momentan sind die Temperaturen erst so zwischen 13 und 17 Grad im Mittelland. Am Nachmittag wird es dann aber doch wieder hochsommerlich warm. Die Höchstwerte dann so zwischen 28 und 31 Grad. Das Einzige, was doch ein bisschen stören könnte für einen Schwumm, ist, dass man ein bisschen die Beisen spürt. Aber ich glaube, bei diesen Temperaturen ist ein bisschen Abkühlung auch ganz angenehm. Sonst ist der ganze Tag sonnig, nur über den Bergen gibt es ein paar Quellwolken. Es bleibt aber überall trocken.
0: Und dann schauen wir das Wochenende, Samstag, Sonntag. Der Begriff für Wochenende, welchen Tag eher den baden?
2: Also eindeutig der Samstag. Am Samstag ist es auch nochmal sonnig und auch nochmal ähnlich warm. Es ist allerdings nicht mehr ganz so wolkenlos wie heute. Wir haben dann doch ein paar Schleierwolken, die mal vorbeizüchen. Die können zum Teil die Sonne auch mal ein bisschen abdecken oder nur milchig durchscheinen lassen. Aber auch morgen nochmal sehr angenehm. Am Sonntag wird es dann vielleicht schon fast ein bisschen gefährlich zum Schwimmen. Da züchert nämlich im Laufe des Tages dann doch Regengüsse und zum Teil auch Gewitter auf. Mit diesen Gewitter frischt dann auch der Wind auf. Es lohnt sich also, um den Sonnenschirm und Sonnenstarren vielleicht schon vor dem Sonntagnachmittag reinzuräumen. Die Temperaturen bleiben auch am Sonntag nochmal hoch. Höchstwerte so um die 28 Grad.
0: Nehmen
1: wir. 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
0: Und jetzt steht der SRF 3 Steinway-Flügel parat. Sagt man Steinway? Steinway?
3: Da fragst du mich wieder Sachen.
0: Das teure Klavier haben wir ausgepackt. Im Join Me. Schönen guten Morgen.

0: Manchmal im Leben musst du austrinken und gehen, wenn es am schönsten ist. Jetzt 5:05, nicht unbedingt die Zeit, die am schönsten ist, zum Gehen am Morgen. Aber jetzt bei diesen lauen Sommer eben, ist es dann eben gar nicht so einfach, zum Austrinken und gehen.
1: Ja, für uns hat es dann eben nicht immer gelangt. Ja. Und am nächsten Tag ist man ja dann auch froh.
0: Das ist auch wieder wahr.
1: Dass es eben nicht gelangt hat.
0: Und manchmal sind auch Karrieren so, dass man muss gehen, wenn es vielleicht am schönsten ist. Und darum, heute, der Freitag, was ist es? 29. Mai. Für die Fans von der Toten Hosen ein schöner und gleichzeitig eben auch vielleicht schwieriger Tag. Die Toten Hosen, die deutsche Punkband, die hört eben, wenn es am schönsten ist. Es gibt heute zwar gerade zwei Alben raus, aber eben auch ihr letztes Studioalbum.
1: Ja, der Titel, der passt auch zu den lauen Sommeröbeln, wo man nicht will haben. Und doch muss, trink aus, wir müssen gehen. Ja, und quasi absacken geht es aber gleich noch, nämlich eben ein Bonusalbum dazu, wo es 25 Cover von ihren Lieblingssongs drauf hat, mit Leuten, die ihnen am Herzen liegen. Tönt wahnsinnig schön, aber eben, nachher ist Schluss mit Musik von den Toten Hosen.
2: Vor vielen Jahren haben wir uns gegenseitig versprochen, wenn wir spüren, dass der Tank leer wird, dann wollen wir die Ersten sein, die das erkennen. Und da ist noch so viel Sprit drin, dass wir uns sicher sind, dass wir Vollgas fahren können bis zum Schluss. Aber irgendwann wird es dann auch Zeit, die Karre abzugeben.
1: Ja, da wird also noch gedankt, so sagt der Frontmann Gabino bei uns im Interview.
0: Karren abgeben, bevor der Tank ganz leer ist. Vorne nochmal den Motor auffüllen lassen. So machen sie Toten Hosen mit ihrem letzten Studienalbum, das heute rauskommt. Der da ist einer ab. Fängt fein an. Und sucht nachher super an. Nur nach vorn heißt er.
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0: Schönen guten Morgen. Neue Musik von den Toten Hosen. Nur nach vorne von ihrem letzten Studioalbum, das heute rauskommt. Was sonst zu reden gibt, da gibt es jetzt hier auf SRF 3.
1: Die Nachrichten von SRF um 7 mit Olivia Limacher. Nach dem Messeangriff in Winterthur. Ein Experte erklärt, warum es für die Behörden schwierig ist, potenzielle Täter einzuschätzen. Der Schwedenfluch ist gebrochen. Die Schweizer Eishockey-Nazi siegt gegen den Angstgegner und steht im WM-Halbfinal. Die Zürcher SP lässt Daniel Josic fallen. Die Delegierten nominieren ihn nicht für eine weitere Amtszeit als Ständerat. Das Wetter sonnig bei Höchstwerten zwischen 28 und 31 Grad. Nach dem Messeangriff in Winterthur gestern mit drei Verletzten sorgt eine Frage für viele Diskussionen. Wieso hat die psychiatrische Klinik den mutmaßlichen Täter nur einen Tag davor entlassen? Andreas Stüdli.
2: Im Alter von 20 Jahren wurde der Mann angezeigt, weil er im Umfeld der damaligen An-Nur-Moschee in Winterthur gegen das Verbot der Terrororganisation Islamischer Staat verstoßen haben soll. Das war 2015. 11 Jahre später gehen die Bilder vom massiven Polizeieinsatz am Bahnhof Winterthur durch die Schweiz und Kritik wird laut, warum der schweizerisch-türkische Doppelbürger angesichts seiner Vorgeschichte aus der Winterthurer Psychiatrie entlassen wurde. Jerome Endras ist Professor für forensische Psychologie an der Universität Konstanz. Er kann die Kritik verstehen, denn
3: natürlich im Nachhinein hat sich die Einschätzung als fehlerhaft erwiesen, aber ihm liegen nicht die gleichen Informationen vor, wie sie zum Beispiel einem Forensiker vorliegen würden.
2: Forensiker klären Straftaten auf und beurteilen das Gefährdungspotenzial und die Persönlichkeit von Straftätern. In einem Strafverfahren können sie sich auf alle Informationen stützen. In der Psychiatrie sei das anders.
3: Die haben keine Vorstrafenregister, die wissen davon nichts, sie haben relativ wenig an Dokumentation vorliegend.
2: Ob der Informationsaustausch nicht besser sein müsste, müsse nun die Politik entscheiden.
1: Der Schweizer Traum vom ersten Eishockey-Weltmeistertitel lebt weiter. Die Schweiz steht an der Heim-WM im Halbfinal nach einem 3:1-Viertelfinalsieg gegen Schweden. Dabei haben die Schweizer mit ihrer Spielweise überrascht. Sportredaktor Christoph Sterchi.
4: Die Schweiz war im Viertelfinal nicht wieder zu erkennen. Es war nicht mehr die spielerisch starke Schweizer Nationalmannschaft, die noch in den Gruppenspielen durch Tempo und herrliche Passkombinationen aufgefallen war. Gestern setzte das Team von Nationaltrainer Jan Gadieu auf Härte und Intensität, zum Teil an der Grenze des Erlaubten. Das bestätigt Verteidiger Sven Jung.
5: Ich sage, es ist Hockey, da muss ein bisschen rebeln. Muss manchmal schon ein bisschen dreckelt werden vor dem Goal. Es gehört zum Hockey. Aber so logischerweise Fakt.
4: Der Plan ging auf, die Schweden waren überrascht und fanden kein Rezept gegen die körperlich hart einsteigenden Schweizer. Und die Schweizer zogen ihr Spiel souverän durch. Zuletzt hat die Schweiz an Weltmeisterschaften 8-mal hintereinander gegen die Skandinavier verloren. Davon, dass Schweden seit Jahren der Angstgegner der Schweizer ist, war gestern im Viertelfinal nichts zu sehen. Im Halbfinal trifft die Schweiz auf Norwegen. Die Norweger stehen zum ersten Mal überhaupt in einem WM-Halbfinal. Gegen Norwegen ist die Schweiz klar in der Favoritenrolle.
1: Die Zürcher SP nominiert Daniel Josic nicht für die Wahlen im nächsten Jahr. An der Delegiertenversammlung am Abend gab es 109 Stimmen gegen Josic, 94 stimmten für ihn. Die Mehrheit war der Ansicht, dass Josic zu oft von der SP-Parteilinie abgewichen ist, gerade bei Asyl- oder Gleichstellungsfragen. Josic sagte nach dem Entscheid zu SRF:
6: Ich bedauere das natürlich, vor allem eben, weil ich immer eigentlich vertreten habe, dass auch sozialliberale Positionen in der SP Platz haben. Ich habe es heute so gewertet, dass das nicht der Fall ist. Und von dem her müssen wir natürlich als Gruppe überlegen, was das bedeutet und für mich persönlich, was ich machen will.
1: Die Zürcher SP wird eine neue Kandidatur bestimmen. Zuletzt hat Nationalrätin Jacqueline Badran öffentlich erklärt, sie stünde bereit. Zu zwei kurzen Meldungen. In Genf sollen Demonstrationen gegen den G7-Gipfel von Mitte Juni in Frankreich nicht per Gesetz verboten werden. Das hat das Genfer Kantonsparlament entschieden. Die FDP wollte sämtliche Anti-G7-Demonstrationen untersagen, aus Sorge vor Ausschreitungen. Und die Räumung des ehemaligen Munitionslagers mit Holz im Kanton Bern soll neu 2 Jahre länger dauern, bis 2047. Das teilt der Bund mit. Der Grund ist, dass die Baubewilligungen für sogenannte Schutzbauten gestaffelt werden sollen. Zu den Börsendaten von SIX. Der Dow Jones Index in New York hat unverändert geschlossen. Der Nikkei Index in Tokio steigt um 2,5%. Der Euro wird zu 91,26 Rappen gehandelt, der Dollar zu 78,41 Rappen. Das waren Nachrichten von Radio SRF. Verantwortlich Lukas Siegfried.
0: Sina Lenkhager von SRF Meteo. Wolken sind kein Thema heute.
7: Nein, im Moment muss man sie wirklich mit der Lupe suchen. Ich habe auf den Webcams eigentlich kaum eine Wolke entdeckt. Im Flachland bleibt das auch am Nachmittag so. Über den Bergen gibt es dann doch ein paar Quellwolken am Nachmittag. Dazu ist es nochmal heiß, 28 bis 31 Grad und man spürt noch ein bisschen Beise.
0: Also wenn jemand eine Wolke mit der Lupe sucht, muss eine grosse Lupe sein. Haben Sie das Gefühl? SRF Verkehrsinfo. 5 ab 7 jetzt und Karin Brehm, es klemmt immer noch im Aargau.
8: Das Richtung Zürich zwischen Aarau-Ost und Magenwil. Zürich ankommen, stehen vor dem Gubristunnel Richtung St. Gallen ab Dietikon und von Winterthur her ab Efretiken bis Zürich-Ost.
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0: Freitagmorgen mit dem Derek und Tini und der Rosi Hörler. Guten Tag.
11: Hallo.
0: Und wir schulden euch noch ein paar Sekunden von den Toten Hosen.
11: Ja, vorweg der Nachrichten, die losgegangen sind, geht noch nie gepasst.
0: Ja, abgeklemmt worden. Die letzten sind es 18 Sekunden.

0: Mir geht es jetzt besser.
1: Ja, mir auch.
0: Oder? Jetzt
1: ja,
0: haben wir das
1: aber also du weniger.
0: Ja. Voilà, haben wir den gelassen, Totenhosen, wo ja heute ihr letztes Studioalbum rausbringen.
1: Ja, und der Name vom Album passt auch perfekt zum Morgen, wenn man so nach dem Kaffee auf dem Tisch hat und dann ein bisschen im Stress ist und wenig Zeit hat. Trink aus, wir müssen gehen.
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0: Noah kennen. Auf SRF 3 am 14 ab 7 Uhr und Fahrgab vorbei dort hinten. Der Zug Richtung Halbfinale. Antrieben von den Schweizer Fans. Wo einen riesen Unterschied machen bei diesen Spielen. Die Eishockey-Nazi schlägt Schweden im Viertelfinale der Eishockey-WM mit 3:1. Reto Wittmer, jetzt live verbunden von SRF Sport. Du bist gestern Abend im Stadion mit dabei gewesen, hast das Spiel kommentiert und der Sieg, der ist ja eigentlich noch ein bisschen schöner, oder? Weil es am Anfang gar nicht so gut ausgesehen hat.
1: Ja, der Start vielleicht nicht. Die Schweiz ist in Rückstand gekommen und nachher auch noch der Team Kukan wegen einem Foul verloren, hat müssen gerade duschen. Aber hey, nein, ist so richtig abgegangen. Die Schweiz hat intensiv und vor allem eben aggressiv gespielt und das ist definitiv der Schlüssel zum Erfolg gewesen. Das hat mir auch der Nino Niederreiter nach dem Spiel gesagt.
2: Ja, wir haben gewusst, wir müssen hart spielen. Die Schweden sind eine extrem gute Mannschaft, haben extrem viel Skill. Und wir haben gewusst, wenn wir hart spielen, dann können wir das Skill ein bisschen wegnehmen von ihnen. Und das haben wir auch gemacht und es war ein super harter Match.
1: Ja, es hat geklappt und tatscht. Die Schweizer, die irgendwie alles umgefahren, was in den Weg ist. Und das war definitiv die richtige Taktik gewesen. Jetzt ist die Schweiz im Halbfinale. Ich finde, es ist auch ein Lohn für alle Fans.
0: Ja, und gut, haben den Lohn nicht alle einzeln müssen abholen. Es wäre sehr lang gegangen. Auch gestern die Halle in Zürich Altstädte mit 10'000 Fans wieder komplett ausverkauft gewesen.
1: Ja, und es waren nicht irgendwelche Fans, es waren absolut grandiose Fans. Manchmal habe ich das eigene Wort nicht mehr verstanden. Es war so laut in der Halle. Die Fans hatten das perfekte Gespür, wenn Spieler auf dem Eis die Unterstützung brauchen. Die haben wirklich eine Hockey-Party veranstaltet. Also der Match, die Checks, die Goal und die Fans. Es war einfach ein hammermässiger Abend.
0: Ja, man könnte Eishockey richtig gerne überkommen. Und jetzt eben Halbfinale für die Schweiz. Da muss der Zug eigentlich fast ohne Bremsen durchfahren, oder?
1: Ja, so ist es. Die Schweiz trifft im Halbfinale auf eine riesengroße Aussenseite Norwegen, die gegen Lettland gewonnen hat. Alles andere als ein Sieg gegen Norwegen im Halbfinale wäre eine riesige Enttäuschung. Und das ist ja schon cool dran, wenn man eben das vierte Finale gewinnt. Dann weiss man, die Schweiz ist bis zum Schluss dabei und kann noch zweimal Medaillen spielen. Ein riesiges Gefühl. Also ich finde irgendwie, so startet man doch gerne in der Freitag.
0: Und als wäre das halt nicht schon schön genug, haben wir kurz vor dem 9 Uhr auch noch Tickets für das Halbfinale morgen Nachmittag. Schweiz gegen Norwegen. Also für Zwischenstation Norwegen.
3: Wir werden Weltmeister. Ganz klar.
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0: Schönen guten Morgen. Freitag 20.07 Uhr, Eishockey-WM ist, wenn während einem Interview plötzlich anfängst zu singen.
1: Top Spiel von Anfang an. Es war herrlich zum Zuschauen.
0: Ja. Jedes Mal, wenn die Schweiz gewinnt, wird der Song gesungen. Und das nächste Mal genau gespielt auf SF3 machen wir gerade nochmal noch. Viel Freude gestern Abend.
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0: Die Schweiz steht an der Heim-WM im Halbfinale gestern gegen Schweden mit 3-1 gewonnen. Eine riesige Geschichte, Rainer Maria Salzgeber.
3: Ja, die meine Güte, das war ein spannender, fesselnder Kampf. Das letzte Mal habe ich so geschwitzt, wo ich so ein höheres IKEA-Regal zusammenschrauben musste. Es ist doch so, ist es nicht so?
0: Es ist so. Die Schweiz war die klar bessere Mannschaft. Und nicht nur das, sie hat ihr Trauma überwunden. Die letzten 8 WM-Spiele gegen Schweden hat man verloren, jetzt endlich gewonnen.
4: Gut, das finde ich gut. Dass dieses Trauma überwunden wurde, das macht mir selber ein wenig Mut, Herr Cantini, dass ich mich irgendwann wieder trauen werde, mit Donald Trump zu telefonieren.
0: Da bin ich mir sicher, Frau Keller-Sutter. Die Schweiz die hat gestern Abend auch ganz besondere Unterstützung gehabt. Der Roger Federer hat nicht nur die Startaufstellung in der Kabine verkündet, sondern auch noch vor dem Spiel die grosse Glocke geläutet. Ist das ein spezieller Moment für Sie?
5: Aha, ja gut, nein, eigentlich nicht. Oder? Meine, so rufe ich immer, dann habe ich auch den Gofen, wenn Sie mir ein gutes Mittagessen, oder?
0: Okay, gut, also Roger Federer aber immerhin als Glücksbringer gewesen im Viertelfinale. Wie soll man das jetzt für das Halbfinale noch können steigern? Wer soll denn in die Kabine kommen? Wer soll denn in die Glocke läuten?
6: Ja, das ist doch klar. Schaut sie an. Da kann nur einer gegen Cantini. Ja, da haue ich ein. Ein Olympiasieger. Self-Made-Millionär. Und lebe mal als Glücksbringer. Nicht das Exemplar, das vor dir steht. Besser geht er ja gar nicht. Und die Glocke läuten ist ein gutes Rezept für ein Bizeps. Schau mal, da braucht Kraft. Schöne Wette habe ich auch. Habe ich schon die Wette.
1: Gut, also ich fände das auch sehr gut. Ich tue ja gerne drei.
0: Ja, das glauben wir Altbundesrat Uli Maurer. Aber eben, jetzt stehen wir im Halbfinale und spielen dort gegen Norwegen. Wieder ein nordisches Land.
7: Also, ja, hallo, ich bin der Baschi. Sorry, ich check es jetzt im Fall. Ich habe eine Frage. Jetzt haben wir doch schon gegen Schweden und gegen Finnland gewonnen. Mhm. Wie viele Länder gibt es denn eigentlich dort oben?
0: Nicht mehr so viel, Baschi. Zum Beispiel Norwegen ist noch eins. Aber nicht nur die Spieler kann man jetzt loben nach dem Viertelfinal, sondern auch die Fans. Die Stimmung im Stadion war wieder sensationell gewesen, nach jedem Schweizer Match. Eben die Venus von Bümplitz lauthals gesungen worden.
7: Ja, ich finde es mega gut, oder? Wenn man auch mal Lieder singt von jungen, unbekannteren Künstlern. Aber ich könnte sonst auch meinen Song anpassen auf «Komm bringen hei nach Bümplitz».
8: Warum ausgerechnet Bümplitz? Dort wohnen ganz viele Ausländer. Warum singen wir nicht «Der Andi von O»
0: Ja, schön und gut, Andi Glarner, aber da finden wir das Original von «Pantene Dachsner» besser. Es ist doch ein schöner Moment, das gemeinsame Singen, oder Beat Jans?
7: Ja, aber es ist wichtig, dass es allen Menschen gut geht. Natürlich finde ich es gut, wenn alle die Venus von Bümplitz singen, aber das können nicht alle Leute gleich geniessen, oder? Wir müssen auch die denken, an die mit einer Nussallergie.
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0: nicht so, dass wir vorher den Text nicht wahnsinnig gut hätten können, aber jetzt kennen die ganze Schweiz immer besser, weil er jedes Mal gespielt wird, wenn die Schweiz wieder mal gewinnt an der Eishockey-WM. Und das haben sie wieder mal gemacht. Stehen jetzt im Halbfinale. Da fällt der 3 machen wir mit den Eurythmics nach der halben. Mit Freudenmusik aus der Schweiz. Jetzt Neues von Olivia Limacher. Schönen guten Freitagmorgen, 7:30 haben wir's.
1: Das Schweizer Eishockey-Nationalteam steht an der Heimweltmeisterschaft im Halbfinal. Die Schweizer gewannen den Viertelfinal gegen Schweden mit 3:1. Die Zürcher SP nominiert Daniel Josic nicht für die Wahlen im nächsten Jahr. Die Mehrheit der Delegierten fand, dass Josic zu oft von der SP-Parteilinie abgewichen sei. Ob er nun ohne Parteiunterstützung antreten wird, ließ Josic offen. In Genf sollen Demonstrationen gegen den G7-Gipfel von Mitte Juni in Frankreich nicht per Gesetz verboten werden. Das hat das Genfer Kantonsparlament entschieden. Die FDP wollte sämtliche Anti-G7-Demonstrationen untersagen, aus Sorge vor Ausschreitungen. Eine Drohne ist in Rumänien unweit der Grenze zur Ukraine in das Dach eines Wohnhauses eingeschlagen. Zwei Personen wurden dabei verletzt. Das rumänische Verteidigungsministerium sagt, es habe sich um eine russische Drohne gehandelt. Eine Stellungnahme Russlands gibt es bisher nicht.
0: Wir feiern es. Noch ein Moment, die Schweizer Eishockey-Nationalmannschaft, die nach dem 3-2-Sieg gegen Schweden das dritte Mal hintereinander in einem WM-Halbfinale steht. Janik Breu vom Sport.
2: Das nachdem die Schweizer Nazi das erste Mal überhaupt das K.O.-Spiel gegen Schweden an einer WM gewonnen hat. Und gegen den Angstgegner hat es zuerst auch wieder nicht gut ausgesehen. Die Schweiz war früher hinten rein, hat dann aber auftrüllen. Das Spiel war zum Teil sehr hart, praktisch jeder Check ist gemacht worden. Das hat es gebraucht, sagt der Nazi-Verteidiger Sven Jung.
3: Ich weiss selber als Verteidiger, es ist mühsam, wenn die Stürmer voll immer kommen, vorchecken und Checks fertig fahren. Und das haben unsere Stürmer gemacht und ja, wir sehen es, mit dem sind wir erfolgreich.
2: Das Halbfinale gegen Norwegen ist morgen Nachmittag ab 20:30. Das Spiel gibt es bei uns im Fernsehen auf SRF 2 und da auf SRF 3 mit regelmässigen Live-Schaltungen. Im anderen Halbfinale spielt morgen Abend Kanada gegen Finnland.
0: Sina Lenkager von SRF Meteo. Am besten macht man es heute den ganzen Tag so charakterlich, wie man es jetzt am Morgen mit den Fenstern macht, nämlich einfach offen sein.
4: Also ich würde empfehlen, zum jetzt noch anfangen, weil jetzt ist es noch angenehm frisch, so zwischen 12 und 15 Grad im Mittelland. Auf den Nachmittag wird es dann auch heute wieder heiß, mit 28 bis 21 Grad. Dazu ist der ganze Tag sonnig.
0: SRF Verkehrsinfo, 7:30 und Karin Brehm in Zürich klemmt.
5: Das vor dem Gubristunnel Richtung St. Gallen ab Dietikon und von Winterthur her ab Freitikon bis Zürich-Ost.
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0: Freitagmorgen. Vorher haben wir schon gesagt, mit welchem Buchstaben sollen wir heute Abend zu SRF 3 spielen?
8: Ja, bietet sich nämlich wahnsinnig viel an. Zum Beispiel H wie heiß, oder?
0: S wie Sauheiss oder Sieg gestern an der Hockey-WM gegen Schweden.
8: F wie wegen dem gewonnenen fantastischen Freitag.
0: D wie Dinosaurier. Thema geht jetzt in der Wirtschaft um 20 vor. Also Buchstaben, wir haben genug, also 26 jeden Morgen und wir schauen gleich, wie das es gibt am 10 vor, aber wir brauchen noch jemanden von euch. 0848 300 333 spielen mit uns ABC SRF 3 am 10 vor 8, ein Buchstabe 12 oder mehr richtige brauchen wir. 0848 800, was war ich gesagt? 0848 300 333. So ist die Nummer. Voilà, am Mikrofon der Dario Cantini.
8: Und Rosi Hörler.
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0: Oldtimer, all den Gugu sammelt, ist ja noch bekannt, verstehe ich, aber Dinosaurier.
1: Es gibt nichts, was es nicht gibt. Das Interesse von vermögenden Sammlern an Fossilien steigt tatsächlich seit Jahren stark an. Jedenfalls sagen das die Auktionshäuser, die das Zeug versteigern, wie Sotheby's, wo am 14. Juli einen riesigen T-Rex versteigert.
0: Ein T-Rex? Rex.
1: Tyrannosaurus also. Rex, glaube ich.
0: Voilà. Also eigentlich der berühmteste Dinosaurier, oder?
1: Ja, ich glaube es. Ja. Es ist der T-Rex, den man 2021 in South Dakota gefunden hat, beziehungsweise der Bauer von einer Farm hat akribisch Knochen gesammelt auf seinem Land, wo er gefunden hat, und irgendwann gemerkt, das ist etwas Größeres. Der Gary Goose Licking, so hat er geheissen, hat einen Wissenschaftler engagiert, die haben sein Land umgewälzt und man hat nach 3 Jahren einen riesigen T-Rex zusammen gehabt, der zu 63% komplett ist, so komplett wie sonst eben keiner. Guss heisst er, nach dem Farmer, der ihn gefunden hat, und der Guss ist 67 Millionen Jahre alt, also der T-Rex, nicht der Farmer.
0: Und für wie viel will das Auktionshaus Sotheby's jetzt eben den T-Rex verkaufen?
1: Es ist eine Rekordsumme, was man muss verstehen. Auktionshäuser geben einem Gegenstand am Anfang der Auktion ein Preisschild. Und beim Guss steht der Anfangspreis jetzt bei etwa 30 Millionen Dollar, schreibt die Financial Times. Und laut der englischen Zeitung ist der Guss mit dem Anfangspreis der teuerste Dinosaurier, der je in eine Auktion reingekommen ist. Für wie viel dass der Guss dann am Schluss verkauft wird, das wissen wir natürlich noch nicht. Das wissen wir dann erst am 14. Juli.
0: Kann man schon ein bisschen abschätzen, denn, oder? Das ist ja auch Wirtschaft. Ein bisschen Zahlen, nicht röteln, aber schon mal ein bisschen abschätzen. Wie viel können es denn gehen in der Auktion vom 14. Juli für den Guss?
1: Man kann sich an den Exemplaren natürlich orientieren, die bereits verkauft worden sind. Und 2024 hat auch Sotheby's einen Stegosaurus verkauft, der zu 60% komplett war. Der Anfangspreis ist beim Apex, so heisst der Stegosaurus,
0: klar,
1: zwischen 4 und 6 Millionen Dollar gelegen. Verkauft worden ist er dann aber für eine Rekordsumme von 44,6 Millionen Dollar, also 10-mal mehr, und zwar an Ken Griffin, ein US-Hedgefund-Manager. Der Guss wird sicher mehr lösen als der Apex 2024. Der erste Dinosaurier ist übrigens 1997 versteigert worden für damals 8 Millionen Dollar.
0: Und du hast am Anfang gesagt, eben, das Interesse, das steigt an so Fossilien. Wieso? Also weißt du, eben, kann man nicht mehr bluffen mit einem schönen Auto, wo man jetzt mit einem schönen erhaltenen Dinosaurier irgendwie da.
1: Also gute Frage. Ehrlich gesagt, ich weiss es ja auch nicht wirklich. Aber Neugier, wissenschaftliches Interesse oder eben, man hat halt einfach genug Geld, weiss nicht, wo damit und hat sonst schon alles. Ich weiss es nicht. Allerdings sagen die Auktionshäuser, dass die meisten Sammler von Fossilien die dann den Museen zur Verfügung stellen, wo sie dann ausgestellt werden. Mhm. Der Apex von Ken Griffin zum Beispiel, den kann man heute im American Museum of Natural History in New York bewundern. Die Öffentlichkeit hat also noch etwas von all dem.
0: Immerhin.
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0: Also, wer noch will mitbieten, denn am 14. Juli wird der Tyrannosaurus Rolex verspeichert, versteigert für viel, viel, viel, viel Geld.

0: Guten Morgen, 10 vor 8. Es ist schon inspirierend, was die Männer hier auf dem Eis zeigen. Unsere Schweizer Eishockey-Nazi hat jetzt ins Halbfinale gekommen, gestern Schweden geputzt und gerade Sina Hartmann aus Chur inspiriert. Guten Morgen, Sina.
1: Guten Morgen miteinander.
0: Erzähl, wieso hast du Angeläutung gefunden, spiel mit beim ABC SRF 3?
1: Ja, ich habe schon wirklich ein paar Mal probiert, immer wieder, jahrelang, dann hast du wieder gehört. Heute Morgen habe ich gedacht, ach, jetzt probiere ich es mit Schweizer Nazi, immer wieder dranbleiben und probieren und vielleicht klappt es. Und siehe da, der Dario nimmt ab und sagt, guten Morgen, Sina.
0: So ist das Leben. Aber gell, du machst jetzt mehr als nur 3, wie die Schweizer Nazi gehst.
1: Ich hoffe, ich mache 13, ja.
0: Gut.
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0: Du machst das Ganze allein, hast gesagt, hey, ich habe überlegt, ich soll vom Team holen, aber nein, hat das Büro die Tür zugemacht. Sind die anderen einfach so guggen oder würdest du dich nicht schämen, wenn es nicht langt? Oder was ist der Grund?
1: Ja, ich habe mir diese Strategie vorgestellt, wenn ich ablose, sage ich niemandem nichts und schaue, ob jemand zugelassen hat. Und sonst renne ich natürlich raus und lade alle zum Kaffee ein.
0: So machen wir das. Also, du stehst noch ein paar Punkte vor dem Kaffee für alle. Die Rosi Hörl ist deine Schiedsrichterin, hat Buchstaben und die Regeln.
3: Genau, du hast 13 angesehen, 12 würden auch lange. Hast aber ein bisschen weniger Zeit als 3/3, sondern nur 45 Sekunden.
1: Mhm.
3: Und
1: okay.
3: Ja, Buchstaben haben wir ja vorhin noch diskutiert. Was sollen wir nehmen, oder? Was denkst du, Sina, was würde passen zu uns okay, gerade im Moment vom Buchstaben her?
1: S wie Schweizer Nazi.
3: Ja. Wir machen H wie Halbfinale, oder? Bist du mit dem auch einverstanden?
1: Okay. Ja, tipptopp.
3: Perfekt, gut.
0: Also 45 Sekunden für dich. Wenn du nicht weiter weißt, schnell weiter sagen, dann verlierst du keine Zeit. Das H wie Halbfinale gibt es ab jetzt. Anderes Wort für Natel.
1: Handy.
0: Ein Sport auf dem Eis.
1: Okay.
0: Das tut der Wolf bei Vollmond.
1: Heulen.
0: Schützt den Kopf.
1: Hut. Helm.
0: Temperaturen heute.
1: Heiss.
0: Wahnvorstellungen.
1: Weiter.
0: Die hören Radio.
1: Hörer.
0: Begrüßung.
1: Hallo.
0: Verletzt laufen.
1: Humpeln.
0: Am Morgen wird's einmal.
1: Hell.
0: Dort können Schiff an.
1: Hafen.
0: Gesund machen.
1: Heilen.
0: Symbol für Liebe.
1: Herz.
0: Machen Bienen.
1: Honig.
0: Kapuzenpulli.
1: Hoodie.
0: Jemand unterstützen.
1: Helfen.
0: Mhm. Du bist der Roman Josi vom ABC SRF 3.
3: Also, du hast angesagt, 13, hast 15 gemacht, Differenz 2, wir sagen,
1: Yeah.
3: Ein einziger hast du nicht gewusst, und zwar
1: das Horror gsi.
3: Wahnvorstellungen wären Halluzinationen gewesen.
1: Ich habe noch einen Horror rumgestudiert, und denke, bevor ich zu lang studiere. Du.
3: Ja, das war eine gute Idee gewesen, absolut. Ja.
0: Und ich bin auch froh, hast du bei «Schütz den Kopf» nach «Hut noch Helm» gesagt. Der Velohut.
1: Und wie gegen Sonne, gell?
0: Ja,
1: gegen Sonne,
0: Hut. Du hast so recht. Hey.
3: Hätte mir fast müssen gehen, hä?
0: Das ist wahr. Also, 15 Punkte. Wunderbar super gemacht. Also, jetzt gibt es Kaffee für alle. Gibt es sogar Cappuccino, jetzt weil du so viele Punkte gemacht hast? Oder einfach uns?
1: Sie können wählen. Ja, du, sie können wählen.
0: Geht's. Also, so gut. Stürm raus, erzähl das allen. Wir schicken dir das goldiges Gewinnerinnenzertifikat und einen Gutschein für Düngerprodukte im Wert von 100 Stutz.
1: Super, sehr gut. Hat mich sehr gefreut.
0: Eine Freude. Gleichfalls. Hab Sorge. Ciao, ciao.
1: Danke.
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0: Und wenn wir schon beim HW-Halbfinale sind, für das Halbfinalspiel Schweiz-Norwegen morgen haben wir Billett auf SF3. Etwa so in einer Stunde.

0: guten Freitagmorgen. Der wird schön, ob er gut wird, habt ihr hoffentlich selber in der Hand. 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
1: Die Nachrichten von SRF um 8 mit Olivia Limacher. Der Attentäter von Winterthur, dass er nach wenigen Tagen aus der Psychiatrie durfte, könnte auch daran liegen, dass Ärztinnen und Ärzte nicht alle Akten kennen. Die Schweizer Eishockey-Nazi bodigt Schweden im Viertelfinal. Im Halbfinal wartet das nächste skandinavische Team. Die Zürcher SP entzieht Daniel Josic das Vertrauen. Die Delegierten nominieren ihn nicht für eine weitere Amtszeit als Ständerat. Und das Wetter sonnig bei Höchstwerten zwischen 28 und 31 Grad. Nach dem Messerangriff in Winterthur gestern mit drei Verletzten sorgt eine Frage für viele Diskussionen. Wieso hat die psychiatrische Klinik den mutmaßlichen Täter nur einen Tag davor entlassen? Andreas Stüdli.
2: Im Alter von 20 Jahren wurde der Mann angezeigt, weil er im Umfeld der damaligen An-Nur-Moschee in Winterthur gegen das Verbot der Terrororganisation Islamischer Staat verstoßen haben soll. Das war 2015. 11 Jahre später gehen die Bilder vom massiven Polizeieinsatz am Bahnhof Winterthur durch die Schweiz und Kritik wird laut, warum der schweizerisch-türkische Doppelbürger angesichts seiner Vorgeschichte aus der Winterthurer Psychiatrie entlassen wurde. Jerome Endras ist Professor für forensische Psychologie an der Universität Konstanz. Er kann die Kritik verstehen, denn
3: natürlich im Nachhinein hat sich die Einschätzung als fehlerhaft erwiesen, aber ihm liegen nicht die gleichen Informationen vor, wie sie zum Beispiel einem Forensiker vorliegen würden.
2: Forensiker klären Straftaten auf und beurteilen das Gefährdungspotenzial und die Persönlichkeit von Straftätern. In einem Strafverfahren können sie sich auf alle Informationen stützen. In der Psychiatrie sei das anders.
3: Die haben keine Vorstrafenregister, die wissen davon nichts, sie haben relativ wenig an Dokumentation vorliegend.
2: Ob der Informationsaustausch nicht besser sein müsste, müsse nun die Politik entscheiden.
1: Die Psychiatrie Winterthur hat eine externe Untersuchung eingeleitet. Sie soll die Abläufe und Zuständigkeiten überprüfen, die zur Entlassung des Mannes geführt hätten. Zum ersten Mal seit 13 Jahren gewinnt die Schweizer Eishockey-Nazi wieder an einer Weltmeisterschaft gegen Schweden. Dank des 3:1-Siegs stehen die Schweizer im Halbfinal. Das Team von Trainer Jan Cadieu setzte dabei auf Härte und Intensität. Mit Erfolg, sagt Stürmer Nino Niederreiter.
4: Ja, natürlich. Ich glaube, über solche Matches wie heute, für das spielst du Hockey. Und das war wirklich ein cooler Match. Und ich freue mich sicher jetzt auf Norwegen.
1: Norwegen schlug im Viertelfinal Lettland und steht erstmals überhaupt in der Runde der letzten vier.
4: Das wird sicher auch ein harter Brocken für uns. Das ist das erste Mal, wo sie im Halbfinale stehen. Und dementsprechend sind wir sicher bereit auf ein starkes Norwegen.
1: Der Halbfinal Schweiz-Norwegen findet morgen Nachmittag statt. Im zweiten Halbfinal trifft Kanada auf Finnland. Daniel Josic soll nicht nochmals für die Zürcher SP in die Ständeratswahl gehen. Das haben die Delegierten der Kantonalpartei mit 109 zu 94 Stimmen entschieden. Zürich-Korrespondent Dominik Steiner.
5: Die Sozialliberalen wollten an ihm festhalten. Das linke Lager befand, Daniel Josic vertrete die Grundwerte der SP zu wenig. Teilweise gingen die Delegierten hart ins Gericht mit ihrem langjährigen und verdienten Ständerat Daniel Josic. Daniel Josic selber reagierte gefasst auf seine Nicht-Nomination. Für die Partei sei es allerdings kein gutes Signal. Die SP sei in den letzten Jahren weit nach links gerutscht.
6: Ja, ich habe mich immer dagegen gewehrt, dass man das verbreitet. Aber es ist natürlich ein Eindruck, den ich mich auch nicht ganz kann, verwehren kann. Ich bin ja eigentlich praktisch der letzte sozialliberal Exponent im Kanton Zürich. Und das Resultat zeigt ein bisschen in die Richtung, was ich eigentlich bedauere.
5: Wie es mit seiner politischen Karriere weitergehe, gebe er in den nächsten Tagen bekannt, so Jusic. Die Zürcher SP muss derweil einen neuen Kandidaten oder eine neue Kandidatin suchen für die Ständeratswahlen von nächstem Jahr.
1: Dominik Steiner. Zuletzt hat SP-Nationalrätin Jacqueline Badran öffentlich erklärt, sie stünde bereit als Kandidatin für den Ständerat. Zu zwei kurzen Meldungen. In Genf sollen Demonstrationen gegen den G7-Gipfel von Mitte Juni in Frankreich nicht per Gesetz verboten werden. Das hat das Genfer Kantonsparlament entschieden. Die FDP wollte sämtliche Anti-G7-Demonstrationen untersagen, aus Sorge vor Ausschreitungen. Und die Räumung des ehemaligen Munitionslagers mit Holz im Kanton Bern soll neu 2 Jahre länger dauern, bis 2047. Das teilt der Bund mit. Der Grund ist, dass die Baubewilligungen für sogenannte Schutzbauten gestaffelt werden sollen. Zu den Börsendaten von SIX. Der Dow Jones Index in New York hat unverändert geschlossen. Der Nikkei Index in Tokio steigt um 2,7%. Der Euro wird zu 91,28 Rappen gehandelt. Der Dollar zu 78,37 Rappen. Das waren Nachrichten von Radio SRF. Verantwortlich Lukas Siegfried.
0: Sinalen Gager, von SRF Meteo, es passiert nicht so viel am Himmel, aber das ist auch nicht so schlimm.
7: Das ist nicht schlimm. Auch heute ist wieder der ganze Tag sonnig und dazu wird es nochmal hochsommerlich warm mit 28 bis 31 Grad. Im Mittelland spürt man noch ein bisschen Beise und auf den Bergen gibt es dann am Nachmittag ein paar Quellwolken.
0: Jetzt 5:08 SRF Verkehrsinfo mit der Karin Brehm und immer noch die Meldung für Zürich.
8: Da braucht ihr länger vor dem Gubristunnel Richtung St. Gallen ab Dietikon und ab Burdorf Süd und von Winterthur her ab Befriedigen bis Zürich-Ost.
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0: Freitagmorgen. Wir haben uns gefragt, oder wenn du das Video siehst, für wer war es echt schöner gewesen, gestern in dieser Kabine vor dem Eishockey-Spiel? Roger Federer, der bei der Eishockey-Nazi in die Kabine, weil ja nicht jeder kann, eben dort die Startaufstellung verlesen. Ein riesiges Mal gehabt, eine hohe Freude.
11: Ja, das ist auch sehr ein intimer Ort, oder? So eine Kabine, nicht?
0: Also, absolut. Ja. Er hat sich riesig gefreut, oder eben hat sich dann ist auch keine Anzeige mehr gefreut, wo das der Roger Federer für mich ist. Das ist ja noch gut.
11: Das ist auch noch ein Ding, ja. Also, wenn man hier am Christian Marti, Verteidiger von der Schweizer Nazi, zulässt, dann ist es, glaube ich, klar.
12: Nein, es ist absolut krank. Ja, ich habe es geil gefunden. Ja. Ich hätte ihn schon durch eine Wand säckeln.
0: Also, der hat sich gefreut am Roger. Und wie durch eine Wand gesäckelt sind sie ja dann auch, die Schweizer Hockeymänner, 3-1 gewonnen im Viertelfinale gegen Schweden. Alles, um hier mitreden, ohne dass man irgendetwas sonst mitgekriegt hat, das gibt es hier auf SRF 3, 6 Minuten. Und Tickets für das Halbfinale von morgen gegen Norwegen haben wir auch noch parat. Gibt's vor dem 9 Uhr hier bei uns. Am Mikrofon der Arie Cantini.
11: Und Rosi Hörle.

0: Hidden Land. Schöne gute Fine von der Lina Button. Hidden Land. Am 13.8. Guten Morgen. Wer heute will mitreden, kann zum Beispiel Sätze sagen wie...
1: Oh, ich glaube, sie reissen alle brutal mit. Der Josi, der Niederreiter. Alle brutal.
2: Es ist einfach Familie. Es ist einfach cool. Es macht Spass. Fegen.
3: Giele haben es gerissen.
4: Ich habe es gesagt, es gibt 3-1. Ich habe es gesagt.
0: Ja, da gibt es in jedem Freundeskreis. Was sagt, ich habe es gesagt. Und ja, wenn er es gesagt hat, hat er recht gehabt. 3-1 gegen Schweden. Die Schweiz steht im Halbfinale der Eishockey-WM. Reto Wittmer für uns im Stadion gewesen. Jetzt verbunden. Lassen wir den Abend chronologisch nochmal schnell durch Revue passieren. Eben die Fans, Reto, die sind wahnsinnig. Die haben zum Teil mehr als einen halben Tag im Stadion verbracht.
5: Ja, die meisten haben ja schon das erste Viertelfinale geschaut und dort war die Stimmung so ein bisschen gleich null gewesen. Da hat man fast gehört, wenn jemand einen Bleistift am Boden gefallen ist im Stadion. Aber nachher sind die 10'000 Fans beim Schweizer Match so richtig aufgetaucht. Leck haben die Stimmung gemacht. Also, ja, selten mal so etwas gehört. Die Fans haben die Mannschaft gedreht, sie haben gesungen und sie gumpen so richtig untypisch schweizerisch. Aber es ist, ja, es ist so gut gewesen.
0: Ja, manchmal ist es auch untypisch eben noch viel besser. Bevor das Spiel angefangen hat also die Fans schon tobet und aber es auch so in einem ruhigeren, intimeren Moment hat es noch ein weiteres Highlight gegeben vor dem Spiel.
5: Ja, der Maestro himself, der King Roger, war in der Schweizer Kabine. Der Roger Federer hat die Spieler in der Garderobe motiviert, hat noch die Starting Six, also die ersten 6 Spieler, abgelesen. Das hat er weniger gut gemacht als Tennis gespielt, muss man sagen. Bei den Namen hat es noch ein bisschen Potenzial gehabt.
6: Wir haben den Leo. Yeah! Dann haben wir den Josle. Yeah! Der Dumm!
5: Knacken! Jax! Ja, aber der Spieler hat es gefallen, allen vor allem Christian Marti, dem Verteidiger.
7: Ja, ich habe ihn das erste Mal live gesehen. Das ist dann nochmal eine andere Liga. Ja, ich bin ein bisschen gut gewesen, aber der kommt dann auch noch, der kommt dann vielleicht noch gerade oben hin, ich weiss es nicht. Nein, es ist absolut krank. Ja, ich habe es geil gefunden. Ja, hätte ihn schon gerade durch die Wand können säckeln.
5: Ja, das hat man gesehen. Die Spieler waren hoch motiviert. Sie haben eigentlich alles umgefahren. Wonne ist ein Gegenkäufer meins.
0: Das ist ja etwas bei mir okay. Alles umfahren, hart spielen. Aber eben gut spielen ist ja auch noch ein Thema. Und das haben sie eben auch gemacht.
5: Ja, der Start mit Gegengoal und dem Dean Kukan, der nach einem Foul musste duschen, war sicher hart gewesen, aber nachher mit dieser Intensität, dieser Aggressivität ist die Schweiz ins Spiel gekommen. Das hat es gebraucht gegen Schweden, auch ganz zu der Freude vom Verteidiger Sven Jung.
8: Das ist Hockey, da muss ein bisschen rebeln, muss manchmal schon ein bisschen dreckelt werden vor dem Goal, es gehört zum Hockey, aber ja, so logischerweise Fakt.
5: Ja, was man muss sagen, die Schweizer gestern vielleicht auch ein bisschen Glück gehabt mit diesen Schiedsrichter entscheiden, aber uns soll es ja recht sein. Die Halbfinalquali ist sicher der Lohn für grosse Leistungen. Die Schweiz ist hoch verdient dort, wo sie ist. Sie macht einen super Eindruck, geht auch perfekt mit dem Druck um. Und ja, jetzt gegen Norwegen, gegen grosse Aussenseiter, ja, es muss einfach für ein Finale länger.
0: Es muss. Aber wir wissen alle im Sport, manchmal, wenn man zu fest das Gefühl hat, man kann es, dann wird es doch nochmal knapp. Hoffen wir nicht. Morgen 20.03 Uhr im Halbfinale Schweiz gegen Norwegen. Natürlich mit regelmäßigen Einschaltungen hier auf SRF 3. Und jemand von euch geht dann noch live, der es jetzt noch gar nicht weiss. Billett hier bei uns vor den 9.
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0: 7 noch. 7 Minuten noch, dann ist halb 9. Die meisten, die arbeiten heute und früh dran sind, sind langsam dran. Auch Zina Hartmann, glaube ich, unterdessen wieder aus dem Büro rausgekommen, oder?
1: Ja, ich glaube schon. Sie hat ja allen einen Kaffee versprochen bei uns, beim ABC SRF 3, wo wir vor einer halben Stunde gespielt haben. Sie hat sich dort in ihrem Büro eingeschlossen, dass sie in Ruhe mitspielen kann und eben nachher wieder ausgeschlossen.
2: Ja, ich habe mir die Strategie vorgestellt, wenn ich ablose, sage niemandem nichts und schaue, ob jemand zugelassen hat. Und sonst renne ich natürlich raus und lade alle zum Kaffee ein.
0: Voilà, das war noch vorher, bevor sie 15 Punkte gemacht hat, dann haben wir noch schnell gesagt, bevor sie abgehängt hat, du sag doch noch schnell, wenn du es dem Team erzählst, kannst du noch schnell eine Sprachnachricht machen und ja.
3: Leute, ich habe 15 Punkte!
0: Ich weiß nicht, ob sie sich nur so freuen, weil es jetzt einen Kaffee gibt.
1: Ja.
0: Auf jeden Fall grosse Unterstützung jetzt wieder Sina im Team. Und wenn ihr mal mitspielen wollt, ABC SRF 3, jeden Morgen 10 vor 8 unter der Woche oder am Samstag einmal, also morgen, spielen wir eine Stunde später, 10 vor 9.
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0: fertig gewittert. Pet Shop Boys. Einen guten Morgen, der Song durchaus stimmig transportiert von Leuten in der Schweiz nach der Hockeyleistung Chumba Wamba. Nachher parat in voller Länge und Taylor Swift. Ich glaube, da gibt es so einen Grundstock an Leuten, die, wenn sie laut, Freude haben. We are never ever getting back together. Nachher jetzt Neues von Olivia Limacher. Es läuft 3 um 8:30.
1: Die Zürcher SP nominiert Daniel Josic nicht für die Wahlen im nächsten Jahr. Die Mehrheit der Delegierten fand, dass Josic zu oft von der SP-Parteilinie abgewichen sei. Ob er nun ohne Parteiunterstützung antreten wird, ließ Josic offen. Und die Räumung des ehemaligen Munitionslagers mit Holz im Kanton Bern soll neu 2 Jahre länger dauern, bis 2047. Das teilt der Bund mit. Der Grund ist, dass die Baubewilligungen für sogenannte Schutzbauten gestaffelt werden sollen. Eine Drohne ist in Rumänien unweit der Grenze zur Ukraine in das Dach eines Wohnhauses eingeschlagen. 2 Personen wurden dabei verletzt. Das rumänische Verteidigungsministerium sagt, es habe sich um eine russische Drohne gehandelt. Eine Stellungnahme Russlands gibt es bisher nicht.
0: Zum Sport und zum Tennis mit dem Yannick Breu von SRF Sport. Und im Tennis gibt es heute an der French Open einen grossen Schweizer Tag.
2: Definitiv. 3 Schweizerinnen spielen heute ihre 16-Finals. Erste Mal überhaupt sind 3 Schweizerinnen an der French Open in der 3. Runde. Zuerst spielt ab dem 11. Viktoria Golubic gegen Marta Kostyuk aus der Ukraine. Dann spielt Jill Teichmann gegen Karolina Muchova aus Tschechien. Und am Nachmittag hat noch Belinda Bencic ihr Spiel gegen Peyton Stearns aus den USA. Im Fußball ist morgen Abend der Champions League Final zwischen Paris Saint-Germain und Arsenal zu Budapest. Und auch wenn das Spiel zu Ungarn ist, schauen zu Paris morgen 8'000 Polizisten, dass es nicht wieder eskaliert. In ganz Frankreich sind 22'000 Polizisten im Einsatz. Letztes Jahr hat es nach dem Champions League-Sieg von Paris Saint-Germain schwere Ausschreitungen gegeben mit 2 Toten und knapp 200 Verletzten.
0: Silvia Enkehager von SRF Meteo, es wird warm, es wird sogar heiß. Wie weit rauf geht's?
3: Heute am Nachmittag so bei 28 bis 31 Grad. Dazu spürt man noch ein bisschen Biesen. Sonst ist der ganze Tag sonnig. Nur über den Bergen gibt es ein paar Quellwolken.
0: SRF Verkehrsinfo mit der Karin Brehm um 8:30 und Zürich immer noch das Problemkind.
4: Da braucht ihr länger vor dem Gubrisch-Tunnel Richtung St. Gallen ab Dietikon und ab Urdorf Süd und von Winterthur her ab Boltenswil bis Zürich Ost.
0: Und wir kommen näher. Näher an die Billett fürs Halbfinale. An der Eishockey-WM gibt es noch vor den 9. Am Mikrofon Dario Cantini
5: und Rosi Hörle.
0: Salut.

0: Aktuelle Meldung vom Zürichsee, Karin Brehm.
1: Da heisst aufpassen auf der A3 Richtung Chur zwischen Lachen und Riechenburg. Da liegt ein toter Dachs auf dem Überholstreifen. Passet also auf.
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0: Morgen Nachmittag, so 20 ab 3 bis etwa 20 ab 5 Uhr. Haben die meisten wahrscheinlich genug zu tun mit Halbfinale von der Schweiz schauen gegen Norwegen. Darum jetzt schon mal ein Tipp für heute Abend.

0: Da könnt ihr Gigi Malua live schauen. Sie spielt in der Kanzlei Zürich. Gigi Malua, das ist eine Musikerin aus Meierfeld, Kanton Graubünden, macht eine Mischung aus Popmusik und Rap dazu. Und wenn ihr sie heute Abend nicht schauen könnt, sie ist ab morgen, sozusagen auf Festivaltour, morgen am Airport Festival zu Bad Ragaz, dann am Open Air Bütschwil, Stars in Town, Winterthur Musikfestwoche, am Open Air Solothurn ist sie, am Stadtfestbruck oder dann auch am Summer Days Festival zu Arbon. Gigi Malua. Musik aus der Schweiz. In der Schweiz gibt es heute Abend auch zum Beispiel zu Luzern. Wenn man schon mal ein bisschen das Gefühl von der lauen Sommernacht draussen auch ein bisschen rein lassen will, geht mit Jür, geht der Elijah hören.
1: Sie ist weg, sie ist weg, und ich bin noch da.
0: Zürcher Reggae-Musiker, der heute Abend in der Jür ein Live-Konzert spielt, nachher auch auf eine kleine Festivaltour geht, am Reeds Festival mit der Juli den Antreffen im Pfäffiken oder auch am Open Air Greifensee spielt der Elijah.
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0: Ich habe zwar keine Ahnung, wie es schmeckt, aber ich habe das Gefühl, es schmeckt schon ein bisschen danach.
1: Also wenn sie gut kämpfen, dann kann das schon viel Gold gelangen, ja?
0: Ja, habe ich eben auch das Gefühl. Also, ich habe nicht so viel Ahnung von Eishockey, aber komme ich jetzt und sage, wie das alle sagen, Schweizer Eishockey-Nazi, ja, eine Riesenleistung, die es bringt an der WM gestern, der Viertelfinal, 3-1 gegen Schweden gewonnen. Und eben, wenn man so einen Angstgegner, wie man ja immer gehört hat, wie Schweden schlägt, ist ja eigentlich alles möglich.
2: Ja, aber eben, jetzt siehst du den Halbfinal gegen Norwegen, also der Ball oder eben jetzt in dem Fall der Böck flach behalten.
0: Aber trotzdem, oder, wenn man die Fans gehört...
3: Ja, die sind brutal parat. Also ich sage, wir haben keinen Gegner. Wir haben keinen Gegner. Ah. Wir werden Weltmeister.
2: Oh, also würdest du sagen, der Halbfinale nicht so ein, bisschen, ja, ein Pflichtspiel, gell? Nicht so interessant?
0: Klingt ein bisschen danach, oder? Als hätte das so, ja.
2: Auch wenn wir Tickets dafür haben. Mm. Morgen Nachmittag, um 20:30 Uhr, Norwegen gegen die Schweiz. Mm. Und am Abend dann auch noch Kanada gegen Finnland.
0: Gerade Tickets für beides.
2: Ja.
0: Mm. Haben wir. Und der Denu schreibt schon mal ins Studio, also wenn ihr die Hockey-Tickets nicht loskriegt, die niemand will, ich bin gerne Abnehmer. Einfach für den Fall, dass sich niemand interessiert. Könnte ja sein.
2: Könnte absolut sein, ja.
0: Wäre möglich, oder? Und da sind wir jetzt genau beim Modus, wie ihr an die Tickets kommen könntet, die wir da haben. Und zwar ist es eure Aufgabe, dass ihr schaut, dass sonst niemand die Tickets will. Dann kommen das vielleicht über.
2: Also das heisst konkret, mache das eine Sprachnachricht, wo ihr allen anderen ausschnarrt, um das Halbfinale live zu schauen.
0: Weil es schön Wetter ist morgen oder sowieso huren eng oder musst lange anstehen
2: ja,
0: oder wieso
2: und laut
0: auch immer.
2: Und kalt in der Halle innen.
0: Den anderen den Halbfinale ausschnarren, dass man selber gehen kann. Jetzt per Sprachnachricht an 079 308 33 33.

0: es rebelt. Es rebelt, wie man auf Hochdeutsch sagen, in unserem WhatsApp-Posteingang. Von guten Gründen, warum das andere nicht sollen, morgen ans Halbfinale, dass eben ihr die Tickets kriegen, die wir haben. Wir entscheiden dann beim Viertelab auf SRF 3.
1: Die Nachrichten von SRF um 9 mit Olivia Limacher. Der Attentäter von Winterthur wurde von der Psychiatrie entlassen. Die Politik müsse nun diskutieren, ob die Behörden besser über potenzielle Täter informiert werden, so ein Experte. Die UNO wirft Israel vor, sexuelle Gewalt als Kriegswaffe einzusetzen. Nun bricht Israel den Kontakt zu UNO-Generalsekretär Antonio Guterres ab. Die Hintergründe dieses Entscheids später in der Sendung. Das Wetter sonnig bei Höchstwerten zwischen 28 und 31 Grad. Nach dem Messerangriff in Winterthur gestern mit drei Verletzten sorgt eine Frage für viele Diskussionen. Wieso hat die psychiatrische Klinik den mutmaßlichen Täter nur einen Tag davor entlassen? Andreas Stüttli.
2: Im Alter von 20 Jahren wurde der Mann angezeigt, weil er im Umfeld der damaligen An-Nur-Moschee in Winterthur gegen das Verbot der Terrororganisation Islamischer Staat verstoßen haben soll. Das war 2015. 11 Jahre später gehen die Bilder vom massiven Polizeieinsatz am Bahnhof Winterthur durch die Schweiz und Kritik wird laut, warum der schweizerisch-türkische Doppelbürger angesichts seiner Vorgeschichte aus der Winterthurer Psychiatrie entlassen wurde. Jerome Endras ist Professor für forensische Psychologie an der Universität Konstanz. Er kann die Kritik verstehen, denn
3: natürlich im Nachhinein hat sich die Einschätzung als fehlerhaft erwiesen, aber ihm liegen nicht die gleichen Informationen vor, wie sie zum Beispiel einem Forensiker vorliegen würden.
2: Forensiker klären Straftaten auf und beurteilen das Gefährdungspotenzial und die Persönlichkeit von Straftätern. In einem Strafverfahren können sie sich auf alle Informationen stützen. In der Psychiatrie sei das anders.
3: Die haben keine Vorstrafenregister, die wissen davon nichts, sie haben relativ wenig an Dokumentation vorliegend.
2: Ob der Informationsaustausch nicht besser sein müsste, müsse nun die Politik entscheiden.
1: Die Psychiatrie Winterthur hat eine externe Untersuchung eingeleitet. Sie soll die Abläufe und Zuständigkeiten überprüfen, die zur Entlassung des Mannes geführt hätten. Zu zwei kurzen Meldungen. Die Zürcher SP entzieht ihrem Ständerat Daniel Josic das Vertrauen. Die Partei nominiert Josic nicht für die Wahlen im nächsten Jahr. An der Delegiertenversammlung am Abend gab es 109 Stimmen gegen Josic, 94 stimmten für ihn. Eine Drohne ist in Rumänien unweit der Grenze zur Ukraine in das Dach eines Wohnhauses eingeschlagen. Zwei Personen wurden dabei verletzt. Das rumänische Verteidigungsministerium sagt, es habe sich um eine russische Drohne gehandelt. Eine Stellungnahme Russlands gibt es bisher nicht. Die UNO hat Israel und Russland auf eine schwarze Liste von Ländern gesetzt, denen sexualisierte Gewalt in Konfliktgebieten vorgeworfen wird. Beide Länder reagierten empört auf die Nachricht. Israel kündigte an, dass man den Kontakt zu UNO-Generalsekretär Antonio Guterres abbreche. Dass ein Land den Kontakt zu einem UNO-Generalsekretär abbreche, habe es zwar noch nie gegeben, sagt SRF-Diplomatie-Korrespondent Fredrik Steiger, aber
4: überraschend kommt der Schritt allerdings jetzt im Fall Israels nicht wirklich. Das Verhältnis zum jetzigen UNO-Generalsekretär Antonio Guterres ist seit längerem zerrüttet. Er wurde von Israel ja bereits 2024 zur Persona non grata erklärt. Er ist also in Israel nicht mehr willkommen. Man wirft ihm vor, pro-palästinensisch einseitig zu sein und anti-israelisch. Und dazu kommt eben auch noch, dass nach dem Terrorangriff durch die Hamas vom 7. Oktober 2023, ja, der Hamas vorgeworfen und von der UNO auch belegt wurde, dass sie sexuelle Gewalt gegen Israelis verübt hat. Die UNO hat das tatsächlich auch verurteilt. Auch die Hamas ist auf der schwarzen Liste der sexuellen Gewalt aufgelistet. Aus israelischer Sicht relativiert aber nun die Anschuldigung gegen Israel ein Stück weit die Anschuldigungen und auch die Belege gegenüber der Hamas. Das ist zwar nicht so geplant, aber eben aus israelischer Perspektive kommt das einer Relativierung gleich.
1: Der Beitrag von Fredrik Steiger. Die Börsendaten von SIX. Der Euro wird zu 91,31 Rappen gehandelt, der Dollar zu 78,35 Rappen. Es bleibt der Blick aufs Wetter. Heute scheint die Sonne bei 28 bis 31 Grad. Dazu bläst im Norden schwache bis mäßige Brise. Das waren Nachrichten von Radio SRF. Verantwortlich Lukas Siegfried.
0: 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Jetzt haben wir es 5 ab 9 und Karin Brehm, du kannst entwarnen für den Zürichsee.
5: Der tote Dachs liegt nicht mehr auf der A3 Richtung Chur zwischen Lachen und Reichenburg. Noch da ist der Stau zu Zürich, das vor dem Gubristunnel Richtung St. Gallen, ab Dietikon und ab Burdorf Süd, zu Basel von Frankreich her Richtung Wiesen ab St. Johann. Und dann schauen wir noch zu den Pass. Ab sofort ist der Ofen vorgekommen und der Grimselpass wieder offen.
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0: Freitagmorgen, das heisst eins vor dem Samstag, das heisst morgen Nachmittag. Geht um ziemlich viel. Vielleicht haben wir ja schon etwas vor, vielleicht aber auch nicht. Die Schweizer Eishockey-Nazi spielt wie im Halbfinale gegen Norwegen und am Abend gibt es dann auch noch Kanada gegen Finnland. Und ihr, wenn ihr noch nichts vorhabt, könnt ihr beide Match schauen mit uns. Da haben wir einmal zwei Tickets für die Halbfinals.
8: Ja, das tönt so toll, geht aber auch einen ganzen Haufen Gründe dagegen, weil uns da der Thomas Reimann gerade auf ein Studio-WhatsApp geschwätzt hat.
9: Die Preise im Stadion sind viel zu hoch. Bleibt daheim, ich will gehen. Ciao zusammen.
0: Ja, genau so kommen wir vielleicht an die Tickets her. Machen es den anderen den grossartigen Halbfinal. Schnorren Sie den aus. So werden eure Chancen grösser. Logisch, oder?
8: Sehr logisch. Mhm. Können Sie weiter in die Sprachnachrichten schicken, wo eher den anderen eben den Halbfinal so ein bisschen madig machen mit eben Schweiz-Norwegen. Was eigentlich sehr toll ist, aber vielleicht eben auch nichts.
0: Es gibt jenste Gründe, zum Beispiel auch der Timi, der einen guten bringt.
10: Also ich würde ja nicht an das Halbfinal gehen am Samstag. Weil an diesem Tag ist auch der Tag der Kanarischen Inseln. Mhm. Und da wird immer gross gefeiert auf allen Kanaren mit Fest und Trachten und Musik. Also ich würde ja eher schnell einen spontanen Urlaub buchen für auf Teneriffa zum Beispiel.
0: 079 308 33 33. Eure Gründe, um den anderen die Halbfinale ausschnorren, dass er selber die Billette überkommt. Etwa einen Viertelab. Gewinnt jemand von all diesen vielen, die jetzt schon mitgemacht haben.

0: haben leider, nicht das ganze Stadion gemietet. Auch wenn wir es glaube ich würden voll kriegen mit euren Nachrichten und euren Bewerbungen, sondern wir haben nur einmal zwei Plätze für morgen Halbfinale Schweiz gegen Norwegen.
1: Und auch fürs zweite Halbfinale Kanada gegen Finnland am Abend dann.
0: Ja, sind die allerletzten Tickets, die man noch überkommt. Und ihr seid gut. Ihr seid gut, ihm die anderen rausschnorren. Dass sie eben nicht gehen sollen.
2: In diesem schönen Wetter extra auf Zürich fahren und im Stau stecken bleiben und sich noch aufregen, dann bleiben die gescheiter daheim und schaut ganz entspannt von eurem Sofa aus.
0: Ja, Alexander hat es verstanden. Wir haben gesagt, schnorren die anderen aus, dass sie gehen wollen, dass sie vielleicht die Einzigen sind, die nicht gehen wollen. Hat nicht ganz funktioniert. Es sind schon noch viele.
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1: Ja, es sind wahnsinnig viele Nachrichten gekommen.
0: Die immer noch.
1: Ja, es klickt immer noch da, das WhatsApp. Die Halbschweiz will an der Finale auch der Claudio, der hofft, dass er mit seinen Argumenten dann noch der Einzige ist, der will gehen.
4: Ja, liebe Eishockey-Fans, da ist der Claudio von Anne Moos. Gent nicht das Spiel. Gegen die Schweden haben wir jetzt 13 Mal verloren. Jetzt ist der Nachbar Norwegen dran und dort wird jetzt die Serie anfangen. Also geht lieber mit der Familie irgendwo festen und grillen. Irgendwo bleibe ich daheim, weil es bringt eh nichts.
0: Ja, tönt schon auflockern, oder? Und ganz ehrlich, wir finden nicht raus, wer es den Leuten am meisten kann ausschnorren kann. Aber einen Haufen Gründe geliefert hat sicher Fabienne.
5: So wird man so das Spiel schauen. Ich meine, der Böck ist ja eh nicht. Der ist ja so klein. Dann bist du dort oben, schaust runter, fährst kalt, willst eine Wurst holen, dann hat es nicht einmal die Wurst, die du willst, wo du musst sehr lange anstehen. Dann willst du das WC, ist auch wieder voll. Es ist einfach alles uncool, du kannst es einfach daheim, draussen, an Aare zum Beispiel, bei einem Bier, bei einem Public Viewing genießen. Das ist viel gemütlicher. Und dann hast du keine Heimfahrt, du kannst einfach an Aare entlang heilaufen. Und dann willst du in ein Stadion gehen. Das macht absolut hinten und vorne keinen Sinn.
1: Nein, Rage hat sie sich da richtig geschwätzt. Und ja, sie hat es los, dann schlussendlich getroffen. Wir haben müssen ein bisschen den Zufall auch entscheiden lassen.
0: So viel reinkommen, wir haben dann irgendwann gerollt und gesagt, okay, Fabienne aus Bern, jetzt bei uns am Telefon, du bist es, du gehst an die Halbfinale.
6: Nein, so cool.
0: Herzliche Gratulation. Und eben, du hast deinen Rage geredet. Sag nochmal ehrlich, wie schlimm oder wie schön vielleicht auch ist es denn wirklich? Wie fest freust du jetzt doch, um in so ein Scheissstadion zu gehen?
6: Hey, mega fest. Wir haben gestern gesagt, wie cool das doch wäre, an das Spiel zu gehen. Mhm. Ja, jetzt sind wir so doof, dass ich kein Ticket gekauft habe. Und jetzt, ja. Zufall, das erste Mal habe ich so gemacht und jetzt hat es geklappt. Hey,
0: die Doofen belohnt man mal das Leben oder SRF 3, das ist unser Motto. So sehr machen cool. Wir das. Herzliche Gratulation.
6: Merci vielmals.
0: Es sind einmal zwei Billets. Wer, wie, wo, wann geht?
6: Ja, wenn ich es gut finde, dann gehe ich wahrscheinlich mit meinem Bruder.
0: Gut, okay. Genau. Also, in dem Fall wünschen wir euch ganz, ganz viel Spass. Und vielleicht ja, noch ein paar tröstende Worte jetzt an alle in der Schweiz, die jetzt doch daheim schauen müssen und an den Aren laufen und daheim Würstbrötchen und Bier trinken. Was hast du ihnen zu sagen?
6: Hey, die Schweiz gewinnt sowieso. Finaltickets gibt es dir auch noch.
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0: Voilà, und du hast ja vorher auch gesagt, Rosia, das ist wie so ein Pflichtspiel Norwegen, Butzenmarie.
1: Ja, ja, das ist aber ein Halbfinale, nicht ein ganzes.
0: Danke, dass ihr mitgespielt habt.

0: halbi. Es ist eine Verkehrsinfo von 9.30 Uhr. Stau in der Region Zürich auf dem Westring Richtung Gubristunnel ab Urdorf Süd. Und das wär's von der Straßensituation, von der Prominenzsituation. Da ist recht etwas los in der Garderobe von der Schweizer Eishockey-Nazi. Zuerst Bühne Huber diese Woche schon vorbeigegangen zum Starting Six, also die ersten sechs Spieler zu präsentieren. Gestern jetzt beim Viertelfinal vor dem Schwedenspiel Roger Federer und morgen beim Halbfinal gegen Norwegen. Wer könnte das noch toppen?
1: Ah, schwierig, aber der Günthi, also nicht er, kennt ja niemand.
0: Vielleicht
1: ja, aber vielleicht, ja. Ja, aber er hat uns einen Vorschlag geschickt.
2: Hey, guten Morgen zusammen. Ich habe mich gerade gefragt, wer das nach dem Roger Federer könnte die Starting Six machen. Mhm. Und ich habe die ultimative Lösung. Ich nominiere den Hausi Lüttenegger.
0: Wäre riesig, oder? Der Hausi. Und der Hausi, er wäre auch parat. Er hat sich heute Morgen ja schon bei der Freitagsrunde gerade mal selber ins Spiel gebracht.
3: Das ist doch klar. Schaut sie an. Da kann nur einer gegen die Tiere. Schaut ja, der Hausi. Ein Olympiasieger. Self-Made-Millionär. Und lebe mal das Glücksbringen. Nicht das Exemplar, das vor dir steht. Besser geht das ja gar nicht.
0: Da hat er recht. Starting Six. Josi.
1: Ja, der Hausi würde auch so kein WM gewinnen, wenn er spielen würde.

0: für einen Tag, was für ein Wetter, was für eine Ausgangslage. Die Schweiz im Halbfinale von der WM im Eishockey, Fabienne aus Bern. Dort mit dabei, live gerade vor, zwei Tickets gewonnen für die Halbfinale morgen hier bei SRF 3. Live im Stadion und auch noch alle tröstet, die leer ausgegangen sind.
1: Hey, die Schweiz gewinnt sowieso, das Finaltickets gibt es ja auch noch.
0: Ja. Ein Pflichtsieg morgen gegen Norwegen, das sollte schon sein, so vom Sportlichen her. Und jetzt kommt der Roman Brogli von SRF Meteo und sagt, hey, es gibt auch meteorologische Argumente für einen Schweizer Sieg.
2: Ohne Seich.
0: Gut.
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0: Also, lassen wir es uns an. Wir müssen nochmal auf den Gegner von gestern schauen, Schweden, wo ja die Schweizer 3-2-1 weggeputzt haben. Gerade so Schweden als Nordländer, da kommt dieses Argumentarium her, nehme ich an, sie sollten auf dem Eis in ihrem Element sein.
2: Ja, es überrascht schon nicht, dass die Schweden schon ein harter Brocken sind zum Schlafen auf dem Eis, weil sie sind sich halt wirklich gewöhnt. Der Winter dort ist halt wirklich eisig, schon zum Beispiel in der Hauptstadt Stockholm. Dort ist normal, dass es im Winter durchschnittlich so Minusgrad hat und entsprechend auch viel Eis umeinander. Da können wir bei der Schweiz schon nicht ganz mithalten. Also wir haben meistens so knappe Plusgrad im Mittelland. Und man kann darum sagen, obwohl sich so der Durchschnittsschwede ein bisschen mehr Eis gewöhnt,

0: Weil sind sich die weniger eingewöhnt als Schweizer und wegen dem sollten wir den Halbfinal rein aus meteorologischer Sicht gewinnen und wir ignorieren einfach mal, dass es im Inland und im Norden von Norwegen ziemlich kalt kann werden.
1: Das WM-Orakel Brogli, hier live bei SRF 3, bei SRF Meteo. Jetzt kann man nicht nur sagen, er hat schön den Mann im Radio, sondern er hat auch Sieg vorausgesagt.
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Jean-Paul, get busy am Freitag, besten Tag der Woche. Gründe divers, bitte hier selber ausfüllen. Einer könnte sein, Ariana Grande. Das ist sie. Wäre ja komisch, wenn es nicht sie wäre, wenn wir über sie reden. Wir gehen musikalisch zu ihr auf Florida, Ariana Grande. Unglaublicher Stimmumfang, 4 Oktaven. Gehört man zum Beispiel da. Ihre Stimme war an mehr Ort als je auf der Welt. Mariah Carey Cover da von Ariana Grande. Neunmal jetzt in Nummer 1 in den USA gehabt. Sie sammelt Streams und Grammys wie andere Briefmarken und was weiß ich, Münzen. Da Ariana Grande zusammen mit der Lady Gaga. Und jetzt bringt sie eben schon mal einen raus, der auf ihr 8. Studioalbum hinweist. Oder schon ein bisschen lustig gemacht. Amis Busch würde mir dabei sagen. Und vorab singen sagt mit der Musik Ariana Grande. Heute ganz neu rausgekommen. Hate That I Made You Love Me. Vorab singen von ihr hier auf SRF 3.

0: So, das war's mit dem Shaggy. Es wird gezittert. Musikalisch. Nachher den Tom Giesler. Fine Young Cannibals. Es wird aber auch gehymnet. Mit den Cooks. Und gegieselt wird ja sowieso. Also, guten Freitag, der Schwester F3.
1: Die Nachrichten von SRF um 10 mit Kevin Gahnes. In der Nacht ist eine Drohne in den Luftraum von Rumänien eingedrungen und auf das Dach eines Wohnhauses gestürzt. Die rumänische Regierung sagt, es sei eine russische Drohne gewesen. Sie spricht von einer schweren Eskalation und hat darum den russischen Botschafter einbestellt. Auch international gibt's Kritik, so schreibt EU-Kommissionspräsidentin Ursula von der Leyen, Russland habe einmal mehr eine Grenze überschritten. Und die NATO werft Russland vor, rücksichtslos zu handeln. Rumänien ist sowohl Mitglied der EU als auch der NATO. Der Vorfall passierte in der Stadt Galatz in der Nähe der Grenze zur Ukraine. Russland hat sich bis jetzt nicht dazu geäußert. Es gibt neue Zahlen zum Tourismus in der Schweiz. Im Jahr 2025 gab es insgesamt 62 Millionen Übernachtungen in Hotels, Ferienwohnungen, auf Campingplätzen und in Kollektivunterkünften. Das sind 3,2% mehr als im Vorjahr, wie das Bundesamt für Statistik schreibt. Besonders die ausländischen Gäste haben für ein Plus gesorgt. Für gut 18 Millionen Nächte und damit ein knappes Drittel aller touristischen Übernachtungen wählten die Gäste nicht klassische Hotels, sondern Ferienwohnungen oder Campingplätze. Besonders bei den Campingplätzen ist die Nachfrage gestiegen um gut 8%. Zwei weitere Schweizer Themen im Kurzüberblick. Die Unternehmen der Schweizer Maschinen-, Elektro- und Metallindustrie haben in den ersten drei Monaten des Jahres etwas mehr verkauft als im gleichen Zeitraum letztes Jahr. Die Umsätze sind im Schnitt um 3,4% gestiegen, wie der Branchenverband Swissmem schreibt. Auch die Exporte haben zugelegt mit etwas mehr als 1%. Und in Unteräggeri im Kanton Zug hat die Feuerwehr gestern ein Einkaufszentrum vorübergehend evakuiert wegen giftiger Dämpfe. 30 Personen mussten das Gebäude verlassen, schreiben die Zuger Behörden. Eine Frau wurde zur Kontrolle ins Spital gebracht. Die Dämpfe seien bei Belagsarbeiten im Freien entstanden und über die Lüftung ins Gebäude gelangt. Die Börsendaten von SIX. Der Swiss Market Index liegt im Moment bei 13.565 Punkten plus 0,4%. Der Euro wird zu 91,21 Rappen gehandelt, den Dollar gibt's für 78,40 Rappen. Das Wetter kurz und gut, heute sonnig bei Höchstwerten zwischen 28 und 31 Grad. Das waren die Nachrichten von Radio SRF. Verantwortlich war Lukas Siegfried.
2: SRF Verkehrsinfo von 10.03 Uhr. Es liegen zurzeit keine Meldungen über größere Störungen vor.
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2: Ihr und ich. Wir sind die anderen. Wir sind die grosse Mehrheit der anderen. Wir sind die, die bei der Arbeit Leistung bringen, auch ohne, dass uns der Roger Federer persönlich im Büro besucht oder in der Werkstatt und uns motiviert. Es geht nämlich auch ohne Roger. Es muss ohne ihn gehen. Gehen wir.
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0: Das ist jetzt wichtig für Eltern, für Mamis und Papis, die sich Sorgen machen ums eigene Kind, weil es halt schon sehr verhaltensauffällig ist, gerade auch in der Schule. Erstens, wichtig, euer Kind ist keine Ausnahme.
1: Hey, ich bin einfach so mega jemand gsi, wo immer so zu Sport gekommen ist und immer, ich glaube schon ein bisschen gestört so und ich habe viel geredet und ich bin auch so der Kind. So wenn zwei redet, ich bin aber so die gsi, wo so umgesetzt worden ist und die andere Person hätte dürfen bleiben. Das ist so ein kleines Opfer gsi. Ja.
0: Darina Krishnaraya, ein kleines Opfer gsi in der Schule. Mega anstrengend für Mitschülerinnen und Lehrer. Heute ist sie immer noch so, aber sie verdient Geld damit. In der Schule wirst du strafversetzt, draussen in der richtigen Welt kaufen die Leute ein Billett, um dabei sein
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0: Tarina Krishnaraya, mit 19 ist die SRF 3 Best Talent Comedy geworden. Heute mit 22 ist sie mit ihrem ersten Comedy-Solo-Programm unterwegs und spielt also ehrwürdige Theater wie am Bernhard-Theater in Zürich. Das gibt allen jungen Menschen Hoffnung, die in der Schule eher negativ auffallen. Vielleicht ist es der Anfang von einer Künstlerinnenkarriere, wie bei der Rina.
1: Ja, voll. Also Maturaarbeit war es. Ich habe einfach irgendein Thema gebraucht und ich wollte eigentlich eine Komödie schreiben, aber das ist halt viel zu gross. Nachher hat mein Lehrer mal gemeint, ja nein, probier doch Stand-up-Comedy. Und ich war so, nein. Also einfach mit Wort Leute zum Rechen bringen. Ich war eher so ein bisschen der Theatermensch einmal und ich habe es dann probiert und irgendwie... Das war geil.
0: Und jetzt spielt sie auch im Theater. Trina Krishnaraya mit ihrem Comedy-Solo «Kurkuma» übermorgen Sonntag, 31. Mai im Bernhard-Theater in Zürich. Oder ein anderes ehemaliges Talent, das heute die grossen Bühnen bespielt, Nicole Bernecker. Die war nicht Teenagerin, die hat als gestandene Sängerin Mitte 30 die erste Staffel von «Voice of Switzerland» gewonnen, hat sich aber schon auch von 0 auf 100 in die grosse Öffentlichkeit gespickt damit. Das ist jetzt auch schon 13 Jahre her. Was immer noch ist, der Name, Nicole Bernecker. Was anders ist, der Name meint nicht mehr nur sie selber.
3: Wir sind eine Band, ja. Wir machen alles selber. Wir haben unser eigenes Label, wir schreiben unsere Songs selber. Jetzt bei diesem Album sogar selber recorded, wir haben gemixt, wir machen das Artwork. Es ist wirklich alles in der Band am Entstehen und jeder hilft und zieht mit.
0: Nicole Bernecker ist eine Band mit neuem Album unterwegs.

0: Nicole Wernicker live, zum Beispiel heute Abend am Open Air Bischofszell im Thurgau.
1: Hä? Was? Ist das wirklich möglich?
2: 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Ja, das war mal schön damals. 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
4: Ja, ich würde gerne auf Tour gehen, aber Farin und Rott, bei denen ist vorbei, die haben keine Lust mehr. 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
3: 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Mai 2027 im Hallenstadion zu Zürich.
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Everything is good. Sophie Hunger von Zürich und von Bern ist sie auch. Und vielleicht klingt der Berner inne. Ja, was der Berner nicht gelungen ist, die IB-Männer haben eine Saison zum Vergessen hinter sich im Fußball. Die IB-Frauen spielen heute Abend um den Meistertitel. Und mit der Trainerin von der IB-Frauen telefonieren wir gerade in ein paar Minuten. Mal schauen, wie hoch der Puls schon ist dort. Jetzt mal kurz aber die Verkehrsübersicht. SRF Verkehrsinfo von 10.30 Uhr in der Region Zürich auf der A4 Richtung Luzern. Stau ab dem Islisbergtunnel wegen eines Pannenfahrzeugs vor Affoltern am Albis.

0: Es ist richtig fest. Ende Saison im Fußball sind fast alle Entscheidungen gefallen. Im Schweizer Fußball. Eine einzige ist noch offen und die fällt heute Abend. Es ist die Finalissima von der Finalissima. Es geht um den Meistertitel bei den Frauen in der Women's Super League Servette gegen IB. Das Duell vom ersten gegen den zweiten. Die Genferinnen haben diese Saison dominiert, sind darum Favoritinnen in diesem Duell. Servette hat das Hinspiel auswärts zu Bern auch 2-1 gewonnen. Trotzdem ist die IB-Trainerin Imke Wübenhorst nach dem Spiel zuversichtlich gewesen für das Rückspiel heute Abend zu Genf.
1: Ich glaube, das ist das Wichtige, dass man da hinfährt und sagt, hey, es geht was. Wo sind vielleicht noch Stellschrauben, die man justieren kann? Aber sonst mache ich einfach Mut und hoffe, dass es einen Fußballgott gibt, der das Blatt auf unsere Seite fallen lässt.
0: Die IB-Trainerin Imke Wübenhorst ist jetzt am Telefon. Imke, wie ist dein Draht zum Fußballgott aktuell?
2: Hey, ich habe ihn probiert, nochmal zu aktivieren. Aber ich glaube, so viel auf Hoffen müssen wir gar nicht setzen. Ich glaube, wir sind sehr, sehr gut vorbereitet, haben Plan ABC parat gelegt. Die Mädels sind heiß und ich glaube, dass diese Ausgangslage gar nicht so schlecht ist. Wir haben gar nichts zu verlieren. Wir fahren dahin voller Mut und wollen alles raushauen. Und ich glaube, dass es für Genf eklig ist, mit einem Tor Vorsprung zu wissen, man hat irgendwie was zu verlieren. Und darauf setzen wir, dass wir da ganz frei aufspielen können und auf einen Gegner treffen, der nicht so frei ist.
0: Eben, wir sind im Hinspiel 2-0 hinten, der Anschlusstreffer im Hinspiel, das 1-2 schon sehr wichtig war, um die Chance noch wahren, für den Meistertitel zu verteidigen. Wir sind ja Titelverteidigerinnen.
2: Ja, genau. Also Servet ist eine Mannschaft, die bekommen sehr, sehr wenig Gegentore. In der ganzen Ligaphase haben sie, glaube ich, 6 Gegentore nur bekommen. Und wenn man weiß, man muss dann 2 Tore gegen 7,

0: Aber waren die Mädels parat für, was weiß ich, 115 Minuten, die wir da laufen mussten aufgrund der langen Verlängerung und oder Nachspielzeit. Und ich glaube, dass es heute jetzt bei uns weniger einen Einfluss haben wird. Natürlich haben wir aber alles gemacht, viel getrunken. Wir hatten den Load in dieser Woche sehr niedrig gehabt. Wir haben viel im regenerativen Bereich gearbeitet, um einfach Frische reinzubekommen, weil fit sind wir.
1: Jetzt haben wir gesehen, gestern bei der Schweizer Eishockey-Nationalmannschaft, das hat sicher nicht geschadet, dass der Roger Federer vor dem Spiel noch schnell in die Kabine gekommen ist. Wer ist euer Roger Federer? Haben wir auch noch Besuch in der Kabine vor dem Spiel?
0: Hey, ich glaube, bei uns in der Kabine, das würde keiner ertragen. Meine Mädels haben so ein Ritual, dass wir vorher noch im Kreis stehen und ein Lied von Justin Bieber singen. Und das pusht uns alle dann irgendwie derartig. Und dann sage ich noch zwei, drei Worte. Und ich glaube, da sind wir so in unserem Ritual drin. Da brauchen wir keine externe Motivation. Ich meine, wer braucht das schon, wenn er ein Finale spielen darf?
1: Ich würde auch sagen, falls Titelverteidigung klingt, wie wird gefeiert? Ist Dimke Wibbenhorst das Partybiest, das vorangeht?
0: Auf jeden Fall. Also eine Freinacht in Bern wurde mir von den Politikern schon versprochen und dann können wir gar nicht schnell genug aus Genf wegkommen, um dann hier mit den ganzen Bernern zusammen den Titel zu feiern.
1: Imke Wibbenhorst, wir sind natürlich neutral. Wir drücken aus deutsch-schweizer Perspektive trotzdem Tüme.
0: Hey, das ist lieb. Dankeschön.
1: Das Rückspiel vom Finale in der Women's Super League Servet gegen Ibe heute Abend. Abpfiff ist am 7. Wenn ihr es nicht ganz auf Genf schafft, könnt ihr es live bei uns schauen im Fernsehen auf SRF 2.

0: poppigen Country-Folk aus dem Berner Oberland von der Amaya Glor. Und wenn wir schon bei grossen Schweizer Stimmen sind.
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0: Und weil der Mai das Wochenende ja zu Ende geht, kommt Eileen Alistair heute nach dem Mittag zum Abschlussgespräch vorbei. Debriefing, weißt du, wichtig.

0: da geht der Luis Capaldi.
1: Die Nachrichten von SRF um 11 mit Kevin Gehannes. Die St. Galler Regierung krebst zurück beim Impfobligatorium. Ein solches wollte die Regierung eigentlich einführen. In der Vernehmlassung sei es aber auf breite Ablehnung gestoßen, schreibt die Regierung. Konkret wollte die Kantonsregierung in bestimmten Fällen Impfungen für obligatorisch erklären können. Zum Beispiel für eine besonders betroffene Bevölkerungsgruppe bei einer erheblichen Gefährdung. Mit der Regelung hätte sich die Regierung auf das Epidemiengesetz gestützt. Nun streicht die St. Galler Regierung das Impfobligatorium, einerseits wegen der negativen Rückmeldungen aus der Vernehmlassung und von den Parteien, andererseits auch darum, weil sie es aus heutiger Sicht für wenig wahrscheinlich hält, dass die Impfpflicht überhaupt genutzt würde. Zwei weitere Meldungen aus der Schweiz in der Übersicht. Der Kanton Luzern schafft eine telefonische Anlaufstelle für medizinische Notfälle, die nicht lebensbedrohlich sind. Diese ist ab dem nächsten Monat erreichbar und ist kostenlos, wie der Kanton schreibt. Ziel dieser Hotline sei es, die Notfallstationen und Hausarztpraxen zu entlasten. Sie soll den Patientinnen und Patienten sagen, welche Behandlung für sie richtig ist. Die Bündner Südtäler verlangen schärfere Maßnahmen gegen die organisierte Kriminalität, also zum Beispiel gegen die Mafia. Das haben Vertreterinnen und Vertreter der Gemeinden in der Region Moesa gesagt, bei einem Treffen mit der Kantonsverwaltung. Die neue Pflicht, die kriminelle Vergangenheit anzugeben, sei nicht genug, so die Kritik. Ein Krimineller werde niemals freiwillig angeben, dass er vorbestraft sei. In Italien wird heute gestreikt. Davon ist auch der Zugverkehr in die Schweiz betroffen. Bei der italienischen Bahn kann es heute bis Mitternacht zu Ausfällen und Verspätungen kommen. Die Bahngesellschaft Trenitalia empfiehlt Reisenden, sich vor der Abfahrt zu informieren. In Mailand fahren auch Busse, Trams und U-Bahnen nur eingeschränkt. Betroffen sind auch Schulen und das Gesundheitswesen. In mehreren Städten sind Demonstrationen geplant. Die Gewerkschaften in Italien protestieren mit dem Streik gegen tiefe Löhne, unsichere Arbeitsplätze und Kürzungen im Gesundheitswesen. Das Wetter heute sonnig bei Höchstwerten zwischen 28 und 31 Grad. Das waren die Nachrichten von Radio SRF. Verantwortlich war Sandro Peter.
2: SRF Verkehrsinfo von 11.02 Uhr in der Region Zürich. Stau auf dem Westring Richtung Gubristunnel ab Urdorf Süd.
3: Tom Giesler am Freitag.
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2: Hamdu, wer ist abergläubisch?
5: Erstaunlich viele, wenn es um Sport geht. Immer wenn ich schaue, geht es schief.
2: Immer wenn ich schaue, geht es zum Beispiel. Oder immer wenn ich aufs WC gehe, gibt es ein Goal. Oder nicht verschreien, Holz anlangen. Ich kann euch beruhigen, wenn die Schweiz nicht Weltmeister wird im Eishockey, ist es wahrscheinlich nicht, weil ihr die falschen Socken angehabt habt. Und darum langen wir diese Stunde schon mal die Medaille nach.
4: Bringt Unglück!
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0: Es wird nicht vom Weltmeistertitel geredet. Ich habe heute Morgen mit dem Reto Wittmer telefoniert, der für uns live von der Eishockey-WM berichtet und er hat mir verboten, schon vom Titel zu reden, das gäbe Unglück. Also gut, sagen wir es so. Die Chance, dass die Schweiz an der Eishockey-WM eine Medaille holt, ist durchaus real. Nach dem Viertelfinalsieg gegen Schweden gestern Abend, endlich haben wir die Schweden geschlagen. Nach dem Sieg gestern Abend steht die Schweiz im Halbfinale und von den vier Halbfinalisten holen drei eine Medaille. Sollte drin liegen. Ich will kein Unglück bringen, lieber Reto Wittmer. Dabei, wenn einer Unglück bringt, dann du, weil du hast die Medaille schon angelangt.
1: Ja, ich weiß es. Normalerweise bringt es ja Unglück, wenn man die Medaille, den Pokal oder irgendwas schon berührt vor dem Gewinn. Aber in dem Fall, ich sage jetzt mal, ich habe es ja nicht ins Kader von Jan Kadio geschafft, darum ist es nur
0: knapp
1: halb
0: nicht
1: so schlimm.
0: Aber nur knapp nicht.
1: Ja, knapp nicht. Aber ich muss schon sagen, es war wirklich ein spezieller Moment, gewesen, die WM-Medaille in der Hand zu haben. Es war meine erste WM-Medaille, die ich in der Hand hatte. Und dass mir sofort aufgefallen ist, die Medaillen sind schwer. Bin ich wirklich überrascht gewesen, knapp 400 Gramm ist sie schwer.
0: Ein rechter Plempel hat auch ein rechtes Gewicht. Wie sehen sie aus? Sind es schöne Medaillen?
1: Ja, ich finde sie schön und vor allem finde ich sie einzigartig. Was man sofort sieht, sie ist nicht einfach flach, sondern sie ist so mit 3, oder sie ist so 3D, mit 3D-Bergen drauf. Die Alexandra Fries vom WMOK ist unter anderem eben auch für die Medaille verantwortlich und sie hat mir gesagt,
2: wir wollten etwas Spezielles kreieren, wir wollten etwas Einmaliges kreieren, etwas, das die Schweiz repräsentiert. Etwas ein bisschen mit Ecken und Kanten. Und was passt da nicht besser als Berge? Darum haben wir eigentlich eine Art 3D-Druck von der Bergkulisse. Wir haben uns für so ein Sujet entschieden.
1: Ja, die Berge, die erkennt man super. Es sind nicht richtige Berge, es sind nicht bestimmte Berge. Das OK hat keinen einzelnen Schweizer Berg rausheben. Die Medaille, ja, die ist auch gross, nicht nur schwer. Sie hat einen Durchmesser von rund 10 cm.
0: Kann man da als Veranstalter selber bestimmen, wie so eine Medaille soll aussehen? Also könnte man jetzt auch zum Beispiel Goldbärli als Medaille machen oder Schokitäfeli?
1: Ja, nein, auch nicht. Weil es gibt klare Vorgaben vom Weltverband, was fix muss drauf sein. Da ist eben, wie gross das sie ist, wie schwer, welches Logo, welcher Text und was auch immer. Goldbärli, Schocki würden sie vermutlich nicht durchlassen. Es ist wirklich ein Prozess, bis es den grünes Licht hat gegeben.
0: Müsste es nicht sowieso vor allem stabil sein? Ich meine, so Medaillengewinner gehen in der Freude ja nicht immer sorgfältig mit den Medaillen um. Wir haben die Bilder noch im Kopf von den Olympischen Winterspielen, wo die eine oder andere Medaille beim Feiern doch eher kaputt gegangen ist.
1: Ja, das ist so. Es sollte nicht passieren, wenn man dem OK glaubt. Weil es war wirklich ein Thema. Man glaubt es fast nicht. Nach Olympia hat man das sofort angeschaut. Die Medaille sollte sich jetzt hier in der Schweiz definitiv nicht von ihrem Band lösen.
2: Definitiv. Und ich kann dir versichern, wir haben es ausgetestet.
1: Hat mir Alexandra Fies gesagt. Den Sprungtest haben wir gemacht.
0: Bei dem Sprungtest wäre ich gerne dabei gewesen. Alexandra, kannst du mal so einen Plempel anlegen und ein bisschen rumgumpen? Wo sind die Medaillen jetzt? Im Tresor von der Nationalbank hoffentlich.
1: Ja, vielleicht ist der Sprungtest spektakulärer als meine Antwort jetzt. Weil es ist wirklich nicht spektakulär. Alexander Fries hat mir gesagt, sie seien irgendwo. So genau hat sie mir es nicht sagen.
2: Ich habe so viel verraten. Sie sind nicht auf Platz zur Zeit. Und sie sind natürlich an einem geheimen Ort untergebracht.
1: Irgendwo an einem sicheren Ort, dass sie sicher nicht wegkommen. Ich habe es übrigens in einem Büro beim Stadion Zürich dürfen anschauen. Einfach eine Goldmedaille, eine Silbermedaille und eine Bronzemedaille.
0: Ich glaube schon, sie sind im Tresor von der Nationalbank, dass sie nicht wegkommen dort. Wir brauchen sie gleich. Ich wollte sie ja nicht verschreien, aber es könnte also schon sein, dass die Schweiz so eine Medaille holt. Vielleicht auch der Pokal. Vielleicht, Step by Step. Morgen sind jetzt mal die Halbfinals. Die Schweiz spielt am 20.03 gegen Norwegen. Das Spiel um Platz 3 und der Final sind dann am Sonntag. Der Marco Benziger, SRF3-Hörer, schickt übrigens gerade das Foto per WhatsApp ins Studio. Seine Hand, die Holz anlangt. Du willst einfach nicht schuld sein, wenn es wieder nicht zum WM-Titel läuft.
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0: da musst du wirklich schon sehr, sehr, sehr, sehr fest verschoben sein in deiner geistigen Urteilsfähigkeit, dass du so etwas machst.
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0: Der Mann, der gestern am Bahnhof zu Winterthur drei Menschen mit einem Messer angegriffen hat. Rebecca Villiger vom Info 3. Die Behörden haben später gesagt, das sei ein Terrorakt gewesen, weil der Mann offenbar Dschihad-Anhänger ist.
2: Ja, Augenzeugen haben gesagt, der mutmaßliche Täter hat den islamischen Glaubensruf Gott ist grösser geschrauen bei dieser Tat. Nachher ist bekannt worden, dass der 31-Jährige zum Umfeld von der Al-Nur-Moschee zu Winterthur gehört hat. Die ist ja unterdessen verboten. Leute, die dort verkehrt haben, haben enge Kontakte zu der islamistischen Szene gehabt. Uns nimmt heute Mittag Wunder, wie sich die islamistische Szene in der Schweiz in den letzten Jahren entwickelt hat, wo sie steht und wie problematisch das sie ist.
0: SRF Verkehrsinfo von 11.30 Uhr. Vorsicht in der Region Schaffhausen. Auf der A4 Richtung Winterthur zwischen Flurlingen und Bänken besteht Gefahr durch Gegenstände auf der Fahrbahn. Dann Stau in der Region Zürich vor dem Gubristunnel Richtung St. Gallen ab Dietikon und ab Urdorf Süd. Auf der Nord-Süd-Achse vor dem Gotthardtunnel Richtung Süden 3 Kilometer Stau und eine Wartezeit ab Wassen von rund 30 Minuten. In Richtung Norden zwischen Quinto und Airolo ebenfalls 3 Kilometer Stau und rund 30 Minuten Wartezeit. Die Einfahrt Airolo ist gesperrt.

0: Das ist so in Beziehungen. Die wenigsten gehen ewig. Früher oder später macht jemand Schluss und jetzt sind es halt sie, die Schluss machen mit uns. Die toten Hosen hören auf, noch nicht gerade jetzt, aber gleich. Heute haben sie jetzt gerade nochmal ein neues Album rausgegeben, aber es ist das letzte. Trink aus, wir müssen gehen. Es ist der Abschluss von einer langen, unglaublich erfolgreichen Reise als Band. Wir haben vom Hosenfrontmann Campino wissen, wie sie auf die Reise zurückschauen.
1: Das Erste, was uns dazu einfällt, Dankbarkeit. Und auch so eine gewisse Demut. So, wir haben links und rechts viele Menschen gesehen mit großartigem Talent, deutlich mehr als wir es hatten. Und wir haben über Erfahrung gelernt, dass du ohne Glück keinen Meter weit kommst. Und alles, was unseren Werdegang angeht, hat mit einer Riesenportion Glück zu tun. Und wir empfinden das auch als Glück und dass wir beschenkt wurden. Nichts von dem, was passiert ist, haben wir in der Form verdient, weil angestrengt, genauso angestrengt haben sich auch viele andere, aber sie sind eben nicht im richtigen Moment aus Versehen durch irgendeine Tür gelatscht und in was reingestolpert, was sie weitergebracht hat. Also wir sind beschenkt worden.
0: Demütig. Der Campino Eis letztes Album ist heute rausgekommen, 15 neue Songs drauf. Und zusätzlich legen die Hosen noch ein Bonusalbum oben drauf. Das sind dann 25 Songs zusätzlich, wo sie mit langjährigen Weggefährten aufgenommen haben.
1: Das Bonusalbum ist für uns die Spielwiese gewesen, das andere die Arbeit. Also seine eigenen Lieder, das ist der Anspruch, daran werden wir auch gemessen. Und die Bonusscheibe ist ein Geschenk an uns selbst und eine Möglichkeit, andere Leute zu ehren oder den Hut vor denen zu ziehen, die man aus verschiedenen Gründen liebt.
0: Alles muss raus, heisst die Bonusscheibe, der Dominik Diller, der das Interview mit dem Campino geführt hat und wobei die Alben gelost hat, sagt, das Bonusalbum ist fast noch das bessere Album. Und einen von diesen Songs hören wir jetzt. Es tönt nicht typisch Hosen und der Campino können wir auch gar nicht mal so fest, aber es ist ein schönes Müsterli, a message to you, Rudy. Die toten Hosen, Neville Staple. Wir gehen uns.
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A message to you, Rudy. Die Toten Hosen, Neville Staple Specials. Einer von ein paar sehr schönen Abschiedssongs von den Hosen. Sie hören auf, haben heute zwei letzte Alben rausgegeben. Das war einer vom Bonusalbum, wo sie mit alten Helden und Freunden noch ein paar Songs aufgenommen haben. Und natürlich gehen die Toten Hosen auch noch auf Abschiedstour. Machen auch halt in der Schweiz, in der Stadt, wo sie immer und immer und immer wieder gespielt haben, zu Zürich. Am Anfang noch in besetzten Häusern. Dann in der Roten Fabrik und am Schluss jetzt im grossen Stadion. Die Toten Hosen am 20. Juni live im Letzigrund. Es kommt nicht mehr darauf an, Metallica hat den Rasen schon geschlissen. Leider ist das Konzert schon ausverkauft für die, die noch kein Billett haben. Zum Glück aber haben wir noch zwei Billette für euch. Nicht jetzt. Ein bisschen später. Heute Nachmittag.

0: Freitagmittag. Die Schweiz ganz bewegt. Schon auch wegen der Nazi. Ist okay, emotional bewegt, aber bewegt auch sehr im wörtlichen Sinn. Im Sinn von unterwegs sein, an sich vorwärts bewegen. Mehr oder weniger schnell. SRF Verkehrsinfo kurz vor 12. Entwarnung in der Region Schaffhausen auf der A4 Richtung Winterthur zwischen Flurlingen und Bänken besteht keine Gefahr mehr durch Gegenstände auf der Fahrbahn. In der Region Basel auf der A2 Richtung Luzern zwischen Diekten und dem Belchentunnel Stau wegen eines Pannenfahrzeugs. In der Region Zürich Stau auf dem Westring Richtung Gubrist-Tunnel ab Urdorf Süd. Auf der Nord-Süd-Achse vor dem Gotthardtunnel Richtung Süden 4 Kilometer Stau und eine Wartezeit ab Amsteg von rund 45 Minuten. Die Einfahrt Köschenen ist gesperrt. Und in Richtung Norden zwischen Quinto und Airolo 3 Kilometer Stau und rund 30 Minuten Wartezeit. Die Einfahrt Airolo ebenfalls gesperrt.
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2: Der Mann, der gestern in Winterthur mutmaßlich drei Menschen mit einem Messer verletzt hat, stand der islamistischen Szene nahe. Wie stark ist diese aktuell in der Schweiz? Die SP Zürich will Daniel Josic nicht mehr als Ständerat. Was sagt das über die Partei als Ganzes aus? Und Schweizer Solaranlagen liefern an sonnigen Tagen wie heute so viel Strom, dass das Stromnetz an seine Grenzen kommt. Wie löst man dieses Dilemma? Antworten jetzt bei uns im Info 3. Mein Name Rebecca Filiger. Die Meldung hat sich gestern wie ein Lauffeuer verbreitet. Ein Mann verletzte am Morgen am Bahnhof Winterthur drei Personen mit einem Messer. Laut Augenzeugenberichten schrie der Angreifer während der Tat den islamischen Glaubensruf «Gott ist größer». Am Nachmittag bestätigten die Zürcher Behörden dann, dass der 31-jährige Mann in der Islamistenszene aktiv war. Und sie bezeichneten die Tat als Terrorakt. Die Kantonspolizei hat den Täter festgenommen. Jetzt stellt sich die Frage, wie hat sich diese Islamistenszene in den letzten Jahren in der Schweiz entwickelt? Noemi Ackermann und Matthias Strasser.
3: Es sei nicht einfach, den Fall von Winterthur einzuordnen, sagt der Extremismusforscher Dirk Bayer der ZHAW.
4: Weil es irgendwo zwischen einer Amok-Tat, zwischen einer extremistisch motivierten Tat und einer Tat eines psychisch auffälligen Menschen. Leider habe ich nur den Eindruck, das Labeln hat schon stattgefunden.
3: Messerangriffe mit islamistischem Hintergrund sind in der Schweiz selten. Seit 2020 kam es zu 4 Fällen. Einer endete 2020 in Morsch tödlich. Für Ahmed Acil, der als Kriminologe an der Universität Luzern zu Terrorismus forscht, gibt es Gemeinsamkeiten bei diesen Einzeltätern.
5: Was wir bei diesen Einzeltätern sehen seit Jahren, das ist schon, dass es eigentlich häufig sehr, sehr, sehr auffällige Profile sind. Also Menschen, die durch das Raster fallen, die keinen Anschluss mehr haben an die Gesellschaft, die schon in psychiatrischer Behandlung waren. Also biografisch sehr tiefe Brüche auch vorhanden sind.
3: Und die eben anfällig seien für Propaganda von extremistischen Organisationen. Noch vor etwa 10 Jahren seien die Anschläge in Europa organisierter gewesen.
5: Dort hat die Strategie effektiv sich verändert und das Gefahrenszenario, das Bedrohungsszenario hat sich dann auch verändert. Wir hatten 2015, 2016 eher größere logistisch komplexe Attentate. Danach wurden es immer häufiger Einzeltäter, die man einerseits zwar schwieriger erkennen kann, andererseits sind sie auch häufig sehr amateurhaft unterwegs.
3: Die Bundesanwaltschaft schreibt in ihrem Jahresbericht, dass sie letztes Jahr 140 Strafverfahren im Bereich Terrorismus durchgeführt habe, hauptsächlich im Zusammenhang mit dschihadistisch motiviertem Terrorismus. Dies sei ein Höchststand. Aber die Schweiz sei sicher, gerade wegen den vielen Verfahren, sagt Dirk Bayer.
4: Die Schweiz ist sicher, die schweizerischen Sicherheitsbehörden machen auch einen guten Job. Also es werden auch viele solche Dinge verhindert, darüber wird nicht groß gesprochen. Also wir dürfen jetzt nicht in die Falle tappen und uns extrem unsicher fühlen. Das würde der Schweiz nicht entsprechen.
3: Beide Experten betonen, man müsse untersuchen, was in diesem Einzelfall von Winterthur schiefgelaufen sei und daraus die nötigen Schlüsse ziehen.
2: Und nun zu einem Bundesgerichtsurteil. Es geht um einen russischen Cellisten und um 10 Millionen Franken, Karin Pritsch.
6: Das Bundesgericht hat ein Urteil gegen 4 ehemalige Mitarbeiter der Gazprombank Schweiz bestätigt, und zwar wegen mangelnder Sorgfalt bei Finanzgeschäften. Die Banker hatten Konten im Umfang von 10 Millionen Franken für einen russischen Cellisten eröffnet. Das Gericht argumentiert nun, weil der Musiker ein enger Freund von Präsident Putin ist, hätten die Banker prüfen müssen, ob das Geld wirklich ihm gehörte. Es habe Hinweise gegeben, dass der Cellist nur ein Strohmann für Putin sein könnte. Dieser Gerichtsentscheid ist laut Beobachtern wichtig für das Image der Schweiz. Es soll zeigen, dass der Schweizer Finanzplatz konsequent gegen verdächtige Gelder vorgeht. Wer mit dem Fahrdienst Uber unterwegs ist, kann neu den Ton während der Fahrt aufzeichnen lassen. Das soll laut Uber die Sicherheit erhöhen, zum Beispiel bei Fahrten in der Nacht oder wenn man allein reist. Die Aufnahme muss man in der App von Hand starten. Nur wenn man nach der Fahrt einen Vorfall meldet und die Datei aktiv mitschickt, kann Uber sie anhören. Wird die Funktion bereits vor der Fahrt aktiviert, wird der Fahrer oder die Fahrerin darüber informiert und kann den Auftrag ablehnen. Und die St. Galler Regierung krebst beim Impfobligatorium zurück. Ein solches wollte die Regierung eigentlich einführen. In der Vernehmlassung sei es aber auf breite Ablehnung gestoßen, schreibt die Regierung. Konkret wollte die Kantonsregierung in bestimmten Fällen Impfungen für obligatorisch erklären können, zum Beispiel für eine besonders betroffene Bevölkerungsgruppe bei einer erheblichen Gefährdung. Mit der Regelung hätte sich die Regierung auf das Epidemiengesetz gestützt. Nun streicht sie das Impfobligatorium wegen der negativen Rückmeldungen, aber sie hält auch es auch nicht für wahrscheinlich, dass die Impfpflicht überhaupt genutzt worden wäre.
2: Es ist eine knallharte Abfuhr. Der amtierende Zürcher Ständerat Daniel Josic wird von der Zürcher SP nicht mehr unterstützt. An einer Delegiertenversammlung entschieden die Anwesenden gestern Abend, dass Josic 2027 nicht mehr als Ständerat nominiert wird. Es ist die Konsequenz aus einem schon länger dauernden Konflikt zwischen ihm und der SP. Der Entscheid verdeutlicht aber auch den Umgang mit unterschiedlichen Meinungen innerhalb der Partei. Redaktorin Livia Mittendorf berichtet.
7: Einen ersten Höhepunkt erreichte der Konflikt bei der Bundesratswahl 2023, als sich Daniel Josic nicht aus dem Rennen nahm, obwohl die Partei auf ein reines Frauenticket setzen wollte. Auch inhaltlich sorgten politische Positionen von Daniel Josic in den letzten Jahren immer wieder für Ärger bei anderen Parteimitgliedern, etwa seine Haltung zum Gaza-Krieg oder seine Kritik am Urteil des Europäischen Gerichtshofs für Menschenrechte zugunsten der Klimaseniorinnen. Seither stellte sich immer mal wieder die Frage, haben andere Meinungen innerhalb der SP noch Platz oder werden sie zu sehr an den Rand gedrängt? Georg Lutz, Politikwissenschaftler an der Universität Lausanne, sieht es auch als eine erfolgreiche Strategie, wenn eine Partei mit einer Stimme spricht.
8: Parteien sind wirklich darauf angewiesen, heutzutage zu mobilisieren, in der Öffentlichkeit wahrgenommen zu werden. Und das machen sie mit pointierten Positionen zu wichtigen Themen und weniger mit ausdifferenzierten, eher zentristischen Vorschlägen.
7: Eine andere Frage ist, ob die SP das Risiko eingeht, ihren Sitz zu verlieren, indem sie einen gewählten Ständerat nicht mehr nominiert. Georg Lutz sagt, die bisherigen hätten in unserem Wahlsystem grundsätzlich schon einen enormen Vorteil.
8: Die Frage stellt sich dann tatsächlich, gelingt es der SP, jemanden aufzustellen, der über die Parteigrenzen hinweg punkten kann? Und sie haben tatsächlich mit Jacqueline Badran jemand, der das zumindest auf dem Papier in der Vergangenheit konnte.
7: Wenn sie denn tatsächlich antritt, Jacqueline Badran hatte vor einigen Tagen an einem Anlass gesagt, sie stehe für eine Kandidatur bereit und hat so die Nicht-Nomination von Daniel Josic gefordert. SPK-Fraktionspräsidentin Samira Marti sagt im Namen der Parteispitze, vorläufig ändere dieser Entscheid nichts. Sie schätze die Zusammenarbeit mit Daniel Josic. Den Vorwurf, andere Meinungen hätten innerhalb der Partei keinen Platz, weist sie zurück.
9: Das kann ich so nur zurückweisen. In der SP-Fraktion haben wir eine sehr lebendige und sehr geschätzte Streit- und Diskussionskultur. Ich persönlich, auch als Fraktionsko-Präsidentin, mag das sehr. Unsere Fraktionssitzungen gehen oft am längsten von allen, weil wir eben auch immer wieder sehr intensiv um Themen ringen.
7: Und diese Streitkultur gilt eben auch bei der Nomination für Wahlen.
10: Es gibt neue Zahlen zum Tourismus in der Schweiz fürs Jahr 2025.
6: Insgesamt wurden letztes Jahr 62 Millionen Übernachtungen in Hotels, Ferienwohnungen oder Campingplätzen registriert. Das sind 3,2% mehr als im Vorjahr, wie das Bundesamt für Statistik schreibt. Besonders die ausländischen Gäste haben für ein Plus gesorgt. Und in Italien wird heute gestreikt. Davon ist auch der Zugverkehr in die Schweiz betroffen. Bei der italienischen Bahn kann es heute bis Mitternacht zu Ausfällen und Verspätungen kommen. Betroffen in Italien sind aber auch Schulen und das Gesundheitswesen. In mehreren Städten sind Demonstrationen geplant. Die Gewerkschaften in Italien protestieren gegen tiefe Löhne, gegen unsichere Arbeitsplätze und gegen Kürzungen im Gesundheitswesen.
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10: Sonne pur. Seit Tagen präsentiert sich dasselbe Bild über der Schweiz. Entsprechend viel Strom liefern die Solaranlagen auf den Schweizer Hausdächern. Jetzt, während der Mittagsstunden, liefern sie besonders viel. Bis zu 80% des gesamten Strombedarfs könnte aktuell durch Sonnenstrom gedeckt werden. Der viele Sonnenstrom bringt das Stromnetz aber an seine Grenzen. Wirtschaftsredaktor Matthias Heim über die Folgen und Lösungsansätze.
11: Über 300'000 Solaranlagen produzieren in der Schweiz inzwischen Sonnenstrom. Das sei grundsätzlich eine erfreuliche Entwicklung, meint Matthias Segli, der Geschäftsführer von Swiss Solar, dem Verband der Solarindustrie. Und doch?
12: Fakt ist, dass die Nachfrage und Produktion sicher noch nicht optimal abgestimmt ist.
11: Beispielsweise droht dem Stromnetz wegen des vielen Sonnenstroms punktuell eine Überlastung. Gleichzeitig entstehen immer auch Kosten, um die Schwankungen zwischen Stromproduktion und Verbrauch auszugleichen. Kosten, die letztlich auf die Allgemeinheit überwälzt werden. Für die rund 600 Energieversorger in der Schweiz ist der viele Sonnenstrom eine neue Herausforderung. Deshalb sagt Nadine Brauchli, Leiterin Energie beim Verband der Schweizerischen Elektrizitätsunternehmen.
13: Das heisst, im Moment haben wir Probleme, aber wir haben Möglichkeiten, wie wir damit umgehen können.
11: Verschiedene Lösungsansätze sind technisch erprobt, erschwinglich und machbar oder von Gesetzes wegen möglich. In der Branche gibt es allerdings einen Königsweg.
13: Um das Netz zu entlasten, ist es wichtig, dass die Photovoltaikanlageinhaber den Eigenverbrauch erhöhen, also dass sie möglichst wenig Strom ins Netz einspeisen. Das ist eigentlich die beste Lösung. Und dazu können sie Batterien einsetzen.
11: Was heute schon passiert. Praktisch jede neue Solaranlage wird inzwischen mit einer Batterie ausgerüstet, bestätigt Matthias Egli von Swiss Solar. Das helfe dem Netz, aber komme auch der Eigentümerin oder dem Eigentümer einer Solaranlage entgegen.
12: Das hat auch für den Produzenten einen positiven Effekt, weil ich eben den Strom über 24 Stunden brauchen kann. Das heißt, Solarstrom ist heute nicht mehr einfach ein Tagesstrom, sondern es ist ein 24-Stunden-Strom und da kann ich viel mehr Strom selber auch nutzen.
11: Und dieser selbst produzierte Strom ist in der Regel auch günstiger als der Strom aus dem Netz. Solche Batterien werden nicht nur in privaten Haushalten installiert, sondern Schweizer Energieversorger planen ebenfalls solche Speichersysteme, wenn auch in viel grösserem Maßstab. So hat beispielsweise der Berner Energiekonzern BKW diese Woche angekündigt, in Mühleberg, direkt neben dem ehemaligen Kernkraftwerk, bis 2030 eine riesige Batterie zu bauen. Wenn sie aufgeladen ist, kann sie während 2 Stunden 800'000 Haushalte mit Strom versorgen. Die Batterien ermöglichen also, dass die erneuerbaren Energien weiter ausgebaut und unliebsame Nebeneffekte reduziert werden können.
10: SRF Verkehrsinfo mit einer aktuellen Meldung um 12.13 Uhr. Vorsicht in Graubünden. Auf der A13 zwischen Bonaduz und Chur Süd Richtung Norden besteht Gefahr durch einen Fahrradfahrer auf der Fahrbahn.
2: Und jetzt noch das Wetter und die Börsendaten von SIX.
6: Der Swiss Market Index liegt im Moment bei 13.594 Punkten, 0,7% im Plus. Der Euro wird zu 91,22 gehandelt, der Dollar zu 78,33. Und das Wetter ist schnell gesagt. Es wird auch heute sonnig und heiß bei 28 bis 31 Grad.
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0: Mission WM-Titel. Die Schweizer Eishockey-Nazi hat gestern die nächste Hürde genommen. Sieg im Viertelfinale gegen den Angstgegner Schweden. Jetzt gerade sind die Schweizer am Trainieren. Die Stimmung wahrscheinlich sehr gut. Wir schalten jedes paar Minuten einmal live rein ins Training von der Nazi. Euch unterdessen einen guten.
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0: Thema Wohnen. Also ich habe schon eine Wohnung.
1: Wenn der Alltag streng ist.
0: Aber das, was ich dort mache, kannst du nicht wohnen sagen. Das ist mehr ein Überleben.
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0: 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Die Nachbarn sehen rein. Mein Fenster ist für dich so ein Live-Bauernkalender.
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0: finde es schon ein bisschen gefährlich im Fall. Vor jedem Spiel noch irgendeinen Superstar in die Kabine schicken. Die Schweizer Eishockey-Nationalmannschaft an der Heim-WM in der Schweiz, es funktioniert bis jetzt. Vor dem letzten Gruppenspiel gegen Finnland der Bühne Huber, vor dem Viertelfinal gegen Schweden der Roger Federer. Ich meine, ja, es wird immer schwieriger, das noch zu toppen. Nach dem Rocci. Nach dem Rocci musst du ja fast den Papst aufbieten. Oder den Matthias Hüppi.
1: Der ist jetzt ja auch Papst.
0: Papst von der Ostschweiz. Die Schweizer Nazi nach dem Viertelfinal von gestern und vor dem Halbfinal von morgen jetzt gerade am Trainieren.
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0: Ja, live für uns dabei beim Training der Reto Wittmer. Reto, legt ihr die Schlittschuhe überhaupt nach, ohne dass irgendein Superpromi kommt zu motivieren?
3: Ja, ich glaube schon, aber es ist effektiv irgendwo eine Herausforderung. Ich glaube, haben wir die Gedanken gestern auch gemacht, wer das jetzt noch aufbieten nach dem Roger Federer. Irgendwie bin ich dann auf André Sambio gekommen, Nationalmannschaftslegende. Da könnte ich mir vorstellen, dass der irgendwann mal noch in die Kabine kommt. Oder Tom Giesler vielleicht.
0: Ja, ich glaube, das
3: gibt da schon noch. Das wäre schon mal so ein Beispiel, das man aufbieten könnte. Aber ja, sie haben definitiv die Schläfe angelegt, muss man so sagen. Wobei, wenn ich sage, sie. Es sind fünf Feldspieler, die da die Schläfe angelegt haben. Jüngerinnen, der Janis Moser zum Beispiel, der gestern lang gespielt hat. Oder Dean Kuka, der hat nicht so lang gespielt. Der hat im ersten Drittel müssen duschen. Und die sind jetzt bei einem Bewegung. Auch die beiden Goalies, der Reto Berra und der Sandra Eschli, mal sie auf dem Eis.
0: Aber du sagst, beibewegen. Oder, also meine, nach dem gestern, das ist ja doch auch streng. Also, meine, ich spiele nicht selber Eishockey, aber ich stelle mir vor, das ist so ein Spiel, und das ist ja nicht das Erste, in einer kurzen Zeit, das ist streng, morgen das nächste strenger, das ist jetzt nicht ein unglaublich Herztraining, das die dir aufs Eis legen.
3: Nein, wir sagen dem, im Bernbiet, sie kügeln ein bisschen, sie schiessen ein bisschen, sie haben es ein bisschen lustig und ja, sie geben halt einfach den Goalies ein paar Böcke, die sie können abwehren. Aber es ist wirklich mehr ein Auslaufen, so ein bisschen wirklich ein aktives Erholen. Und es gibt auch Spieler, eben der Janis Moser, ich habe mal lange mit ihm geredet und er hat gesagt, ich habe einfach für mich gemerkt, dass es mir besser tut, wenn ich wieder auf die Eis gehe, wenn ich mich bewege, als wenn ich daheim rumliege. Es ist manchmal fast schwieriger, nichts zu machen, als etwas zu machen. Mit dem Nino Niederreiter habe ich vorhin noch geredet, der ist nicht auf dem Eis, der ist aber ja, gleich in Reis hauen, vielleicht so ein bisschen Kraftraum und so ein bisschen Aktivierung. Und dann haben wir dann gefragt, ja, wieso Gefühlslage sei, so ein bisschen die Vibes heute nach dem Sieg gestern. Und dann hat er mir gesagt,
4: ein bisschen müde ist man sicher und gleichzeitig, aber wenn man solche Match gewinnt, dann ist natürlich ist die Euphorie natürlich gross und das Energielevel ist dann immer noch gross, weil du es einfach kannst wie mitnehmen. Ich glaube, der Punkt, wo du dann ein bisschen ins Loch reingehst, kommt dann nach der WM, wo du dann auch wieder müde werden, wo du dann wirklich realisierst, was eigentlich alles gegangen ist. Aber jetzt im Moment bist du so ein bisschen Maschine und da stehst du auf, gibst du den Gas und dann freust du auf das nächste Spiel.
3: Der Nino Niederreiter ist wirklich so eine Maschine. Der war gestern auch beteiligt, wenn es selber geklebt hat, erbandet. Aber könnte sich heute wirklich eine wohlverdiente Pause.
0: Ich glaube, das ist ein gutes Zeichen. Hauptsache nicht zu viel denken. Und wenn du müde bist, dann bist du gar nicht im Stand, allzu viel zu denken und noch nervös zu werden vor dem nächsten grossen Spiel. Die kommen ja Schlag auf Schlag. Morgen der Halbfinale gegen Norwegen. Jetzt Norwegen, deine Einschätzung, Reto, ist jetzt ja nicht eine der ganz, ganz grossen Eishockey-Nationen. Läuft man Gefahr, die zu unterschätzen?
3: Nein, ich glaube nicht. Also ich glaube wirklich nicht, wenn das eine Mannschaft nicht macht, dann ist es die Schweiz. Ich meine, wir haben gegen Ungarn hochsouverän gewonnen in der Gruppenphase. Wir haben gegen Großbritannien hochsouverän gewonnen in der Gruppenphase. Und das wären ja alles Gegner, die man unterschätzen könnte. Aber die Schweizer, die haben irgendwo in ihren Gen eingimpft, dass man so Gegner eben nicht unterschätzt. Und Norwegen, ich meine, die haben immerhin gegen Tschechien gewonnen, die haben gegen Schweden gewonnen, sie haben gegen Kanada gepunktet. Die sind nicht aus Gugelhopf. Also die darf man sicher nicht unterschätzen, es ist definitiv so. Aber Norwegen ist noch nie in der Geschichte von Eishockey in einem WM-Halbfinale. Darum, Kräfteverhältnis ist eigentlich ganz klar. Die Schweiz muss gewinnen, sonst ist es eine Riesentäuschung.
0: Ich glaube, ober an Garderobe schreiben, Norwegen ist nicht aus Gugelhopf. So, morgen Halbfinale am 20.03. Schweiz gegen Norwegen. Natürlich kennt ihr es bei uns auf SRF 2 im Fernsehen oder auch am Radio, der Reto Wittmer. Und der Kriegelstärke sind auch dann wieder live vor Ort dabei. Für uns. Noch der Blick auf die Straße. SRF Verkehrsinfo von 12.32 Uhr. Vorsicht in Graubünden auf der A13 zwischen Bonaduz und Chur Süd. Richtung Norden besteht Gefahr durch einen Fahrradfahrer auf der Fahrbahn. Immer noch. Er hat es noch nicht gemerkt. Gut. In der Region Basel auf der A2 Richtung Luzern zwischen Diekten und dem Belchentunnel Stau wegen eines Pannenfahrzeugs. Dann Stau oder stockend auf der A2 Richtung Deutschland ab Pratteln. Auf der A2 Richtung Luzern zwischen Kleinhüningen und Breite. Auf der A3 Richtung Wiese ab St. Johann. Und dann in der Region Zürich auf dem Westring Richtung Gubristunnel ab Urdorf Süd. Auf der Nord-Süd-Achse vor dem Gotthardtunnel Richtung Süden 4 Kilometer Stau und eine Wartezeit ab Amsteg von rund 45 Minuten. Einfahrt Köschenen gesperrt in Richtung Norden zwischen Quinto und Airolo 3 Kilometer Stau. Rund 30 Minuten Wartezeit, Einfahrt Airolo ebenfalls gesperrt.

0: Das ist im Fall noch nicht der Sommer. Das sind erst Proben für den richtigen Sommer. Wir sind noch am Üben, damit wir dann parat sind, wenn der richtige Sommer kommt. Und bis jetzt machen wir das recht gut. Was wir noch ein bisschen üben müssen, sind Sommergewitter.
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0: Ja, Neidl, aber auch heute kein Sommergewitter. Dafür interessante Verwirbelungen. Aber auch die nicht bei uns.
2: Nein, das ist weit draußen auf dem Atlantik, und zwar westlich von Afrika, bei den Kanarischen Inseln. Da hat es so witzige Verwirbelungen in den Wolkenstrukturen, und dank der Satellitentechnologie sieht man die eben sehr schön. Die Verwirbelungen, die entstehen ähnlich wie in einem Fluss hinter einem Brückenpfeiler, gibt es ja auch die Verwirbelungen, und die Kanaren, die sind jetzt gerade in einer kräftigen Passatströmung, und da sieht man eben die Verwirbelungen sehr, sehr schön. Man kann das bei uns auf der Homepage gerade nachschauen, srf.ca/meteo. Das Ganze heisst Karmannsche Wirbelstraße.
0: Also, warum redet Jan Eitler von dem? Wie heisst es nochmal?
2: Karmannsche Wirbelstraße.
0: Erstens, er ist Meteorologe und hat einfach mega Freude, also ein Phänomen. Und zweitens, das Wetter bei uns ist halt einfach sehr langweilig im Moment.
2: Genau so ist es. Es ist sonnig, ein paar Quellwolken über den Bergen und es ist wieder heiß. Es gibt rund 30 Grad, eine schwache Bise haben wir. Das Einzige, was ich noch ein bisschen witzig gefunden habe, ist, dass es in Fisp doch jetzt schon 7 Tage hintereinander einen Hitzetag gibt mit 30 Grad oder mehr. Und heute gibt es die 8. Also witzig ist es ja eigentlich gar nicht.
0: Im Mai.
2: Genau.
0: Aber ich habe gesagt, was wir noch üben müssen, sind Sommergewitter. Sie kommen jetzt schon noch, oder?
2: Ja, morgen noch nicht. Auch morgen ist noch mal ein Tag für die Bade oder vielleicht für eine Wanderung. Es ist einfach nicht ganz so tiefblauer Himmel. Es hat viele dünne Wolkenfelder, ein bisschen Sahara-Staub. Es ist noch mal heiß, bei 31 Grad. Und dann am Sonntagvormittag ist es noch trocken, aber es kommen dann schon bald einmal Wolken. Und am Nachmittag und in der Nacht auf der Montag, da kommen die ersten Gewitter. Und die können durchaus kräftig sein mit stürmischen Windböen, Hagel oder auch viel Regen in kurzer Zeit. Aber es trifft leider nicht alle.
0: Da lernst du lustige Sachen am Radio und dann kannst du nicht bluffen, weil du vergessen hast, wie du sagst,
2: Karmannsche Wirbelstraße. Das war ein ungarisch-amerikanischer Physiker.
0: Ah, darum.

0: Eels auf SRF 3 an dem Freitagmittag.
1: Die Nachrichten von SRF um 13 Uhr mit Marco Kalle. Das Bundesgericht hat ein Urteil gegen vier ehemalige Mitarbeiter der Gazprombank Schweiz bestätigt, wegen mangelnder Sorgfalt bei Finanzgeschäften. Die Bankangestellten hatten Konten für einen russischen Cellisten eröffnet im Umfang von 10 Millionen Franken. Das Bundesgericht argumentiert nun, weil der Musiker ein enger Freund des russischen Präsidenten Wladimir Putin ist, hätten die Bankangestellten prüfen müssen, ob das Geld wirklich ihm gehörte. Es habe Hinweise gegeben, dass der Cellist nur ein Strohmann für Putin sein könnte. Dieses Gerichtsurteil ist laut Beobachtern wichtig für das Image der Schweiz. Es soll zeigen, dass der Schweizer Finanzplatz konsequent gegen verdächtige Gelder vorgeht. In Singapur hat der diesjährige Shangri-La-Dialog begonnen, die wichtigste Sicherheitskonferenz im asiatisch-pazifischen Raum. Hunderte Minister, hohe Offiziere und Expertinnen aus aller Welt diskutieren dort über aktuelle Bedrohungslagen. Fredrik Steiger berichtet für SRF über den Sicherheitsgipfel. Er sagt, während Europa erst jetzt wieder aufrüstet, tun das viele Länder in Asien schon seit Jahren.
2: Nicht zuletzt China, dessen Atomarsenal, das neuerdings das am schnellsten wachsende der Welt ist. Die Zahl der Atomsprengköpfe dürfte sich in kurzer Zeit vervielfachen. Und die Folge davon auch in Südkorea und Japan beginnen Diskussionen, ob man sich nicht auch selber Atombomben zulegen sollte. Man darf auch nicht vergessen, dass sich 5 der 9 Atommächte in Asien befinden. Und es gibt im asiatischen Raum keinen stabilisierenden Faktor wie die NATO, die ja in Europa dafür gesorgt hat, dass es seit Jahrzehnten keine Kriege mehr gibt zwischen ihren Mitgliedern.
1: Sagt Fredrik Steiger. Er beschäftigt sich bei SRF mit Fragen zur Sicherheitspolitik. In Italien wird heute gestreikt. Bei der italienischen Bahn kann es bis Mitternacht zu Ausfällen und Verspätungen kommen. Davon ist auch der Zugverkehr in die Schweiz betroffen. In Mailand fahren auch Busse, Trams und U-Bahnen nur eingeschränkt. Betroffen sind auch Schulen und das Gesundheitswesen. Die Gewerkschaften in Italien protestieren mit dem Streik gegen tiefe Löhne, unsichere Arbeitsplätze und Kürzungen im Gesundheitswesen. Dann zum Sport. Die Schweiz ist in 2 Jahren Gastgeberin der Eishockey-Weltmeisterschaft der Frauen. Der Schweizer Verband schreibt, er habe den Zuschlag vom Internationalen Eishockey-Verband bekommen. Wo in der Schweiz die Spiele ausgetragen werden, soll bis im Herbst entschieden werden. Und noch ein Resultat vom Tennis. An den French Open in Paris ist die Schweizerin Viktoria Golubic ausgeschieden. Sie verlor in der 3. Runde gegen die Ukrainerin Marta Kostyuk in 2 Sätzen. Und das Wetter. Heute ist es sehr sonnig, bei Höchstwerten zwischen 28 und 31 Grad. Morgen ist es dann nicht mehr ganz so wolkenlos. Es gibt aber noch einmal 30 Grad. Das waren Nachrichten von Radio SRF, verantwortlich Sandro Peter.
3: SRF Verkehrsinfo von 13.03 Uhr auf der Nord-Süd-Achse. Da ist der Gotthardtunnel Richtung Süden wegen eines Pannenfahrzeugs gesperrt. Entwarnung in Graubünden. Auf der A13 zwischen Bonaduz und Chur-Süd Richtung Norden besteht Gefahr. Besteht Gefahr, keine Gefahr mehr durch einen Fahrradfahrer. Ich glaube, der Velofahrer hat es jetzt dort weggebracht. Ich hoffe, es geht ihm gut, er ist nicht allzu verstört und gesund. Dann Stau oder stockend in der Region Basel auf der A2 Richtung Deutschland ab Pratteln, auf der A2 Richtung Luzern zwischen Kleinhüningen und Breite, auf der A3 Richtung Wiese ab St. Johann, in der Ostschweiz auf der A13 Richtung St. Margrethen zwischen Haag und Sennwald. Es geht einen Moment, es ist viel los. In der Region Zürich auf dem Westring Richtung Gubristunnel ab Urdorf Süd. Auf der Nord-Süd-Achse vor dem Gotthardtunnel Richtung Süden 4 Kilometer Stau und eine Wartezeit ab Amsteg von rund 45 Minuten. In Richtung Norden zwischen Quinto und Airolo 3 Kilometer Stau und rund 30 Minuten Wartezeit. Die Einfahrt Airolo und Göschenen sind gesperrt fertig.
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3: Ja, das müsste eigentlich anders schon mal laufen, sondern der hätte zuerst mal so. Wir können es auch so. Wir können es auch so in die Stille rein. Weil es ist ja so. Sie war so eine Art Artist in Residence gewesen, diesen Monat bei SRF 3. die Eileen Alistair Best Talent Mai. Der Mai ist fast vorbei, sie kommt darum den Badge abgeben. Im übertragenen Sinn. Oh, ist gerade traurig. Oh nein.
5: It's okay.
3: Abschlussgespräch.
5: Yay.
3: Muss ich ein bisschen so tun, als wäre es ernst.
5: Es ist ernst, es ist ernst.
3: Haben Sie sich vorbereitet, Frau Alistair?
5: Total, total. Hausaufgaben, alles gemacht. Ich bin ready.
3: Gut. Hit me. Wir geben dir noch zwei Songs und dann das Debriefing.
5: Okay, ist gut.

0: letzten Monat lang. SRF 3 Best Talent zieht Eileen Allister, Best Talent vom Monat Mai. Und wir schauen auf den Kalender. Und Best Talent ist ein bisschen wie ein Wanderpokal, kannst du nur einen Monat behalten. Bevor sie ihn weitergibt, ist Eileen Allister jetzt da zum Debriefing.
1: Hallo.
2: Jetzt hört man dich auch.
1: Yeah. Da. Hallo.
0: Bevor wir so ins Detail gehen, mal so overall, der Monat, ist streng gewesen oder wie war es?
1: Ja, es war irgendwie aus dem Nichts relativ viel los gewesen dann, aber ich konnte trotzdem den Best Talent Pokal und das schöne Wetter können sehr geniessen.
0: Aus dem Nichts? Also ist es aus dem Nichts gekommen für dich?
1: Der Pokal? Ja, also ich habe es Ende Tour erfahren, mich beim Ready machen vor einer Show und dann ist mein Manager reingekommen und hat gesagt, hey, congrats. Und ich war völlig verwirrt gewesen, weil ich wie nicht damit gerechnet hätte. Aber ich habe mich sehr gefreut.
0: Weil es eben auch, das hast du uns schon erzählt, lang ein grosses Ziel war von dir, das mal zu sein. Lang hat es wie nicht geklappt. Du hast es schon fast schon aufgegeben. Warum war das so wichtig gewesen für dich, Best Talent zu werden?
1: Ich bin allgemein ein Mensch, der sich versucht, weil ich bin sehr ein zielstrebiger Mensch und ich glaube, ich mache mir selber sehr viel Druck, darum versuche ich mir, was jetzt irgendwie Awards oder eben so Nominierungen oder irgendwie so, was sagt man dem, Sachen, die man bekommen kann, dass man sich irgendwie nicht mega durch das Zeug definiert oder identifiziert, aber es war natürlich schon etwas, was ich sehr viel in meinem Umfeld gesehen habe, bekommen. Und ich war so, ich hätte sie ja gerne. Aber es hat sich mehr gelohnt. Ich habe mich mehr gefreut, hat es doch noch geklappt. Auf jeden Fall.
0: Es ist immer gefährlich, wenn man etwas fest erwartet dann, und lang darauf wartet, dann wird immer das Bild immer grösser und überzeichneter von dem, was dann ist.
1: Genau.
0: Und die Gefahr, dass du nachher enttäuscht bist von dem, was dann wirklich ist, ist auch gross.
1: Mega.
0: Nicht passiert, dass du enttäuscht bist von, Monat Best Talent, so krass ist es ja gar nicht.
1: Nein, es ist mega ein schöner Monat gewesen. Es ist mega schön gewesen, um so tolle Rückmeldungen zu bekommen und jetzt auch eben oft da sein. Es hat sich sehr gelohnt zum Warten. Es ist ein toller Monat gewesen. Aber was ich vorher damit glaube ich mehr gemeint habe, ist, es macht mich jetzt nicht zu einer besseren oder schlechteren Musikerin. Aber ich würde lügen, würde ich sagen, es ist mir nicht wichtig.
0: Was noch interessant ist bei dir im Vergleich zu gewissen anderen, denen bringt es eigentlich aus Außenbetrachtung auch fast noch mehr. Du bist international schon sehr bekannt gewesen. Du hast schon eine grosse Fanbase außerhalb der Schweiz. Hat es dir innerhalb der Schweiz, oder man hat fast das Gefühl gehabt, außerhalb der Schweiz kennt man dich noch besser und liebt man dich noch mehr, als man dich innerhalb der Schweiz überhaupt kennt. Hat es dort genützt, dass du auch in der Schweiz ein bisschen bekannter geworden bist?
1: Hoffentlich. Also ich habe das Gefühl, eben gerade schweizweit bin ich jetzt noch nicht mega präsent. Noch nicht. aber ich glaube mega. Also ich kann sehr viel jetzt im Radio gespielt werden. Und ich glaube, das SRF Best Talent ist schon etwas, wo viele Leute so ein bisschen im Auge haben. Ich kenne auch viele in meinem Umfeld, die das sehr verfolgen. Darum bin ich sicher, sind die Schweizer vielleicht hoffentlich noch ein bisschen aufmerksamer geworden. Und ich habe doch auch ein paar neue Leute, die mir geschrieben haben, so, hey, ich habe dich vorher nicht gekannt, aber mega cool, mega schön, dass ich dich jetzt entdecken. Und das ist natürlich für mich trotzdem sehr, sehr, sehr, sehr, sehr, sehr hilfreich.
0: Das sind sicher auch Highlights. Was sind Lowlights? Weißt du, Debriefing, wir müssen offen miteinander reden. Hast du negative Erfahrungen gemacht in diesem Monat?
1: Hey, ich habe mit dem Kabel ein bisschen gekämpft bei der Live-Session mit dem Kabelmikrofon. Ich habe erstmal mit dem Kabelmikrofon gespielt. Das war eine Herausforderung für mich, aber es hat geklappt. Und im Fall abgesehen vom Stau dahinter ins SRF-Studio, einfach wirklich wenig Lowlights.
0: Jeder Scheiß ist eine Chance.
1: Jeder Scheiß.
0: Auch ein Kampf mit dem Kabel.
1: Total.
0: Also komm, das ist mal so ein bisschen die aktuelle Gemütslage. Ich würde gerne mit dir noch so ein bisschen vorher schauen. Nach dem Monat, wie geht es weiter für dich? Du hast ja einen grösseren Plan, du hast es schon angetönt. Du bist sehr zielstrebig und fokussiert, auch in deiner Karriereplanung. Ich würde sagen, wir hören zuerst mal einen Song von dir. Es wird nicht das letzte Mal sein, dass Eileen Allister da auf SRF 3 läuft. Welchen würdest du hören von dir, wenn du könntest wählen könntest?
1: Für mich ist gerade ein bisschen nostalgisch. Machen wir Blue Light.
0: Machen wir Blue Light?
1: Let's do Blue Light.
0: Let's do.
1: Yeah. Blue Light.

0: Eileen Alistair, SRF 3 Best Talent vom Monat Mai. Wir sind mit drin im Abschlussgespräch. Nächste Woche ist dann jemand ander da, wo der Titel Best Talent trägt, dann der vom Juni. Wir haben schon ein bisschen zurückgeschaut zusammen. Schauen wir noch vorher. Das ist so, der, wo sehen Sie sich in 5 Jahren Moment? Vielleicht ist es jetzt ein bisschen cringe, wenn ich so, ich, der dein Vater könnte sein, so ein bisschen papi-mässig, dich vielleicht vergleiche mit meiner Tochter, die ein bisschen jünger ist, aber die noch nicht so früh schon so klar gewusst hat, was sie will. Wenn ich dich vergleiche mit mir selber in diesem Alter, mit den meisten Menschen, die ich kennt habe oder kenne in deinem Alter, du bist anfangs Mitte 20, wirst 24. Meine Wahrnehmung, eben, vielleicht ist es ein bisschen cringe, aber ich will jetzt nicht wie ein alter Vater tönen, aber du bist unglaublich fokussiert, früher schon ganz klar gewusst, was du willst, wie du es willst und bleibst sehr konsequent an diesem Weg fest. Täuscht der Eindruck?
1: Nein, ich glaube nicht. Also ich glaube, ich habe schon immer genau gewusst, oder schon immer, doch, schon immer, seit ich klein bin, ist das mein Ziel gewesen. Und ich glaube, ich habe mega schnell gemerkt, dass sich harte Arbeit auszahlt. Und ich glaube, das ist etwas, was wir jetzt vorher besprochen haben. Ich kann, weil ich jetzt eher, sage ich jetzt mal, aus Natur ein unsicherer Mensch bin, bin ich immer davon überzeugt gewesen, dass ich härter wie andere muss arbeiten, weil ich von mir selber jetzt nicht würde sagen, ich habe die weltbeste Stimme, wo ich einfach auf der Bühne stehen kann und ich weiß, mit dem werde ich berühmt. Und das sind so ein bisschen, aus diesen Unsicherheiten bin ich wie so gewesen, ich kompensiere es einfach mit, ich gebe noch mehr Gas als alle anderen. Und ich versuche, auf dem Weg zu bleiben. Und ich habe das Gefühl, dass ich auch in einem mega kleinen Team arbeiten darf. Deutet so ein bisschen, oder geht in die Richtung, dass man halt alle, also ich weiß gar nicht, ob ich das erklären, aber ich glaube, wir sind in einem kleinen Team, wo alle mega motiviert sind und wo alle sehr hart arbeiten müssen, weil wir gewisse Rollen von anderen, die wir jetzt noch nicht haben, weil wir ein kleines Team sind, müssen ersetzen. Und das ist auch mega eine lehrliche Zeit. Und das ist etwas, das streng ist. Und das ist etwas, wo ich zum Teil dann auf Sachen verzichte. Aber weil es das ist, was ich machen will, gibt mir, obwohl es anstrengend ist, gibt es mir auch mega viel Kraft. Und das motiviert dann auch mega. Aber es ist viel.
0: Weißt du, dass das ein Privileg ist? Also abgesehen von der harten Arbeit, die du musst leisten musst, von der Disziplin, die du musst an den Tag legen musst, von all dem, was mich eben von außen betrachtet sehr beeindruckt, dass es auch ein Privileg ist, dass man so früh schon so genau weiss, was man will. Es dunkelt einem, dass es so ist. Du hast als Mädchen dir selber schon Englisch beigebracht, weil du gewusst hast, das brauche ich dann für den Weg, den ich machen will. Das gibt ja viele, die das nicht haben, die das bis 50 Anwesende im Raum noch nicht gefunden haben, die grosse Leidenschaft, die sie durchs Leben trägt, dass das schon auch ein Geschenk ist.
1: Mega. Mega, mega, mega. Und das ist auch etwas, was ich mega oft jetzt in meinem Umkreis oder mit Freunden bespreche, die vielleicht irgendwie gerade am Studieren sind oder auch nur schon aus der SEC, aus der Schule, die irgendwie nicht gewusst haben, was sie für eine Lehre machen oder für ein Studium und was sie nach dem Studium machen wollen. Was auch völlig okay ist, weil ich glaube, das ist jetzt mein Weg. Und das heisst aber nicht, dass der besser oder einfacher ist. Ich glaube, gewisse Leute wissen jetzt vielleicht noch nicht, wo sie anwenden, aber irgendwann finden sie es auch. Bei mir wäre es jetzt, ich weiss genau, wo ich hin will, aber das ist nicht ein Weg, der garantiert ist. Und wenn der nicht klappt, bin ich dann vielleicht einfach 10 Jahre später als alle anderen komplett verloren. Also, knock on wood, hoffe, das passiert nicht. Aber ich bin mega, mega dankbar, dass ich so früh herausgefunden habe, was ich machen will.
0: Das ist natürlich nicht ernst gemeint mit dem Debriefing und mit dem Abschlussgespräch und wo sehen Sie sich in 5 Jahren. Aber grundsätzlich, wenn man dich gegenüber hat, haben wir das Gefühl, man kann das fragen. Es gibt offenbar in deinem Kopf, vielleicht auch nur in deinem Herz, einen Plan, wo du wann willst sein. Wie sieht der aus, wenn man mal so die nächsten paar Jahre was muss noch sein? Also jetzt als Monatstitelträgerin Best Talent bist du natürlich im Rennen für einen Swiss Music Award Ende Jahr oder Anfang nächstes Jahr. Ist das ein nächster Schritt oder was sind so die nächsten Schritte?
1: Also das wäre sicher ein mega Ziel. Also ich fände es eine riesen Ehre, auf jeden Fall. Ist auch auf der sogenannten Bucketlist, for sure. Und abgesehen von dem, ich glaube, eins meiner Ziele ist immer, dass ich das weitermachen kann, was ich jetzt gerade am machen bin. Aber natürlich auf einer grösseren Skala. Also mein Ziel ist, mit meinem Projekt können so weit wie möglich wachsen und wieder auf eine Tour gehen, wieder ein Album releasen und eigentlich einfach die Welt mit der Musik bereisen und ganz viele verschiedene Arten von Leuten abzuholen und sie mit meiner Musik auf irgendeine Art beeinflussen oder irgendwie, dass sie sich mit dem können identifizieren können. Und ich sage jetzt, also ich finde, es klingt immer, wenn man so einen kleinen Ort, das ist so delusional, aber man darf es ja sagen, ich meine, es ist ein mega Ziel, ein Stadion zu füllen. Who knows?
0: Ja, nein, wenn
1: nicht, ich das nicht würde sagen, ja, wäre es ein Witz. Also es ist wie so, ja.
0: Ja, das ist im Sport immer, wenn gewisse Leute sagen, wir wollen Meister oder Weltmeister werden, dann lacht man sie aus, gerade in der Schweiz.
1: Ja.
0: Man sagt, wie anmassend ist das, du bist nicht demütig genug, aber ich glaube, wenn du grosse Ziele willst, erreichen musst, musst du auch grosse Ziele können formulieren, zuerst vor dir und nachher vor einer Allgemeinheit.
1: Mega, und ich glaube, das ist ein mega Ding. Ich glaube, die Schweiz hat vergessen zu träumen zum Teil. Also ich habe das in der Schule mega gemerkt, als ich gesagt habe, ich will Musik machen, wo wirklich einfach raus und so haha, lustige bist. Und auch jetzt, dass man sich überhaupt Musik irgendwie so ein bisschen schikanieren, so, oh, ich will irgendwann ein Stadion fühlen, mega peinlich, überhaupt nicht. Ich glaube, in anderen Ländern ist es so normal, dass man so Sachen kann sagen, aber die Schweiz vergisst zum Teil, um irgendwie gross zu träumen, und ich hoffe, das kommt irgendwann wieder zurück.
0: Mhm. Und die Schweiz hat auch die Tendenz, dass jemand, der ein bisschen über das Mittelmaß auswächst, dass man die gerade probiert, den Kopf kürzer zu machen. Mhm. Ich hoffe, du hast einen Härtegrind. Ich glaube, du hast einen Härtegrind und du lässt dich nicht so einfach den Kopf kürzer machen. Ich drücke dir all meine verfügbaren Däume. Es sieht ja relativ gut aus. Also, du hast schon ein paar grosse Festivals schon, die diesen Sommer schon anstehen. Ja. Unter anderem Open Air St. Gallen. Also schon auch noch geil, oder?
1: Mega geil.
0: Freust dich?
1: Ich freue mich mega. Und ich freue mich mega, dass sich mein Set nicht mit der Sarah Larsson überschneidet. Dass ich nachher, sobald ich entkabelt bin, gerade kann gehen lassen live.
0: Gut. Sarah Larsson, hast du nicht gewählt. Ich habe dich noch gefragt zum Abschluss, was würdest du dir für einen Song wünschen? Als Abschluss von deinem Monat, und zwar kein eigener. Der eigene von dir haben wir gerade vorher gehört. Vielleicht auch ein Vorbild, jemand, den du gut findest, jemand, der gerade neue Musik rausgebracht hat. Das ist nicht Sarah Larsson.
1: Nein, also ich bin auch sehr Sarah Larsson-Fan. Ich bin sehr viel Fan von ganz vielen. Aber ich habe mich heute für The Cure von Olivia Rodrigo entschieden, wo ein riesen Vorbild ist für mich auf jeden Fall.
0: Auch ein neuer Song, glaube ich, bei einer Woche erst aus.
1: Ich glaube ja.
0: Wann kommt neues von dir?
1: 12. Juni. Er heisst «Where's the Fun?». Ich freue mich mega.
0: Sie bleibt produktiv und bleibt gern gesehener Gästin bei uns bei SRF3. Schön, dass du da warst, Eileen Allister.
1: Danke, dass ich da sein durfte.

SRF Verkehrsinfo von 13.31 Uhr im Aargau auf der A1 Richtung Bern zwischen Aarau Ost und Aarau West. Stau nach einem Unfall. Dann Stau oder stockend in der Region Basel auf der A2 Richtung Deutschland ab Pratteln. In der Region Bern-Solothurn auf der A1 Richtung Zürich zwischen Kirchberg und Wangen an der Aare. Und in der Region Zürich vor dem Gubristunnel Richtung St. Gallen ab Dietikon und ab Urdorf Süd. Auf der Nord-Süd-Achse, da ist der Gotthardtunnel Richtung Süden wieder offen, jedoch 4 Kilometer Stau ab Amsteg und eine Wartezeit von ca. 40 Minuten. In Richtung Norden zwischen Quinto und Airolo 3 Kilometer Stau und rund 30 Minuten Wartezeit. Die Einfahrten Airolo und Köschenen sind gesperrt.

Need Your Love, One Republic. SRF, eine aktuelle Verkehrsinfo von 13.39 Uhr. Vorsicht in der Zentralschweiz. Auf der A2 Richtung Luzern zwischen Reiden und dem Rastplatz Knutwil besteht Gefahr durch Gegenstände auf der Fahrbahn.

0: Hey, vorgestern, das Metallica-Konzert im Letzigrund, scheint es noch schön gewesen. Ist ja auch ein super Stadion für Konzerte. Und für Leichtathletik. Jetzt nicht so für Fußball. Da wünscht man sich zu Zürich schon sehr den Hardturm zurück.
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0: Das Hardturmstadion in Zürich, das alte Heim von GC. Und bei GC kannst du wirklich sagen, von Challenge League bis Champions League. Im letzten Grund spielen sie Saison für Saison gegen den Abstieg in die Challenge League. Im Hardturm, damals haben sie noch Champions League gespielt. Und der Mann, der im Hardturm der Speaker war, der Stadionsprecher bis 2007, bis dann das Stadion unnötigerweise abgebrochen worden ist. Der Mann war diese Woche zu Gast bei Sikora Gisler, der Benjamin Sinniger, später auch bekannt wurde als Direktor vom Kinderzoo Rapperswil. Weisst du, wie vermisst der den alten Hardturm?
2: Sehr. Ich habe den Schwanenhals noch daheim, also mein Mikrofon, das ich hatte. Und weisst, wenn wir von Nostalgie reden, das sind natürlich schon das waren extrem schöne Zeiten. Du fährst mit dem Auto vor das Stadion, du gehst die Stegchen rauf. Das Erste, was du machst, ist das Klappfenster auf. Nachher gibt es ein Bierli. Dann kannst du eins räucheln während dem Match. Nein, das war absolut genial. Und nachher hast du Minidisc, die du rein tust. Minidisc ist tatsächlich so. Und nachher noch die CD mit den Sponsoren drauf. Weißt, dann hast du einen, der noch durchsteuert. Hey,
3: und am Eingang die Drehkreuzbeschleuniger.
4: Das hat mir mal im 12 hat mal einer davon erzählt, der hat einen Job im Hardturm. Und das war Drehkreuzbeschleuniger. Also zum Schauen, dass die Fans genug schnell reinlaufen.
2: Das musst du noch nie die Leute
4: durchschleusen. Und der halt im alten Hardturm. Und das war so ein Job.
3: Dass es vorwärts geht und reinkriegt.
4: Genau.
2: Und das ist grossartig.
4: Die haben dann auch am Anfang so eine Liste bekommen mit denen, die alle nicht rein dürfen. Und jetzt sind dann weißt, so die Leute, die sportliche Leitung dann sich gerade überworfen hatten, sind nicht draufgestanden. Ja. Und dort ist dann zum Beispiel der Viorel Moldovan draufgestanden, weil der gerade zu Coventry gewechselt hat.
3: Stadionverbot.
4: Wie soll das gehen?
3: Vom Erich Vogel verhängt.
4: Und die haben dann Ansprache bekommen, weißt, vom Kriegel Gross. Ja. Der ist dann gestanden, ihr sind die wichtigsten vom Team heute ohne euch.

0: geht's nicht. Also, ich schaue nur, dass ich nicht da durchlaufe. Das war schon alles gewesen.
1: Nostalgie, nichts Falsches. Ein Metallica-Konzert ist auch vor allem Nostalgie. Und damit sind wir wieder im letzten Grund, weil dort ist der Benjamin Siniger auch immer noch dabei, nicht mehr als Speaker, sondern er macht Regie. Er entscheidet zum Beispiel, was auf der Videoleinwand zu sehen ist, welche Spielszenen wiederholt werden. Also er entscheidet nicht ganz frei, strittige Szenen darf er zum Beispiel nicht zeigen.
2: Das ist das, was ich eigentlich im Fußball nicht verstehe. Bei allem Frust, den wir haben über die Schiedsrichter, über allem Frust, den wir haben, was der Wahr betrifft. Kommt er nicht, ist er konsequent, ist er inkonsequent, lass ihn laufen, lass ihn es nicht laufen. Im Hockey zeigst du alles auf den Würfel.
0: Alles.
2: Jede Schlägerei, denkst du siehst sogar, was der Schiedsrichter sieht, wenn Coaches Challenge kommt oder wenn irgendetwas ist, was er für Bilder sieht für den Entscheid, den er nachher treffen. Und warum machst du es im Hockey? Weil die Schiedsrichter halt einfach trotz allem, Zebra gehört die Kinder zu oder was auch immer, wo wir auch kennen, Schalala. Die Schiedsrichter haben einfach in 95, oder sehr wahrscheinlich noch mehr Prozent, haben sie schlussendlich einfach recht. Und wir zeigen es nie, das ist dann wiederum eine Weisung, die da ist in der Liga, um den Schiedsrichter zu schützen,
0: für
2: nicht öffentlich aufzuzeigen, dass er möglicherweise etwas falsch gemacht hat.
1: Und das meint er gar nicht als Kritik an den Fußballschiedsrichter, im Gegenteil, er nimmt sie auch sehr fest in Schutz.
2: Ein bisschen mehr Respekt und ein bisschen mehr Verständnis für die Schiris. Es ist einfach nicht mehr ganz so einfach, wie viele auch schon. Klar sagt man, die sind das Vierte und nachher haben sie noch
0: und den Observer. Und sie sind eigentlich selber die Schuld. Sie haben sie in die Richtung getrieben, dass immer mehr Diskussionen gibt.
2: Das muss alles sein. Ich habe immer gesagt, es gibt drei Jobs, die im Leben nie darfst machen.
0: Ja.
2: Nie. Das ist Lehrer, ist heute meine Tochter, bist Polizist, ist heute mein Sohn und Schiedsrichter. Weil du kannst machen, was du willst.
0: Hast du nicht drei Kinder?
2: Genau, habe ich auch gedacht. Du kannst machen, was willst. Du kannst einfach nicht allen recht machen.
1: Der Benjamin Siniger, ehemaliger Stadionspeaker im Hartturm, GC-Fan und auch guter Freund von Benny Würz, ist einer von der Verwaltungsräte vom FC St. Gallen. Natürlich haben wir auch über den Putschversuch, den Shakespeare'schen Akt, der da passiert ist in der Ostschweiz, den Putschversuch beim FC St. Gallen geredet. Hört oder schaut rein.
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4: Ja, nein, die Bratwurst hat sowieso keine Ahnung. So.

0: Der ist neu auf SRF 3, haben wir uns diesen Monat von unseren welschen Kollegen zeigen lassen. Dünkli nach Editors sind Lone Assembly, you're pulling at the same strings.
1: Die Nachrichten von SRF um 2 mit Karim Britsch. Banker in der Schweiz müssen auffällige Gelder genau prüfen. Das Bundesgericht bestätigt ein Urteil gegen die Bank Gazprom Schweiz. Heute beginnt eine wichtige Sicherheitskonferenz in Singapur. In Asien wird er seit längerer Zeit schon aufgerüstet, sagt unser Beobachter. Und das Wetter, es ist weiterhin sonnig und mit 28 bis 30 Grad auch wieder heiß. Zuerst geht's um einen russischen Cellisten und um Millionen von Franken. Das Bundesgericht hat deswegen ein Urteil bestätigt gegen vier ehemalige Mitarbeiter der Gazprom Bank Schweiz. Und zwar wegen mangelnder Sorgfalt bei Finanzgeschäften. Es geht um 10 Millionen Franken, die angeblich dem Cellisten und Putin-Vertrauten gehörten. Gerichtskorrespondentin Sibylla Bondolfi.
2: 2014, bei Eröffnung der Konten, war Sergei Raldugin ein international unbekannter Musiker. Woher hatte er 10 Millionen Franken? Laut Bundesgericht hätten bei den Bankmitarbeitern die Alarmglocken läuten müssen. Denn Raldugin mag damals zwar noch kein Star gewesen sein, er war aber ein enger Freund des russischen Präsidenten Wladimir Putin. Laut Bundesgericht gab es Hinweise darauf, dass der Cellist Putin als Strohmann diente. Deshalb hätten die Bankmitarbeiter sorgfältig abklären müssen, ob das Geld wirklich Raldugin gehörte. Weil sie nicht genau hinsahen, kassieren sie jetzt eine bedingte Geldstrafe. Auch wenn bis heute unklar ist, ob Raldugin ein Strohmann war oder nicht. Dieser Leitentscheid ist wichtig für das Image der Schweiz. Es zeigt, dass sie es ernst meint mit dem sauberen Finanzplatz.
1: Wer mit dem Fahrdienst Uber unterwegs ist, kann neu den Ton während der Fahrt über die App aufzeichnen. Das soll laut Uber die Sicherheit erhöhen, zum Beispiel bei Fahrten in der Nacht oder wenn man alleine reist. Die Aufnahme muss man in der App von Hand starten. Nur wenn man nach der Fahrt einen Vorfall meldet und die Datei aktiv mitschickt, kann Uber sie anhören. Wird die Funktion bereits vor der Fahrt aktiviert, wird der Fahrer oder die Fahrerin darüber informiert und kann den Auftrag ablehnen. Zu zwei Kurzmeldungen aus der Schweiz. Der Mann, der sich auf einer Kreuzfahrt mit dem Hantavirus infiziert hatte, ist aus dem Zürcher Universitätsspital entlassen worden. Nach zwei Wochen sei es nicht mehr nötig, ihn dort zu behalten, sagt das Spital. Der Schweizer hatte sich im April auf dem Kreuzfahrtschiff Hondius angesteckt. Im Kanton Basel-Stadt hat die Polizei gestern mehrere Razzien gemacht. Der Grund? Verdacht auf illegales Glücksspiel und Geldwäscherei. Knapp 100.000 Franken seien sichergestellt worden, sagt die Staatsanwaltschaft. Die Einsatzkräfte hätten 6 Lokalitäten in Basel und 2 Liegenschaften in Rien durchsucht. Entwarnung nach einem Großeinsatz gestern in Gossau im Kanton St. Gallen. Dort ist gestern eine Entführung gemeldet worden. Den Alarm ausgelöst hat eine Person mit einem Anruf bei der Kantonspolizei St. Gallen. Sie habe auf Bildern eine Entführung im Drogenmilieu gesehen. Die Polizei ist daraufhin mit einem Großaufgebot ausgerückt, mit Patrouillen, Kriminalpolizei und Drohnen. Nach Mitternacht zeigte sich dann, die Bilder sind nicht echt, das schreibt die Polizei. Die Person, die den Fall gemeldet hatte, sei getäuscht worden und auch das angebliche Opfer sei wohlauf. In Singapur hat der diesjährige Shangri-La-Dialog begonnen, die wichtigste Sicherheitskonferenz im asiatisch-pazifischen Raum. Hunderte Minister, hohe Offiziere und Expertinnen aus aller Welt diskutieren dort über aktuelle Bedrohungslagen. Fredrik Steiger berichtet für SRF über den Sicherheitsgipfel. Er sagt, während Europa erst jetzt wieder aufrüstet, tun viele Länder in Asien das schon seit Jahren.
3: Nicht zuletzt China, dessen Atomarsenal das neuerdings das am schnellsten wachsende der Welt ist. Die Zahl der Atomsprengköpfe dürfte sich in kurzer Zeit vervielfachen. Und die Folge davon, auch in Südkorea und Japan beginnen Diskussionen, ob man sich nicht auch selber Atombomben zulegen sollte. Man darf auch nicht vergessen, dass sich 5 der 9 Atommächte in Asien befinden. Und es gibt im asiatischen Raum keinen stabilisierenden Faktor wie die NATO, die ja in Europa dafür gesorgt hat, dass es seit Jahrzehnten keine Kriege mehr gibt zwischen ihren Mitgliedern.
1: Sagt Fredrik Steiger. Er beschäftigt sich bei SRF mit Fragen zur Sicherheitspolitik. Zum Sport. Nach der Eishockey-WM der Männer in diesem Jahr wird die Schweiz in 2 Jahren auch die WM der Frauen austragen. Der Schweizer Verband schreibt, er habe den Zuschlag dafür vom Internationalen Eishockey-Verband bekommen. Wo in der Schweiz die Spiele ausgetragen werden, soll bis im Herbst entschieden werden. Und ein Resultat vom Tennis an den French Open in Paris ist die Schweizerin Viktoria Golubic ausgeschieden. Sie verliert in der 3. Runde gegen die Ukrainerin Marta Kostyuk in 2 Sätzen. Die Börsendaten mitgeteilt von SIX. Der Swiss Market Index liegt im Moment bei 13.578 Punkten plus 0,5%. Der Euro wird zu 91,12 Rappen gehandelt und der Dollar zu 78,23 Rappen. Und das Wetter heute und morgen scheint weiterhin die Sonne. Morgen ziehen aber auch Schleierwolken auf. Die Temperatur steigt auf 28 bis 31 Grad. Die Biese lässt weiter nach. Das waren Nachrichten von Radio SRF, verantwortlich Tobias Meyer.
0: SRF Verkehrsinfo von 14.06 Uhr. Entwarnung in der Zentralschweiz auf der A2 Richtung Luzern zwischen Reiden und dem Rastplatz Knutwil besteht keine Gefahr mehr durch Gegenstände auf der Fahrbahn. Im Aargau auf der A1 Richtung Bern zwischen Aarau Ost und Aarau West Stau nach einem Unfall. Weiterhin Stau in der Region Basel auf der A2 Richtung Deutschland ab Pratteln in der Region Bern-Solothurn. Auf der A1 Richtung Zürich zwischen Kriegstetten und Önsingen und in der Region Zürich vor dem Gubristunnel Richtung St. Gallen ab Dietikon und ab Urdorf Süd. Dann auf der Nord-Süd-Achse vor dem Gotthardtunnel Richtung Süden 4 Kilometer Stau und eine Wartezeit ab Amsteg von rund 45 Minuten. In Richtung Norden zwischen Quinto und Airolo 3 Kilometer Stau und rund 30 Minuten Wartezeit. Die Einfahrten in Airolo und in Göschenen sind gesperrt.
4: 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Tom Giesler, am Freitag. Was nachher kommt, ist Wochenende.
0: Ja, es Wochenende. Was willst du mehr? Freitag Nami. Die Arbeitswoche in den letzten Zügen. Draussen schön und warm. Eine leichte Beise, damit es nicht zu heiß wird. Am Radio Strokes. Viel besser geht's ja gar nicht mehr. Ausser, wenn der Giesler jetzt noch die Schnurren heben würde, dann wäre noch besser. Hey. Nichts sagen kann ich fast noch besser als etwas sagen.

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1: Pat Burgener. Ja. Was haben wir noch? Weiß gar nicht. Sind die gut im Takt? Fehlt euch noch der Vibe? Richtig Wochenende, so ein bisschen der Rhythm. Schau. Den kannst du gut nehmen. Ist nicht schnell, der Fuß mag noch gut mitwippen. Treibt vorwärts. Halb, also fast schon zum Tanzen. Noch nicht ganz, aber ist auch noch nicht ganz Feierabend. Den lasse ich euch jetzt bis Feierabend. Macht's gut. Sind lieb zueinander. Und dazu der Jenny Herren, sie übernimmt dann und führt euch endgültig dann. Ist ein lang, also auf Dauer schon auch ein bisschen öde. Also mach die letzte Amtshandlung, ich nehme das Öde noch raus und dann überlasse ich euch aber schon auch einen Rhythm. Dann kommt ihr eigentlich gut klar damit, auch ohne mich.

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0: Kings of Leon, Use Somebody unterwegs, seid ihr mit SRF 3. SRF-Verkehrsinfo von 14.30 Uhr, Stau in der Region Basel auf der A2 Richtung Deutschland ab Pratteln, dann in der Region Bern, Solothurn auf der A1 Zürich. Richtung Zürich zwischen Kirchberg und Dönsingen und von der Region Zürich vor dem Gubristunnel Richtung St. Gallen ab Dietikon und ab Urdorf Süd. Auf der Nord-Süd-Achse vor dem Gotthardtunnel Richtung Süden 4 Kilometer Stau und eine Wartezeit ab Amstieg von rund 45 Minuten. In Richtung Norden zwischen Quinto und Airolo 3 Kilometer Stau und rund 30 Minuten Wartezeit. Die Einfahrten Airolo und Göschenen sind gesperrt. Fahren gut.
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0: Seit dieser Hockey-WM kenne ich jetzt den Begriff Starting Six. Also die ersten sechs Spieler, die auf dem Eis stehen, wenn der Match anfängt. Und die Starting Six sind gestern in der Kabine von Schweizer Hockey-Nazi, der wüsste, glaube ich, von Roger Federer verlesen worden.
2: Also, wir haben den Leo. Yeah! Dann haben wir den Josle. Yeah! Den Dom. Yeah! Ja, und Knacker. Yeah! Jax! Yeah! Und Damian!
0: Yeah! Ja, das ist schon sehr, sehr cool. Und jetzt habe ich ehrlich gesagt ein bisschen gehofft, dass die Starting Six von uns heute auch von jemandem grossen Mann gesagt werden. Nein, leider nicht. Ich mache es selber. Seid ihr ready? Gut, als erstes hören: der Bruce Springsteen. Yeah! Ja, dann Nina Valotti. Yeah! Liquido. Yeah! Maverick Saber. Yeah! Der Bastian Baker. Yeah! Und die Lady Gaga.
1: 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Jenny
0: Herren. Ja, mit diesen Starting Six starten wir ins Musikgame Richtung Feierabend. Schön kommen wir mit.

0: Lady Gaga, always remember us this way. Und gerade ist es zwar gebig warm draussen, aber wenn ihr Musik braucht, die auch noch das Herz ein bisschen erwärmt, dann habe ich noch zwei Vorschläge, die ihr das machen könnt.
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0: Ja, sie umarmt das eigene Chaos, hat gelernt loszulassen, wenn sie auf der Bühne steht. Und dann ist sie auch dann ziemlich im Rausch. Dann tun sie so. Nola Kin, will you come with me and sit a little longer, zum Beispiel, oder da? Singer-Songwriter aus Zürich mit einer Stimme, die man nicht so schnell vergisst und man sich so richtig reinlernen kann. Sie spielt morgen Abend im Kauertheater zu Altdorf. Und wenn ich könnte, dann würde ich. Das wird schön. Warm im Raum und ums Herz wird auch, wenn sie auf der Bühne steht. Toa Tena ist gerade bei uns, hat eine Live-Session gespielt, die einfach nur glücklich macht.
2: Es brennt vor unserer Tür. 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
0: seit ein paar Tagen ist ihr neues Album «Have I Lost My Magic» draussen. Habe ich meine Magie verloren, fragt sie sich.
3: Bei diesem Album geht es mega fest um Abschied, die auch Anfänge sind. Und zwar wie vielleicht ein bisschen ein Versionsupdate von einem selber, dass man das mal trauen soll. Und ich habe das ganz fest müssen trauen. Und ja, die Songs auf dem Album haben mich irgendwie durch eine Zeit durchgetragen, wo ich musste Sachen gehen lassen und aber auch Sachen wieder annehmen, die neu sind und wie so ein bisschen herausfinden, ob die Definitionen von mir noch stimmen oder ob die vielleicht schon zum Weggehen sind.
0: Ja, was sie hat weggehen und was sie hat mitgenommen, das könnt ihr wahrscheinlich auch live sehen. Du Athena spielt am 5. Juni zu Mauer in Zürich. Dann am 19. Juni Like and Sound zu Rapperswil Jona. Am 17.07. spielt sie dann am Gurtenfestival zu Bern und am 19. Juli auch noch am Jazzfestival St. Moritz.
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0: Giant Rocks, Want It Back. Der Fritti Nami, unterwegs mit SRF 3.
1: Die Nachrichten von SRF um 3 mit Karim Britsch. Die Europäische Union und ihr Mitglied Ungarn wachsen wieder enger zusammen unter der neuen Regierung von Peter Mocsár. So hat die EU heute Gelder in Höhe von über 16 Milliarden Euro freigegeben. Das hat Kommissionspräsidentin Ursula von der Leyen in Brüssel gesagt. Dort hat sie sich heute mit Peter Mocsár getroffen. Sie spüre bereits starke Veränderungen in Ungarn.
2: It has only been a few weeks, but we can already feel a strong wind of change across Hungary.
1: Die EU hatte Hilfsgelder für Ungarn unter der früheren Regierung von Viktor Orban zurückgehalten, wegen Korruption und mangelnder Rechtsstaatlichkeit. Die Freigabe der 16 Milliarden Euro ist nun an Bedingungen geknüpft. Die neue ungarische Regierung unter Peter Mocsár muss dafür Reformen umsetzen. In die Schweiz zuerst mit drei kurzen Meldungen. Der Mann, der sich auf einer Kreuzfahrt mit dem Hantavirus infiziert hatte, ist aus dem Zürcher Universitätsspital entlassen worden. Nach zwei Wochen sei es nicht mehr nötig, ihn dort zu behalten, sagt das Spital. Der Schweizer hatte sich im April auf der Kreuzfahrt Hondius angesteckt. Im Kanton Schwyz ist gestern ein Segelflugzeug in einen Wald abgestürzt. Der 68-jährige Pilot ist dabei ums Leben gekommen, wie die Kantonspolizei Schwyz schreibt. Der Mann war allein unterwegs. Wieso er in Reichenburg abgestürzt ist, weiß man noch nicht. Das werde nun von der Bundesanwaltschaft abgeklärt. Und in Gossau im Kanton St. Gallen hat gestern ein Alarm einen Großeinsatz mit Patrouillen, Kriminalpolizei und Drohnen ausgelöst. Eine Person hatte eine Entführung im Drogenmilieu gemeldet. Wie sich zeigte, waren die Bilder, auf die sie sich bezog, nicht echt. Das schreibt die Polizei. Die Person, die den Fall gemeldet hat, sei getäuscht worden und auch das angebliche Opfer sei wohlauf. Die Stadt Zürich hat erstmals eine Abfallanalyse gemacht und dabei zeigt sich, fast ein Fünftel des Kehrichts sind Lebensmittelabfälle, die eigentlich vermeidbar wären. Das schreibt die Stadt Zürich. Mehr als 23 Kilogramm Lebensmittel pro Kopf werden jedes Jahr weggeworfen. Auch Material, das eigentlich recycelt werden könnte, wird weggeworfen, zum Beispiel Rüstabfälle, Kunststoffverpackungen oder auch Karton und Papier. Um die Recyclingquote von heute 46 auf über 50% zu erhöhen, plant die Stadt einige Maßnahmen. Zum Beispiel will sie die mobilen Recyclinghöfe ausbauen. Es bleibt der Blick aufs Wetter. Heute ist es sonnig bei Höchstwerten zwischen 28 und 31 Grad. Morgen ist es nicht mehr wolkenlos, aber es wird wieder heiß mit 30 Grad. Das waren Nachrichten von Radio SRF, verantwortlich Tobias Meyer.
0: SRF Verkehrsinfo von 15.03 Uhr. Stau in der Region Basel auf der A2 Richtung Deutschland ab Liestal. Dann in der Region Bern Solothurn auf der A1 Richtung Zürich zwischen Kirchberg und Dönsingen. In der Region Zürich vor dem Gobrist Richtung St. Gallen ab Dietikon und ab Burdorf Süd. Sowie auf der A1 Richtung Zürich zwischen dem Rastplatz Baltenswil Nord und Zürich Ost. Und in der Ostschweiz auf der A13 Richtung St. Margrethen zwischen Haag und Sennwald. Auf der Nord-Süd-Achse vor dem Gotthardtunnel Richtung Süden 4 Kilometer Stau und eine Wartezeit ab Amsteg von rund 45 Minuten. In Richtung Norden zwischen Quinto und Airolo 3 Kilometer Stau und rund 30 Minuten Wartezeit. Die Einfahrten Airolo und Göschenen sind gesperrt.
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0: 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Wir gehen durch den heißen Freitag Richtung Feierabend und nehmen sie mit. Veronica Fossaro mit Alice. Sie hilft uns ein bisschen, dass der Frittinami heiß bleibt, aber doch auch einigermaßen zügig vorbeigeht. Hallo miteinander.

0: Olivier Dien, unterwegs seid ihr mit SRF 3 und wir reden hier von der Stadt, von der Liebe und der Stadt mit über 2000 Bars und mehreren 100 Nachtclubs. Da bleibt kein Wunsch von Vierwütigen unerfüllt. Wir tauchen ein ins Nachtleben von Paris zusammen mit der SRF Frankreich-Korrespondentin, der Zoe Geissler. Sie ist natürlich selber auch ab und zu im Nachtleben unterwegs, im typischen Pariser Nachtleben.
1: Ja, man trifft sich meistens eigentlich in einer Bar, also auf der Terrasse, wo man dann so ziemlich alles hört, was der Nachbarstisch so sagt, weil es so eng bestuhlt ist. Und interessant finde ich eigentlich, dass es immer ein bisschen darauf rausläuft, dass man sich draussen trifft und nicht in der Wohnung von jemandem. Und das hat wahrscheinlich damit zu tun, dass die Wohnungen einfach zu klein sind in Paris, um viele Leute einzuladen und die Küchis auch meistens zu wenig Platz haben, um dann ein grosses Geküch zu machen. Und am 2 Uhr morgens machen die Bars in Paris zu, das ist gesetzlich geregelt, und dann kann man noch weiter in einen Nachtclub, wenn man möchte.
0: In diesen Tagen und Wochen diskutiert Paris und Frankreich aber nicht etwa über die besten Partys und Konzerte. Hauptthema ist Lachgas.
1: Es gibt immer wieder schwere Verkehrsunfälle mit jungen Opfern und es wird eben vermutet, dass Lachgas bei Bahnen von diesen Unfällen eine Rolle gespielt hat. Lachgas wird also mittlerweile mit einem Anstieg von tödlichen Verkehrsunfällen in den vergangenen Jahren in Verbindung gebracht, obwohl es ist eben nicht ganz einfach zu wissen, genau wie viel Unfall denn mit dem Konsum von Lachgas zusammenhängt, weil die Spuren im Körper verschwinden relativ schnell. Aber eine Studie zeigt, dass in Frankreich schon fast jede 20. Person unter 35 schon mal unter Einfluss von Lachgas am Steuer gesessen hat. Und auch der Konsum ist in den letzten Jahren kontinuierlich gestiegen, das zeigt ein Bericht. Und übrigens, man findet auch immer wieder so leere Kartuschen, wo Lachgas drin war, entlang von Strassen, in den Städten oder auch auf dem Land.
0: Beim Lachgas handelt es sich um ein sogenanntes Distickstoffmonoxid. Das Lachgas gibt es in Kartuschen und eigentlich im Lebensmittelbereich zum Einsatz. Wird zum Beispiel gebraucht, für Schlagraum zu schäumen, aber der Missbrauch von dem ist gefährlich.
1: Das Lachgas wird dann eigentlich aus diesen Kartuschen eingeatmet und ist besonders bei jungen Menschen als Partydroge beliebt. Es ist günstig und eben, man kommt relativ einfach dran an. Solche Kartuschen werden ja eben im Supermarkt verkauft oder im Internet. Und der Rausch ist kurz, es kommt häufig zu Lachanfällen, aber die Wirkung kann eben auch länger andauern, vor allem wenn wiederholt konsumiert wird. Und das Lachgas kann dann eben auch Bewusstlosigkeit, Desorientierung, Schwindel, Konzentrationsverlust erzeugen, bis hin zu schweren neurologischen Schäden.
0: Und offenbar gibt es schon strenge Vorschriften, was Lachgas betrifft. Der Verkauf von Minderjährigen ist verboten. Das reicht aber alles irgendwie nicht. Aber gibt es da auch weitere Lösungsansätze?
1: Beispielsweise tut jetzt die Polizei mehr kontrollieren, um den Lachgas Konsum im Strassenverkehr aufzuspüren. Und auch die Politik ist dran, das Thema nochmal anzugehen. Die Regierung will den Umgang mit Lachgas deutlich strenger regeln. Zum Beispiel sollen die Strafen für den illegalen Verkauf verschärft werden. Und im Parlament werden im Moment auch gerade Gesetze diskutiert, wo zum Beispiel dann auch der Konsum schon unter Strafe stellt. Frankreich gehört natürlich nicht zu den einzigen Ländern in Europa, die das Problem haben. Und auch andere Länder in Europa haben schon Regeln, was Lachgas betrifft. In der Schweiz fehlt bis jetzt eine klare Regulierung. Ein paar Kantone haben aber auch schon reagiert.
0: Die Frankreich-Korrespondentin Zoe Geissler über Lachgas, das momentan das Frankreich-Thema ist, weil es eben unter anderem als Partydroge missbraucht wird.
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0: Hallo alle Liebe, Family of the Year, Hero, gehört hier auf SRF 3 im Freitagnami. SRF Verkehrsinfo von 15.30 Uhr. Stau der stockende Verkehr in der Region Zürich vor dem Gubristunnel Richtung St. Gallen ab Dietikon und ab Urdorf Süd. Und weiter auf dem Nordring zwischen Seebach und Wallisellen sowie auf der A1 Richtung Zürich zwischen dem Rastplatz Baltenswil Nord und Zürich Ost. Dann in der Region Solothurn auf der A1 Richtung Zürich zwischen Kirchberg und Önsingen. In der Region Basel auf der A2 Richtung Deutschland ab Augst. In der Ostschweiz auf der A13 Richtung St. Margrethen zwischen Haag und Sennwald. Und schließlich vor dem Gotthardtunnel Richtung Süden 3 km Stau und 30 Minuten Wartezeit ab Wassen und in Richtung Norden 3 km Stau und 30 Minuten Wartezeit ab Quinto. Die Einfahrten Göschenen und Airolo sind gesperrt. Ich wünsche gute und vor allem sichere Fahrt haben Sorge unterwegs.
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1: Hecht, sie das Fuck in ein paar Jahren. Und der Rätsel gehört auf SRF 3. Und morgen, da spielen sie live im Hallenstadion Zürich. Das ist der grosse Abschluss von ihrer aktuellen Lovers Tour.

0: at the Disco, High Hopes und heute ein neues, letztes Album von den Toten Hosen. Passend natürlich der Titel davon, Matthias Bühler, Produzent von dieser Sendung. Es heisst, trink aus, wir müssen gehen.
1: Trink aus, wir gehen, würde ich vielleicht sagen. Ja. Es deutet ja schon so ein bisschen an, dass die Toten Hosen nicht mehr ewig werden als Band unterwegs sein. So hat es uns letztens der Campino gesagt.
2: Ich glaube, auch hier ist uns klar, dass wir auf dem Rückzug sind, auch Richtung Ausgang, wenn du so willst. Die Nachspielzeit ist angebrochen. Und das machen wir nicht leichten Herzens, auch nicht euphorisch, sondern höchstens mit einer gewissen Dankbarkeit und dem Gefühl, dass das richtig ist, dass wir das jetzt machen.
1: Rückzug, Nachspielzeit passt ja zum letzten Grund, was dann am 20. Juni spielt im Stadion Zürich. Sie lassen sich ein bisschen ausplemperle,
0: hast du gesagt. Sagen, ja.
1: Aber nicht im schlechten Sinn.
0: Nein, ausplemperle ist etwas mega Gutes. Das ist so ein bisschen, das ist etwas Grossartiges. Nochmal ein bisschen rein, man hat nochmal eine schöne Show und man weiss auch so ein bisschen, wer wo was man ist und so. Und er kommt vielleicht noch etwas oder ja, vielleicht auch nicht.
1: Ausplemperle, das passt eigentlich auch zu den zwei Billetten, die wir noch haben für den 20. Juni. Zwei Sitzplatz, kann man vielleicht ein bisschen besser ausplempern. Die suchen einen Besitzerin oder einen Besitzer und wir haben uns überlegt, weil ja das letzte Album von den Toten Hosen ist, das heute rauskommt, gibt es wahrscheinlich in Zukunft nicht mehr so viele neue Songs. Darum schreiben wir einfach zusammen noch einen.
0: Also du schreibst jetzt also einen ganzen Song?
1: Vielleicht nicht gerade den ganzen Song, machen wir einen Vierzieler. Also wer die zwei Sitzplätze will, schickt uns auf 079 308 33 33 einen Vierzieler, vier Ziele als Sprachnachricht.
0: Sag dir, Prager, du gerade wieder aufgehängt, oder? So schlimm ist es nicht. Also, möglichst möchte ich auch gerne so eine Ode an die Toten Hosen. Ich bin selber so... Mit du im Reimen. Ich habe mega viel gut, aber Reimen ist so, ja. Aber du, oder? Du kannst jetzt Matthias.
1: Ja, also, gibst mir mal noch ein bisschen lyrische Musik.
0: Oh, natürlich. So.
1: Ja. Ja,
0: so ein bisschen Jazz.
1: So ein bisschen jazziger Lyrik-Club. Vier Ziele. Die Toten Hosen sind so toll, haben das Letzi immer voll. Drum heben wir die Gläser und singen lauter als die Blechbläser.
0: Okay, wow. Okay. Ja, eine kleine Frage dazu. Muss es auf Hochdeutsch sein?
1: Nein, ich kann mir auf Schweizerdeutsch machen. Also, dann kann ich jetzt an die Toten Hosen und natürlich an Goethe erinnern.
0: Wow. Also, du hast auch noch unfassbar gut so verschiedene Fakten eingebaut, wo ist ja klar, dass das letzte am 20. wirklich voll, also ausverkauft, es gibt keine Billen mehr.
1: Also umso besser. Wir haben noch zwei hier, zwei Billette hier bei uns und obendrauf kommt auch noch die zwei Billette, die sind auch noch vom Campino persönlich also unterschrieben.
0: Also
1: die
0: so
1: echte zum Anlängen. Unterschrieben, also Hopp Dreim im Kopf als Sprache schicken.
0: Gut, Vierzieler wollen wir. Ich freue mich so fest. 079-308-3333. Und wir geben euch jetzt vielleicht noch einen kleinen besseren Reim direkt von den Toten Hosen. Die Show muss weitergehen.

0: Inami, es ist der 29. Mai, jetzt neueste. Zu diesem Tag gibt es genau jetzt hier auf SRF 3.
1: Die Nachrichten von SRF um 4 mit Karim Britsch. Die neue ungarische Regierung sorgt für ein besseres Verhältnis mit Brüssel. Die EU gibt blockierte Gelder für Ungarn frei. In der Stadt Zürich ist der Anteil an Food Waste groß. Eine Abfallanalyse zeigt, die Leute werfen zu viele Lebensmittel weg. Und das Wetter, auch heute ist es sonnig bei 28 bis 31 Grad. Morgen ist es nicht mehr ganz so wolkenlos, aber erneut heiß mit 30 Grad. Die Europäische Union und ihr Mitglied Ungarn wachsen wieder enger zusammen unter der neuen Regierung von Peter Modscher. So hat die EU heute Gelder in der Höhe von über 16 Milliarden Euro freigegeben. Das hat Kommissionspräsidentin Ursula von der Leyen in Brüssel gesagt. Dort hat sie sich heute mit Peter Modscher getroffen. Sie spüre bereits starke Veränderungen in Ungarn.
2: It has only been a few weeks. But we can already feel a strong wind of change across Hungary.
1: Die EU hatte Hilfsgeld für Ungarn unter der früheren Regierung von Viktor Orban zurückgehalten, wegen Korruption und mangelnder Rechtsstaatlichkeit. Die Freigabe der 16 Milliarden Euro ist nun an Bedingungen geknüpft. Die neue ungarische Regierung unter Peter Modscher muss dafür Reformen umsetzen. Eltern in der Schweiz, die von der Sozialhilfe leben, erhalten für ihre Kinder bald mehr Geld. Pro Kind wird der monatliche Grundbedarf um 50 Franken erhöht. Beschlossen hat diesen Zuschlag die Konferenz der kantonalen Sozialdirektorinnen und Direktoren. Sie haben damit einen Grundsatzentscheid vom letzten Mai konkretisiert. Das Geld soll direkt den Kindern zugutekommen und ihre Entwicklungschancen verbessern. Wer im Kanton Bern ein medizinisches Problem hat, kann sich zum Beispiel telefonisch bei Medphone melden, einer kostenpflichtigen Nummer für hausärztliche Notfälle. Jetzt aber steht die Notrufzentrale vor dem Aus. Medphone stellt Ende Jahr den Betrieb ein. 25 Mitarbeitende sind betroffen. Gründe gibt es dafür verschiedene, wie Geschäftsführerin Daniela Schudl sagt.
3: Weil die strukturellen Veränderungen im Marktumfeld sind. Wir haben den Wegfall von einem bedeutenden Kunden sowie fehlende langfristige Perspektiven für wirklich einen nachhaltigen Weiterbetrieb können zu garantieren. Es gibt Veränderungen im ganzen Notfallsystem. Es verändert das Verhalten in der Bevölkerung.
1: Die Folgen des Wegfalls von Medphone seien noch unklar, sagt Simon Salzmann vom Verband Berner Haus- und Kinderärztinnen und Ärzte. Aber es brauche eine Nachfolgelösung.
4: Für uns als Vertreter der Haus- und Kinderärzte ist es, glaube ich, ganz wichtig zu sagen, dass man wirklich schauen muss, dass nicht zusätzliche Belastungen auf uns und auf unsere Praxen zukommen. Also mit zusätzlichen Belastungen ist gemeint mehr Administration, allenfalls sogar Übernahme von einer Telefontriage. Das kann man sich vorstellen. Es sind alles Sachen, die so oder so schon unter Druck stehende Grundversorgung zusätzlich würde belasten.
1: Hier seien nun der Kanton und die verantwortlichen Organisationen gefordert, so Salzmann. Zwei weitere Meldungen aus der Schweiz in Kurzform. In Lugano ist in einem Gebäude ein großer Brand ausgebrochen. Die Rauchentwicklung im Quartier Viganello sei stark und es gebe einen unangenehmen Geruch, schreibt die Polizei. Die Bevölkerung wurde über Alert Suisse dazu aufgefordert, Fenster und Türen zu schließen und Lüftungen sowie Klimaanlagen abzuschalten. Und im Kanton Schwyz ist gestern ein Segelflugzeug in einen Wald abgestürzt. Der 68-jährige Pilot ist dabei ums Leben gekommen, wie die Kantonspolizei Schwyz schreibt. Der Mann war allein unterwegs. Wieso er in Reichenburg abgestürzt ist, weiß man noch nicht. Das werde nun von der Bundesanwaltschaft abgeklärt. Was landet bei den Leuten zu Hause und bei Firmen eigentlich alles im Abfall? Das wollte die Stadt Zürich wissen. Ein Team von Entsorgung und Recycling Zürich hat sich dafür durch über 830 Abfallsäcke gewühlt. Tobias Meyer.
5: Es ist das erste Mal, dass die Stadt Zürich den Abfall unter die Lupe genommen hat. Und die Analyse der Zürich-Säcke aus den Haushalten zeigt, fast ein Fünftel des Gewichts besteht aus Lebensmittelabfällen, die eigentlich vermeidbar wären. Food Waste also. Pro Kopf würden jedes Jahr über 23 Kilogramm Lebensmittel im Kehricht entsorgt. Zudem würden auch viele Wertstoffe weggeworfen, die eigentlich recycelt werden könnten, sagt die Stadt Zürich. Zum Beispiel Röstabfälle, Kunststoffverpackungen oder auch Karton und Papier. Papier landet vor allem bei Unternehmen besonders häufig im Abfall. Fast ein Viertel des Gewichts macht Papier dort aus. Abgesehen davon sehe es bei den Firmen ziemlich gleich aus wie bei den Haushalten. Die Stadt Zürich betont, Abfall sei klimarelevant. Um das Netto-Null-Ziel bis 2040 zu erreichen, müsse noch mehr Abfall verhindert werden. Mittelfristig will die Stadt deshalb die Recyclingquote von 46 auf über 50% erhöhen.
1: Die Börsendaten von SIX. Der Swiss Market Index liegt im Moment bei 13.528 Punkten, 0,2% im Plus. Der Dow Jones Index in New York steigt um 0,4%, der Euro wird zu 91,06 gehandelt, der Dollar zu 78,14. Soweit die Meldungen.
6: Ja, Neitel, es ist heiss draussen mal wieder. Hat es für einen Hitzetag gelangt, also mehr als 30 Grad?
7: Ja, zum Beispiel in Chur oder dann auch wieder am Neuenburgersee, unter dem Narental oder auch im Rhonetal. In Sitten aktuell knapp 33 Grad. Ja, es geht also heiss wieder die Nacht, es ist aber trockene Luft, es frischt wieder ab, so bis etwa 12 Grad bis morgen Morgen. Morgen gibt es dann nochmal einen recht sonnigen Tag und nochmal einen heissen Tag mit rund 31 Grad. Es ist aber nicht im Ganzen so wolkenlos, es hat doch viele dünne Wolkenfelder. Das heisst, die Sonne die mag eher ein bisschen milchig daher scheinen.
6: SRF Verkehrsinfo von 16.07 Uhr. Im Tessin ist die A2 Gotthard-Giasso zwischen dem Dosso di Taverne-Tunnel und Lugano Nord in beiden Richtungen wegen technischen Problemen gesperrt. Dann vor dem Gotthard-Tunnel Richtung Norden 3 Kilometer Stau und 30 Minuten Wartezeit ab Quinto. Stau oder stockend in der Region Basel auf der A2 Richtung Deutschland, ab Augst in der Region Solothurn, auf der A1 Richtung Zürich zwischen Kriegstetten und Dönsingen, in der Gegenrichtung zwischen Herkingen und Lutherbach in der Region Zürich vor dem Gubris-Tunnel Richtung St. Gallen ab Dietikon und Aburdorf Süd und weiter auf dem Nordring zwischen Seebach und Wallisellen sowie auf der A1 Richtung Zürich zwischen dem Rastplatz Baltenswil Nord und Zürich Ost und in der Ostschweiz auf der A13 Richtung St. Margrethen, dort zwischen Haag und Sennwald.
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6: Ein glatter Vierzieler, wenn wir von euch. Dafür gibt es, Matthias?
9: Zwei Sitzplätze für die Toten Hosen am 20. Juni im Stadion Letzigrund und Zürich.
6: Heute haben sie noch ein Album rausgebracht. Das heisst, trink aus, wir müssen gehen. Und zeigt eigentlich aus.
9: Ja, es geht langsam gegen das Ende zu. Und wir helfen ein bisschen mit Reimen von euch, dass ihr dann ans Konzert könnt. Zum Beispiel der Luca.
10: Jetzt haben wir tatsächlich zwei Tickets frei für die Toten Hosen. Das wäre schon richtig geil. Noch einmal die Jungs live erleben. Ich würde im siebten Himmel schweben.
9: Voilà, sehr
6: ich bin so
9: gut.
6: Fan, ich bin so Fan.
9: Man fühlt sich ein bisschen wie der Sammy Klaus bei all den Sprüchen, die aufgesagt werden. Aber auch Katrin hat gereimt.
11: Die toten Hosen treten leise. Heißt das, sie wurden weiser? Was wurde aus Die Show muss weitergehen? Ich wünsche mir was. Und zwar sie wiederzusehen.
6: Oh. Ach, das ist mega toll. Können wir mehr?
9: 079 308 33 33.
6: Ja, wir wollen mehr. Einfach, wir wollen einfach noch nicht, dass es aufhört. Und dann küren wir, das Beste ist ein bisschen schwieriger, dann küren wir eins und dann schauen wir, und dann schauen wir, wollen, dass das wird.
9: Voilà.
6: In ein paar Minuten. Wir geben noch, wir wollen mehr. Schickt uns mehr.
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0: Madonna Holiday. Fast in Ferien fühlt sich so an diesem Freitagnachmittag.
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0: Die Ferien ist immer mit verbunden mit Vorfreude. Und jetzt gibt es ja so ein bisschen Vorfreude auf den 20. Juni. Dann sind die Toten Hosen im letzten Grund in Zürich.
2: Ja, wir haben noch zwei Sitzplätze für das Konzert hier bei uns. Und wir haben gedacht, wir reiben mal ein bisschen mit euch zusammen, suchen vier Zieler zu den Toten Hosen, weil sie haben ja heute ihr letztes Album rausgegeben. Genau. Wir haben einen schönen bekommen von der Tamara, die aber, glaube ich, mehr als vier Zieler hat.
0: Wir hören rein.
3: Die Toten Hosen im letzten Grund zu sehen, da würde ein Traum in Erfüllung gehen. Ihre Lieder, die sind super und machen Spaß. Am liebsten habe ich das Lied Wünsch dir was. Campino einmal noch zu sehen, wäre toll. Ich hoffe, das letzte Grund ist nicht zu voll. Ich freue mich auf die Tickets, wenn ich der Gewinner bin. Und ich nehme ganz viele schöne Erinnerungen mit hin.
2: Acht. Acht Ziele, doppelt gemoppelt. Ist aber auch sehr gut gewesen. Wir haben auch den Sascha gehabt. Der Sascha hat, glaube ich, die Sprachfunktion von seinem Handy nicht mehr gefunden. Hat einfach geschrieben. Wegen dem tue ich es einfach vortragen.
0: Ja, das machst du ja so gut.
2: Das mache ich auch so gern. Oh, ja. Campino singt, das Bier wird leer. Der Nachbar hämmert wie ein Presslufthammer. Doch bei den Toten Hosen gilt ganz schlicht, wer schlafen will, versteht den Punkrock nicht.
0: Okay, wow. Der Meer auf mehr. Ich wusste, das ist hart.
2: Hammer leer.
0: Das ist hardcore. Und wir haben noch jemanden, der wunderbar gereimt hat, sie hat Sprachfunktion gefunden und ist jetzt auch am Telefon, die Anja Wosnik aus Zürich. Hallo Anja.
4: Hallo zusammen.
0: Hallo. Du hast ja zuerst geschrieben und dann habe ich gesagt, nein, nicht schreiben. Nicht schreiben. Komm, schick, probiere irgend noch etwas. Und nachher ist das... du hast gesagt, du würdest es jetzt nochmal schnell vortragen, oder wie ist es gegangen?
4: Nein, ich kann es nicht aufwendig.
0: Dann können wir helfen. Das hat uns Anja geschickt. Wir lassen es gut zusammen an. Dann kannst du auch noch beurteilen, wie gut es wirklich ist. Achtung.
5: Okay. Ihr Hosenrock noch immer, wie früher, nur noch schlimmer. In der Turnhalle als Teenie-Rocker seid hängen geblieben. Ihr haut mich auch schwanger vom Hocker. Go, Lazy Grund, dort war ich vor 4 Jahren auch. In Rund, auf ein letztes Konzert, diesmal mit Bier. Das wäre es wert.
0: Du bist tatsächlich schwanger am Toten Hosen Konzert gewesen?
4: Ja, ziemlich schwanger sogar schon, aber es war cool gewesen.
0: aber das Kind, die Tochter, die Sohn, der ist jetzt auch Sohn, der ist jetzt 3, ein bisschen mehr wahrscheinlich?
4: 4.
0: 4?
4: Ja, 4 im September, aber, genau.
0: Okay, in dem Fall wirklich sehr schwanger. Hosenfan auch schon?
4: Ja, unweigerlich. Er weiß es wahrscheinlich einfach noch nicht.
0: Zwingst
4: du. Das erste Konzert, also das bleibt.
0: Das erste Konzert, ja, das bleibt. Ja, Anja, Matthias, du bist unser Reimer.
2: Also ich habe es sehr, sehr schön gefunden, muss ich dir sagen, ja. Anja. Und vor allem würde ich dir auch nach 4 Jahren das Bier mega gönnen an diesem Konzert. Das gehört ja schon sehr fest dazu.
4: Ich finde auch, ja.
0: Also, dann würde ich sagen, schicken wir die ohne grossen Bauch mit Begleitung an das Toten Hosen Konzert im letzten am 20. Juni.
4: Sehr geil.
0: Ja, danke dir vielmals. Wir haben alle Freude gehabt im Reim. Vielen Dank.
4: Mega cool.
0: Und,
4: danke euch.
0: Und die Tickets heute Morgen, also wir mussten vorstellen, wir haben immer so eine Sitzung am Morgen und dann besprechen wir, was heute alles so läuft. Und unter anderem sind die Tickets natürlich zur Sprache gekommen. Und dann hat es geheißen, Achtung, die Tickets, die sind so, weißt du, wie in echt, so auf Papier. Und das sie sind auch, unterschrieben vom Campino.
4: Mhm. Was? Ah, wow.
0: Und wir müssen dir, also man muss der Gewinnerin sagen, die darf man nie fortschießen. Also die müssen dann irgendwo abgehint werden.
4: Einfach, ja, das noch so. Einen Rahmen, da macht man kein Loch rein.
0: Sehr schätze. Jetzt. Oh mein Gott. Also, das ist einfach noch unsere Message und wir wünschen dir ganz, ganz viel Vergnügen.
4: Mega. Sehr, sehr cool. Danke vielmals.
0: Sehr gerne.
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2: Müssen wir mehr machen, Reimer?
0: Ja, ich liebe es. Grossartig. Wirklich unfassbar.

0: Jetzt ist es 4:30 Uhr, das sind Kurznachrichten. Auf SRF 3 mit Karin Britsch.
1: Der Bundesrat sucht nach einem Ersatz für das US-Flugabwehrsystem Patriot. Weil sich dessen Lieferung verzögert und es auch deutlich teurer wird, hat er andere Gebote eingeholt. Hersteller aus Deutschland, Frankreich, Israel und Südkorea hätten ihre Unterlagen fristgerecht eingereicht, teilt das Verteidigungsministerium mit. Die Europäische Union gibt Finanzhilfen für 16 Milliarden Euro für Ungarn frei. Das gab EU-Kommissionspräsidentin Ursula von der Leyen bekannt nach einem Treffen mit dem neuen ungarischen Ministerpräsidenten Peter Moja in Brüssel. Die Freigabe ist an Bedingungen geknüpft. Die neue ungarische Regierung unter Moja muss Reformen umsetzen. Und die Stadt Zürich hat erstmals eine Abfallanalyse gemacht und dabei zeigt sich, fast ein Fünftel des Kehrichts sind Lebensmittelabfälle, die eigentlich vermeidbar wären. Mehr als 23 Kilogramm Lebensmittel pro Kopf werden jedes Jahr weggeworfen. Die Stadt möchte die Recyclingquote von heute 46 auf über 50% erhöhen.
0: An der French Open in Paris sind heute schon zwei Schweizerinnen im Einsatz gestanden. David Lendi vom Sport. Und da gibt es eine gute und eine schlechte Nachricht.
2: Wir starten mit der guten Nachricht. Jill Teichmann steht im Achtelfinal. Das dank dem Zweisatzsieg gegen Tschechin Karolina Muchova, die in der Weltrangliste 160 Plätze weiter vorne klassiert ist als die Schweizerin. Jill Teichmann gewinnt mit 6:1 und 7:5 und bezwingt damit nach 3 Jahren wieder mal eine Top-10-Spielerin. Die schlechte Nachricht ist, dass Viktoria Golubic in der dritten Runde hängen geblieben ist. Sie verliert gegen das Weltnummer 15 aus der Ukraine, Marta Kostyuk, in 2 Sätzen mit 4:6 und 3:6. Und mit der Belinda Bencic steht heute noch eine dritte Schweizerin zu Paris auf dem Platz. Sie spielt ab dem 6. gegen Patton Stearns aus den USA.
0: Ja, Neitel, es ist zwar wieder heiß heute durch den Tag, aber in der Nacht war es ja in den letzten Tagen auch so gewesen. Ich komme so ein bisschen ab, aber ich kann gleich gut schlafen, oder?
3: Ja, definitiv. Also es ist immer noch trockene Luft. Die Temperaturen die sinken etwa auf 14 bis stellenweise 11 Grad. Also das ist dann definitiv angenehm. Morgen wird es aber wieder heiß. Es gibt dann wieder rund 30 oder vielleicht sogar 31 Grad. Also vielleicht ein Spürchen wärmer oder heißer noch wie heute. Auch nicht ganz so sonnig wie heute. Es hat viele dünne Wolken gefallen. Das ist eher der milchige Sonnenschein, aber grundsätzlich noch recht freundlich. Die ersten Gewitter kommen dann am Sonntagnachmittag.
0: SRF Verkehrsinfo von 16:33 Uhr. Im Tessin ist die A2 Gotthard-Giasso zwischen dem Dosso di Taverne-Tunnel und Lugano Nord in beiden Richtungen wieder offen. Jedoch Stau Richtung Süden zwischen Lugano Süd und Mendrisio. Dann vor dem Gotthard-Tunnel Richtung Norden 4 km Stau und knapp 45 Minuten Wartezeit ab Quinto. Dann Stau oder stockend in der Region Basel auf der A2 Richtung Deutschland ab Augst, in der Region Solothurn auf der A1 Richtung Zürich zwischen Kriegstetten und Önsingen, in der Gegenrichtung zwischen Herkingen und Lutherbach in der Region Zürich vor dem Gobris-Tunnel Richtung St. Gallen ab Tietikon und Aburdorf Süd und weiter auf dem Nordring zwischen Seebach Wallisellen sowie auf der A1 Richtung Zürich zwischen dem Rastplatz Baltenswil Nord und Zürich Ost. Haben Sorge.
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0: Das ist Musik aus Bern. Lunik, Hear Me Down Below. Unterwegs mit SRF 3, 20 Minuten vor der 5.
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0: Der Elon Musk will hoch raus, nicht nur mit seinen Raketen, die er irgendwann auf den Mars fliegen will. Er will mit seinem Weltraumunternehmen SpaceX auch an die Börse. Und das gibt ziemlich zu reden. Es wäre nämlich der grösste Börsengang, den es bis jetzt je hat gegeben. Und die US-Technologiebörse Nasdaq hat für SpaceX einfach mal schnell die Regeln geändert, damit dieser Börsengang überhaupt möglich ist. Welche Regeln sie geändert haben und warum und ob es für Anlegerinnen und Anleger nicht eher ein bisschen heiko ist, sozusagen in die Visionen von Elon Musk zu investieren, Antworten auf die Fragen gibt es bei uns im 5 im Info 3.
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0: Jan Eitel, es hat ja ein paar Quellwochen am Himmel, obwohl es sehr heiß ist, aber bringen die paar Wochen die auch ein bisschen Regen irgendwo?
3: Ja, ein paar grössere hat es auch im Südwallis, aber auch dort sollte es trocken bleiben. Es ist wirklich, ja, ich denke, wenn dann außerhalb südlich von der Schweiz, wo es vielleicht noch einen einzelnen Schauer oder ein Gewitter geben könnte. Also bei uns trocken, es gibt eine klare Nacht, Temperaturen, die gehen angenehm durchab auf etwa so 14 bis stellenweise sogar 11 Grad bis morgen Morgen. Man kann nochmal richtig durchlüften. Das ist sicher auch keine schlechte Idee, weil morgen gibt es noch rund 31 Grad. Es wird auch morgen trocken bleiben, sonnig, aber nicht ganz so sonnig wie heute. Es hat auch mehr von diesen dünnen Wolkenfeldern rum. Und ich denke, es wird eher ein bisschen milchiger Sonnenschein sein. Zum Teil hat es auch noch ein bisschen Haarstaub dabei.
0: Also es ist ja sehr trocken. Es gibt, glaube ich, sehr viele, die sich so ein bisschen Regen auch ersehnen. Wenn du jetzt da ein bisschen weiter schaust, siehst du etwas kommen?
3: Ja, also am Sonntagvormittag kann man sogar noch mal in die Party, wenn man will, oder wandern kurz. Aber dann schnell auf den Radar schauen, weil im Verlauf des Nachmittags und dann speziell am Sonntag oben und in der Nacht auf der Märtung, dort sind Gewitter auf und die können durchaus auch kräftig sein. Wir rechnen auch damit, dass es stürmische Windböen geben kann, lokal sogar Hagel oder dann eben auch mal kurz viel Regen in kurzer Zeit. Aber das ist immer eine lokale Geschichte. Es wird also nicht irgendwie eine Entspannung von der Trockenheit bringen. Und am Montag wird es dann sowieso eher wieder ein bisschen sonniger und trocken durch den Tag. Aber durch die Woche durch gibt es dann den einen oder anderen Regenguss und auch wieder ein Gewitter.
0: Also ich würde sagen, wenn Badi am Wochenende, dann morgen.
3: Genau.
0: So, zusammengefasst.
3: Und jetzt.
0: Und jetzt, ja. Und jetzt.
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0: Boy Waitress unterwegs, seid ihr mit SRF 3 und weiter unterwegs ist ja die Schweiz im Eishockey auf der Mission Goldmedaille.
1: Wir schlagen alle daheim. Wir werden Weltmeister, bin sicher.
0: Ja, das Team von Jan Cadio ist an dieser Heim-WM grossartig unterwegs. 8 Spiele, 8 Siege in regulärer Spielzeit. So etwas hat es von Schweizer Nazi noch nie gegeben. Aber jetzt fragen wir, was ist denn das Erfolgsrezept von dieser Nazi? Das versuchen wir mit unserem WM-Reporter Reto Wittmer herauszufinden. Reto, was meinst du?
2: Ja, es sind ganz viele verschiedene Sachen und darum bin ich heute mit dem Mikrofon in der Eishalle unterwegs gewesen, hier in Zürich Altstädte und habe zuerst unseren Eishockey-Experten Philipp Furrer gefragt, was das Nazi-Erfolgsrezept sei.
3: Willen, Mut und die grosse Teamenergie, die jeder besser macht und das grosse Selbstvertrauen schnell ein Resultat daraus.
2: Das ist sicher mal sehr gut zusammengefasst. Ich finde, gross ergänzen müsste man das eigentlich gar nicht.
0: Ja, aber du hast jetzt gesagt, du bist mit dem Mikrofon in die Eishalle. Mit wem hast du noch geredet?
2: Zum Beispiel habe ich diesen Mittag in der Interviewzone auch noch den Nino Niederreiter getroffen, den Schweizer Nationalstürmer. Und dann habe ich natürlich dann auch gefragt nach dem Nazi-Erfolgsrezept.
4: Wir spielen wirklich als Mannschaft da draussen. Jeder geht für jeden, jeder mag jedem alles gönnen. Und ich glaube, das ist das, was sehr wichtig ist im Sport, vor allem im Teamsport. Und ich glaube, es ist wirklich das, was uns ausmacht.
2: Dazu muss man sicher auch sagen, dass die Schweiz im Moment die beste Eishockey-Generation in der Geschichte hat, die das eben auch weiss und das grosse Selbstvertrauen ausstrahlt mit dem Wissen, alle können nicht schlagen. Mit diesem Selbstverständnis wird die Schweiz eben auch nicht nervös, wenn sie zum Beispiel mal hinger ist, wie gestern.
0: Also das heisst, es passiert sehr viel im Kopf.
2: Ja, neben der Klasse des Eishockey-Spielers ist sicher sehr viel in diesem Kopf. Der Trainer Jan Cadio hat mir zum Beispiel gesagt, es sei bei seinen Jungs auch ganz viel Stolz dabei, für die Schweiz können zu spielen. Und dazu erwähnt er noch eine weitere Zutat im Erfolgsrezept.
5: Sie wissen, eine Heim-WM, es ist vielleicht einmal in deiner Karriere, wenn du hast Glück, du kannst vielleicht 2 spielen, aber sie schätzt das, dass sie haben diesen Glück, aber sie wollen auch zurückgeben und das ist, was macht diesen Prozess gerade jetzt so speziell.
2: Ein Prozess mit einem grossen Erfolgsrezept, mit Zutaten wie Mut, Leidenschaft, Teamgeist und Stolz, es ist ein Rezept, das aus meiner Sicht sehr weit kann führen.
0: Jetzt einfach mal in der Halbfinale gegen Norwegen. Und du hast mir vorher gesagt, das, was man gehört bei dir im Hintergrund, das sind Norweger, gell?
2: Es ist so, die sind im Trainieren. Die sind zuerst mal auf dem Zürcher Eis und im Trainieren. Genau, sie sind morgen parat.
0: Morgen am 20 ab 30 sehen auf SRF 2 und im Radio natürlich da auch regelmässig mit Einschaltungen bei SRF 3.

0: SRF 3 Best Talent mit Blindsided kurz vor der 5. SRF Verkehrsinfo von 16.59 Uhr, Stau oder stockend in der Region Basel. Auf der A2 Richtung Deutschland ab Augst. Dann in der Region Solothurn, auf der A1 Richtung Zürich, zwischen Kriegstetten und Önsingen. In der Gegenrichtung zwischen Herkingen und Lutherbach. In der Region Zürich vor dem Gobris-Tunnel Richtung St. Gallen. Ab Dietikon und ab Udorf Süd. Und weiter auf dem Nordring zwischen Seebach und Wallisellen. Auf der A1 Richtung Zürich zwischen dem Rastplatz Baltenswil Nord und Zürich Ost. In der Zentralschweiz auf der A2 Richtung Basel zwischen der Verzweigung Lopper und Rotsee. Auf der A14 Richtung Luzern ab Gisikon-Roth und dann vor dem Gotthardtunnel Richtung Norden. 4 Kilometer Stau, knapp 45 Minuten Wartezeit ab Quinto. Und in der Westschweiz auf der A1 Richtung Lausanne zwischen dem Flughafen Genf und Coppi wegen eines Unfalls. Und jetzt ist es 5 Uhr.
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2: Weshalb der geplante Börsengang von Elon Musks Weltraumunternehmen SpaceX so viel zu reden gibt, ob es der Schweizer Armee tatsächlich bald an Soldaten fehlt und was mit all dem Abfall passiert, den Bergsteigerinnen und Bergsteiger am Mount Everest zurücklassen. Das und mehr jetzt bei uns im Info 3. Ich bin Rebecca Filiger. Und wir steigen ein mit Nachrichten. Karin Pretsch, nach dem Messerangriff gestern am Bahnhof Winterthur hat nun die Bundesanwaltschaft die Ermittlungen übernommen.
3: Sie führt gegen den mutmaßlichen Täter ein Strafverfahren wegen mehrfachen versuchten Mordes und wegen Beteiligung oder Unterstützung einer terroristischen Organisation. Auch sei Untersuchungshaft beantragt worden, schreibt die Bundesanwaltschaft. Der 31-jährige Täter hatte gestern Morgen am Bahnhof Winterthur drei Menschen mit einem Messer angegriffen und verletzt. Der schweizerisch-türkische Doppelbürger war in der Islamisten-Szene aktiv und war am Vortag noch in einer psychiatrischen Klinik in Behandlung gewesen. Der Bundesrat sucht nach einem Ersatz für das US-Flugabwehrsystem Patriot. Weil sich dessen Lieferung verzögert und es auch deutlich teurer wird, hat er nun andere Angebote eingeholt. Das VBS schreibt, Hersteller aus Deutschland, Frankreich, Israel und Südkorea hätten ihre Unterlagen fristgerecht eingereicht. Sie haben auch dargelegt, bis wann und zu welchem Preis sie liefern können. Welche Firmen im Rennen sind, sagt das Verteidigungsdepartement im Moment aber noch nicht. Eltern in der Schweiz, die von der Sozialhilfe leben, erhalten für ihre Kinder bald mehr Geld. Pro Kind wird der monatliche Grundbedarf um 50 Franken erhöht. Beschlossen hat diesen Zuschlag die Konferenz der kantonalen Sozialdirektorinnen und Direktoren. Sie haben damit einen Grundsatzentscheid vom letzten Mai konkretisiert.
2: Das Weltraumunternehmen SpaceX soll an die Börse. So will es der Chef des Unternehmens, Elon Musk. Nächsten Monat bereits soll es soweit sein. Das sorgt schon jetzt für Aufregung. Nicht nur, weil es der größte Börsengang der Geschichte werden soll, sondern auch, weil die US-Technologiebörse Nasdaq für Elon Musks Unternehmen SpaceX kurzerhand die Regeln geändert hat. Was genau sich ändert, das hat mir Wirtschaftsredaktor Pascal Lago erläutert.
4: Dass viele, ohne es zu wissen, Mitbesitzerinnen werden von SpaceX, also auch Kleinanlegerinnen und Kleinanleger in der Schweiz, und zwar schneller als normalerweise üblich. Es geht da um den Aktienindex Nasdaq 100. Normalerweise dauert es in den USA bis zu einem Jahr, bis ein Unternehmen in einen Aktienindex aufgenommen wird. Für Elon Musk ändert die Börse jetzt diese Regel. SpaceX darf schon nach 2 Wochen reinrutschen. Und das heißt, alle, die passiv investiert sind, zum Beispiel über ETFs und diesem Index folgen, sind dann gezwungen, SpaceX-Aktien zu kaufen. Normalerweise dauert das eben länger, weil man Kleinanleger und Pensionskassen vor massiv überbewerteten Unternehmen schützen möchte, die zuerst ein paar Monate lang an der Börse beweisen müssen, dass sie wirklich halten, was sie versprechen. Und gerade das wäre für SpaceX relevant, denn das Unternehmen soll beim Börsengang mit 2000 Milliarden US-Dollar bewertet werden. Das ist 100 Mal mehr als der aktuelle Umsatz und obwohl das Unternehmen momentan rund 5 Milliarden Verlust pro Jahr macht.
2: Das ist also alles mit Risiken verbunden. Warum dann diese Regeländerungen? Hat das mit der Person Elon Musk zu tun?
4: Ja, die Nasdaq-Börse kam Elon Musk entgegen, damit er mit seinem Unternehmen dort an die Börse geht und nicht bei der Konkurrenz. Also auch die Börse profitiert davon. Und zudem zementiert Elon Musk beim Börsengang, dass er als Chef nicht abgesetzt werden kann, dass er über den Verwaltungsrat bestimmt und im Streitfall kaum öffentliche Gerichte zuständig sind. Kurz, er und alle, die früh in SpaceX investiert haben, kassieren dann ziemlich bald von Pensionskassen und Kleinanlegern. Die Kontrolle des Unternehmens bleibt aber bei Musk.
0: Also die Abhängigkeit von Elon Musk, die steigt. Anlegerinnen und Anleger, die investieren sozusagen in seine Visionen, egal ob sie daran glauben oder nicht.
4: Wenn ich genau hinschaut, in welche ETFs er oder sie investiert, ja. Und selbst wenn man an den wirtschaftlichen Erfolg von SpaceX glaubt, darf an Musks Vision und dem Weg dorthin gezweifelt werden. Also so ist im Börsenprospekt zu lesen, dass Elon Musk auf den Mars möchte, um uns Menschen das Schicksal der Dinosaurier zu ersparen. Mit anderen Worten, sollen wir ihm und SpaceX unser Geld geben, damit wir nicht aussterben bzw. einen Plan B haben. Der Vergleich zu den Dinosauriern, der hinkt aber, denn die Dinos haben sich nicht selber ausgelöscht. Gerade Elon Musks SpaceX arbeitet mit dem US-Militär zusammen, beeinflusst mit seinen Satelliten und seinem Geld Kriege mit und profitiert von ihnen. Zudem hat Elon Musk am Anfang der Trump-Regierung maßgeblich mitgeholfen, die Entwicklungsgelder zu streichen. Das hat unterdessen Folgen für Millionen von Menschen mit Hungersnöten und Bürgerkriegen, etwa im Sudan und in der Demokratischen Republik Kongo. Dazu kommt noch die Verschmutzung des Weltalls und all die Raketentrümmer, die auf die Erde zurückfallen. Also, dass ihm die Menschheit am Herzen liegt, darf bezweifelt werden.
0: Wirtschaftsredaktor Pascal Lago.
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0: Die Armee blute aus. Das sagen die Befürworterinnen und Befürworter von höheren Hürden für den Zivildienst. Im Visier haben sie junge Männer, die nach der Rekrutenschule oder zwischen den WKs wechseln vom Militär in den Zivildienst. Genau dieser Wechsel soll schwieriger, die Hürden höher werden. Am Sonntag in 2 Wochen stimmt die Schweiz darüber ab. Aber wie akut der Personalmangel in der Armee tatsächlich ist, das sagt uns Bundeshausredaktor Dominik Meyer.
5: Profitiert die Armee tatsächlich? Bleiben wirklich mehr junge Männer im Militär, wenn das Volk Ja stimmt am 14. Juni?
6: Auf jeden Fall. Ich wage eine Prognose, dass es etwa 2.500 bis 3.000 sein werden.
7: Nein, die Armee wird den Bestand durch diese Massnahmen nicht erhöhen können.
5: 2 Ständeräte, 2 Meinungen. Der freisinnige Josef Tittli und die Sozialdemokratin Franziska Roth. Sie sagt, wenn das Volk am 14. Juni den Weg in den Zivildienst schwieriger mache, dann würden sich viele junge Männer halt einfach ausmustern lassen, aus medizinischen Gründen.
7: Dass die dann den blauen Weg wählen und ganz ausscheiden, diese Gefahr ist grösser, als dass sie beim Militär bleiben, wenn man ihnen Steine in den Weg legt.
6: Das handelt sich in meiner Beurteilung maximal um Einzelfälle.
5: Entgegnet der frühere Berufsmilitär Josef Dittli. Er geht davon aus, dass viele Männer im Militär bleiben würden. Dabei zählt er vor allem auf eine Massnahme der Abstimmungsvorlage. Sie trifft Soldaten, die spät in den Zivildienst wechseln, konkret nach dem ersten WK. Ein solcher Soldat müsste künftig länger Zivildienst leisten als heute, fix 150 Tage.
6: Der muss dann wirklich einen Gewissenskonflikt haben, bis er das macht, 150 Diensttage zusätzlich leisten. Das wird so oder anders eine Wirkung haben.
5: Heute wechselt im Schnitt 1 von 3 Zivis spät, also erst während der WK-Zeit in den Zivildienst. SP-Ständerätin Franziska Roth sagt, wenn Spätwechseln schwieriger würde, dann würden die Männer künftig einfach früher wechseln, noch vor der RS.
7: Diese Verschärfungen führen dazu, dass weniger Menschen sich von Beginn weg für die Armee entscheiden.
5: Der Bundesrat möchte mit der Reform erreichen, dass statt heute rund 7.000 noch rund 4.000 Männer pro Jahr in den Zivildienst wechseln. Es sei aber schwierig vorherzusagen, wie sich die jungen Männer verhalten würden, so der Bundesrat. Deshalb macht er keine Prognose, wie sich die Armeezahlen entwickeln. Damit sind wir bei der Frage, wie schlimm es überhaupt steht um den Bestand der Armee. Zurzeit hat die Armee zu viele Leute, doch ab übernächsten Jahr sinken die Zahlen, vor allem weil ausnahmsweise 2 Jahrgänge gleichzeitig aus der Militärdienstpflicht entlassen werden. Später aber steigen die Zahlen laut den Prognosen der Armee wieder leicht an.
7: Die Armee wird keine Bestandesprobleme haben.
5: Folgert Franziska Roth. Josef Dittli sieht das anders. Ja, es kommen ein paar geburtenstarke Jahrgänge, sagt er. Längerfristig aber sehe es düster aus.
6: Wir müssen in Generationen denken. Und wenn man die Geburtenzahlen anschaut, wird es so sein, dass die Armeebestände rückläufig sein werden.
5: Am 14. Juni entscheiden die Stimmberechtigten, ob der Wechsel vom Militär in den Zivildienst schwieriger wird.
2: Die Europäische Union und ihr Mitglied Ungarn wachsen wieder enger zusammen unter der neuen Regierung von Peter Modja.
3: So hat die EU heute Gelder in der Höhe von über 16 Milliarden Euro freigegeben. Das hat Kommissionspräsidentin Ursula von der Leyen in Brüssel gesagt. Dort hat sie sich heute mit Peter Modja getroffen. Sie spüre bereits starke Veränderungen in Ungarn.
8: It has only been a few weeks, but we can already feel a strong wind of change across Hungary.
3: Die EU hatte Hilfsgelder für Ungarn unter der früheren Regierung von Viktor Orban zurückgehalten wegen Korruption und mangelnder Rechtsstaatlichkeit. Die Freigabe der 16 Milliarden Euro ist nun an Bedingungen geknüpft. Die neue ungarische Regierung unter Peter Modja muss dafür Reformen umsetzen.
2: Am Mount Everest hat die kurze Bergsteigersaison mit einem Rekord begonnen. An einem einzigen Tag erklommen letzte Woche 274 Kletterer den höchsten Berg der Welt. Videos zeigen lange Staus in der Todeszone kurz vor dem Gipfel. Dabei hat Nepal die Gebühr für die Besteigung des 8.849 Meter hohen Berges deutlich erhöht, eigentlich um weniger Kletternde anzulocken. Trotzdem kommen sogar mehr als im Vorjahr. Und fast alle lassen Abfall liegen. Zelte, Seile, Exkremente. Eine teure Hinterlassenschaft in einem der ärmsten Länder der Welt. Südasien-Korrespondentin Maren Peters.
9: So klingt ein Stau in 7200 Metern Höhe. Mehr als 200 Lastenträger, Bergsteiger und Bergsteigerinnen müssen vor einem Engpass oberhalb von Camp 3 fast 2 Stunden lang warten, bevor es weitergeht. Es ist Nacht, es ist kalt, die Luft ist gefährlich dünn, sie schnaufen und husten. Das Video stammt von einem der Bergführer. Der ganz normale Irrsinn in diesen Tagen. Nepal hat 8 der weltweit 14 8000er Berge, aber kein Gipfel zieht so viele Bergsteiger an wie der Mount Everest. Obwohl die Regierung die Gebühr vor ein paar Monaten kräftig erhöht hat, von 11.000 auf 15.000 Dollar, hat Nepal für diese Saison knapp 500 Lizenzen verkauft, so viele wie noch nie. Das liegt auch daran, dass China den Zugang von Tibet aus in diesem Jahr gesperrt hat. Viele Bergsteiger und Bergsteigerinnen, das sei zwar gut fürs Geschäft, sagt Fur Gelja Sherpa, der Chef der Branchenorganisation Nepal Mountaineering Association. Aber es sei auch gefährlich. Je mehr Leute den Mount Everest auf dem gleichen engen Weg bestiegen, desto größer sei die Gefahr für ihr Leben. Auch in diesem Jahr sind schon mehrere Bergsteiger ums Leben gekommen. Darum sagt Sherpa, 500 Bergsteiger und Bergsteigerinnen pro Jahr, das sei gerade noch machbar, mehr aber nicht. Die Tourismusbehörde sieht das anders. Nepal werde so viele Berglizenzen verkaufen, wie angefragt würden, sagt Sprecher Himal Gautam. Wohl auch deshalb, weil der Bergtourismus eine wichtige Einnahmequelle für das arme Land ist. Doch ein Bergsteiger, eine Bergsteigerin kommt nie allein. Jeder und jede Einzelne braucht mindestens einen Bergführer, dazu Träger und Küchenpersonal. Jeder von ihnen produziert Müll, durchschnittlich 8 bis 12 Kilo pro Kopf. Müll sei gerade am oberen Bergabschnitt ein riesiges Problem, sagt Verbandschef Sherpa.
10: This is a big problem. Now we are working on it. Yes,
9: denn viele Seile und Zelte, Essensreste und Plastikverpackungen ließen die Bergsteiger einfach oben liegen. Die gefrorenen Schichten aus verlassenen Seilen, Zelten und Exkrementen könnten noch dicker werden, solange der Ansturm auf den Mount Everest nicht abreißt. Aber danach sieht es im Moment nicht aus.
2: Und jetzt noch eine Meldung vom Tennis.
3: Die Schweizerin Jill Teichmann steht im Achtelfinale des French Open in Paris. Teichmann gewann in der dritten Runde gegen die Weltnummer 10 Karolina Muchova aus Tschechien mit 6:1 und 7:5. Noch die Börsendaten von 6. Der Swiss Market Index liegt im Moment bei 13.576 Punkten, 0,5% im Plus. Der Euro wird zu 91,27 Rappen gehandelt und der Dollar zu 78,27 Rappen. 16. Und das Wetter, morgen scheint die Sonne, wobei auch Schleierwolken aufziehen, die Temperatur 28 bis 31 Grad.
0: Das kurze, kompakte News-Update zum Tag. 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
12: Genau so. Guten Freitag wünsche ich und hoffentlich seid ihr schon oder schon fast oder zumindest ist er nahe dafür. Stumbling in. Guten Abend miteinander.

0: Eileen, Alistair, ihr wisst welche, oder?
1: Ich habe mit dem Kabel ein bisschen gekämpft bei der Live-Session.
0: nicht Eileen, Alistair, ist sie. Das ist unser aktuelles SRF 3 Best Talent vom Mai. Ihr habt sie sicher auch schon gehört. Wir haben sie jetzt den ganzen Mai sehr, sehr gross auf ein Steckchen aufgehabt. Und sie war eben SRF 3 Best Talent gewesen. Und sie geht jetzt, weil wir schauen schnell auf die Uhr, beziehungsweise auf den Kalender. Was haben wir? Ja, 29. Sie geht den Stab weiter. Es kommt der nächste Monat. Es ist eine Zeit zum Abrechnen, Zeit zum Debriefen, was gelaufen ist und was eben nicht so gut gelaufen ist. Das ist so der Tenor heute bei der Aline Alistair gewesen. Sehr positiver Monat, hat sie gesagt. Wenige Lowlights hat es diesen Monat gegeben.
1: Ich habe mit dem Kabel ein bisschen gekämpft bei der Live-Session mit dem Kabelmikrofon. Ich habe erstmal mit dem Kabelmikrofon gespielt. Das war eine Herausforderung für mich gewesen, aber es hat geklappt. Und im Fall abgesehen vom Stau dahinter ins SRF-Studio, einfach wirklich wenig Lowlights.
0: Ja, also wenn es nur das ist. Aber zum Debrief gehört eben auch vorschauen. Was kommt jetzt noch? Neue Musik, ein neuer Song am 12. Juni. Aber längerfristig, was wollt Irene Alistair denn noch erreichen?
1: Ich finde, es klingt immer, wenn man so einen kleinen Ohr, das ist so delusional, aber man darf es ja sagen. Ich meine, es ist ein mega Ziel, an ein Stadion zu füllen. Who knows?
0: Ja, sie arbeiten hart daran, ihren Traum zu erfüllen und ändern dort die Mentalität, die doch ab und zu bei unserem Land herrscht, überhaupt gar nichts dran.
1: Ich finde, das ist ein mega Ding. Ich glaube, die Schweiz hat vergessen zu träumen zum Teil. Also ich habe das in der Schule mega gemerkt, als ich gesagt habe, ich will Musik machen, wo wirklich einfach raus und so, haha, lustig bist. Und dann jetzt, dass man sich überhaupt Musik irgendwie so ein bisschen schikanieren, so, oh, ich will irgendwann ein Stadion fühlen, mega peinlich, überhaupt nicht. Die Schweiz vergisst zum Teil, um irgendwie gross zu träumen und ich hoffe, das kommt irgendwann wieder zurück.
0: Träumen. Gutes Stichwort, oder? Gerade in diesem Wochenende, wo uns die Eishockey-Nazi zu träumen vielleicht wieder ein bisschen zurückbringt. Also klar ist, Eileen Alistair, die hat an ihrem Traum fest, auch wenn sie den Best Talentstab der Montag weitergibt. Und da ist sie, mit Heartbeat.

0: 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Dann gut nach Freitag, oder? Jetzt ist gerade 17:30 Uhr. Kurz Nachrichten, die kommen von Karin Britsch auf SRF 3.
1: Nach dem Messerangriff gestern am Bahnhof Winterthur hat nun die Bundesanwaltschaft die Ermittlungen übernommen. Sie führt ein Strafverfahren wegen mehrfachen versuchten Mordes und wegen Beteiligung oder Unterstützung einer terroristischen Organisation. Auch sei Untersuchungshaft gegen den mutmaßlichen Täter beantragt worden. Der Bundesrat sucht nach einem Ersatz für das US-Flugabwehrsystem Patriot. Weil sich dessen Lieferung verzögert und es auch deutlich teurer wird, hat er andere Angebote eingeholt. Hersteller aus Deutschland, Frankreich, Israel und Südkorea hätten ihre Unterlagen fristgerecht eingereicht. Die Tiefkühlprodukte der Marke Findus werden künftig nicht mehr in der Schweiz produziert. Das Unternehmen schließt seine Fabrik in Rorschach auf Ende Jahr. 45 Vollzeitstellen verschwinden. Die Produkte wie Käseplätzle, Lasagne oder Cannelloni sollen künftig in Italien und Spanien hergestellt werden.
0: Die Schweizer Sportwelt, die ist heute wunderbar feste Frauen hängen, da bei der Lettung vom Sport. Egal ob Tennis, Schutten oder Eishockey.
2: Am Tennisturnier zu Paris sind heute schon zwei Schweizerinnen auf dem Platz gestanden. Jill Teichmann hat sich für das Achtelfinale qualifiziert. Das dank dem Zweisatzsieg gegen Tschechin Karolina Muchova. Für Viktoria Golubic ist das Turnier hingegen vorbei. Sie verliert gegen die Weltnummer 15 aus der Ukraine, Marta Kostyuk, in zwei Sätze. Und in etwa einer Stunde ist dann auch noch Belinda Bencic an der Reihe. Im Fußball geht es heute um die Frage, wer Meister wird. Servette Genois ist nach dem 2:1-Sieg im Playoff-Final-Hinspiel gegen die IB-Frauen klar im Vorteil. Das Rückspiel startet heute um 7 Uhr. Hier auf SRF 3 sind wir live mit dabei. Und gefreut haben sich heute auch die Schweizer Eishockeyanerinnen. Die WM 2028 findet nämlich in der Schweiz statt. In welchen Städten gespielt wird, kommt dann erst im Herbst aus, heisst sie in der Mitteilung vom Schweizerischen Eishockey-Verband.
0: Jan Eitel, jetzt hat es doch noch geregnet, aber es ist wahrscheinlich niemand nass geworden.
3: Nein, das ist wirklich auf einem Berg oben, über 3000 Meter hoch, und zwar Le Diablere. Dort, wenn jemand gerade am Wandern ist, dort, der wird natürlich das kurz merken, aber sonst bleibt es auf jeden Fall trocken. In der Nacht ist klar, es wird frisch, Temperatur bis morgen Morgen gegen 12 Grad. Lüften, weil morgen wird es wieder heiß. Es gibt 31 Grad durch den Tag und es ist sonnig mit ein paar dünnen Wolkenfeldern.
0: SRF Verkehrsinfo von 17.32 Uhr Stauder stockend in der Region Basel auf der A2 Richtung Deutschland ab Augst. In der Region Solothurn auf der A1 Richtung Zürich zwischen Lutherbach und Herkingen. In der Gegenrichtung zwischen Herkingen und Lutherbach. In der Region Zürich vor dem Gobrist Richtung St. Gallen ab Dietikon und ab Burdorf Süd. Und weiter auf dem Nordring bis Wallisellen. Auf der A1 Richtung Zürich zwischen Waldenswil Nord und Zürich Ost. In der Zentralschweiz auf der A2 Richtung Basel zwischen der Verzweigung Lopper und Rotsee. Auf der A14 Richtung Luzern ab Gisikonrot und dann noch vor dem Gotthardtunnel Richtung Norden 3 Kilometer Stau und 30 Minuten Wartezeit ab Quinto und in der Westschweiz auf der A1 Richtung Lausanne zwischen dem Flughafen Genf und Koppe, dort Stau wegen eines Unfalls.
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0: Let You Go wird hier gesungen auf SRF 3, 20 vor 6 Uhr haben
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0: Und heute wird der Hockey-WM pausiert. Es ist nicht nur für die Spieler gut, die morgen im Halbfinale müssen stehen oder dürfen stehen, sondern auch für alle Gastrostänge, vor allem für die, die Bier verkaufen. Das klingt jetzt ein bisschen komisch, aber sie haben einfach keines mehr. Sie können dank dem Spielfreitag nämlich ihre Fässchen wieder füllen. Charlotte Jacquemart aus der SRF Wirtschaftsredaktion. Biernachschub braucht es. Von dem hast du dich gestern selber überzeugt. Du hast sehr viel Bier getrunken. Oder wie muss ich das?
2: Nein, ich habe mich zurückgehalten, weil ich morgen um 5 Uhr anfangen zu arbeiten. Aber, und ich bin ehrlich, genaue Zahlen zu dem Bierkonsum haben wir natürlich nicht oder noch nicht. Aber ich war gestern in der Fanzone hier in Zürich. SRF 3 hat von dort ja gesendet. Genau. Und es wird Bier getrunken wie selten an einem Turnier von dieser Größe, weil A, die Stimmung natürlich gut ist, Nazi sei Dank, und das heisse Wetter sorgt für den Rest.
0: Also, keine genauen Zahlen sagst, kann man den Bierkonsum aber so ein bisschen einschätzen von dieser Hockey-WM?
2: Ja, schätzen oder halt ableiten von anderen Anlässen, die ähnlich sind. Es gibt zum Beispiel eine Studie zur Dart WM, also sind da die Pfeile. Da sind 2 bis 3 Liter Bier pro Kopf und Spieltag getrunken worden. Für die Fußball-WM, die am 11. Juni in Nordamerika anfängt, geht man von ähnlichen Wert aus. Und wenn ich jetzt da mal meinen Bierdeckel nehme, den ich mitgenommen habe, und eine Milchbüchli-Rechnung mache, allein für die Fanzone in Zürich, komme ich mit 13 Spieltagen und 10'000 Fans pro Tag, für so viel hat es Platz, auf gegen 400'000 Liter Bier, nur für die Fanzone in Zürich.
0: Also alle, die daheim noch etwas auf die zu schauen, das ist nicht gerecht.
2: Und dann nicht das Stadion und so weiter.
0: Die ausländischen Fans, das ist klar gewesen, die beklagen sich, dass das Bier an dieser WM sehr teuer ist. Wie ist es denn teuer? Oder ist es echt für die, die zu Gast sind?
2: Ja, 6,80 Franken für 4 Dezi Bier, 9,50 Franken für 2 Dezi Weisswein, also nicht nur das Bier. Schon viele sind halt Zürcher Preise für viele Nationalitäten sicher teuer und es fällt auch auf, dass es vor allem Schweizer hat in dieser Fanzone hier in Zürich, Freiburg weiss ich nicht, und eher wenig Ausländer. Die Zeitung 20 Minuten hat zum Beispiel auch geschrieben, dass teilweise Schnaps ins Stadion hineingeschmuggelt werden von ausländischen Fans. Aber auch das hat es früher noch gegeben, wo der Alkohol noch billiger war. Und wenn man umschaut in dieser Szene, dann kaufen viele Fans Bier gerade im Fünferpack, so in Karton und Ständer.
0: Mit fünf.
2: Genau, wie eine Handtasche. So ein Karton hat 5 Löcher drin, da kannst du passen Becher rein. Also konsumiert wird, egal wie teuer.
0: Also das kennen das nochmal vom Gehören, sage ich das noch nie. Also,
2: ja. Ich habe es zum ersten Mal gesehen, es sieht lässig aus. Und kostet über 30 Stutz.
0: Ja, oder? Wenn so riesige Mengen Bier getrunken werden, dann Sportgrossanlass. Wie wichtig sind die Anlässe für die Brauereien?
2: Die sind aus 2 Gründen schon immens wichtig. Einerseits, weil man eben zusätzlich zum normalen Absatz noch mit mehr Absatz rechnen kann. Für die Fußball-WM, da kennt man es einfach ein bisschen besser, rechnen die Analysten von der Bank Jefferies mit 1 Milliarde zusätzlichen Pint. Ein Pint ist rund 0,5 Liter Bier. Und die zusätzlichen Milliarden wären etwa 3 Millionen Badwannen, haben wir, glaube ich, ausgerechnet. Wenn einem damit weiterhilft. Die grossen Anlässe sind aber auch wunderbare Werbeplattformen für Heineken, Carlsberg, Anheuser-Busch, Inbev und so weiter. Die tun sie natürlich nutzen. Sechs als Sponsor, sechs einfach mit Werbung. Auch nochmal Fußball-WM, da rechnen Analysten mit 10 Milliarden Dollar Werbeausgaben und die Brauereien sind da eben besonders aggressiv dabei.
0: Einfach noch schnell zu deinen Infos, ist gerade eine WhatsApp-Nachricht reingekommen von Christoph Bürki. Er schreibt, jetzt nennt sich Herrenhandtasche.
2: Hat aber auch sehr Frauen gehabt.
0: Ist jetzt wieder ein Klischee, gell? Ist wirklich wieder ein grosses Klischee.
2: Aber ist gut, ja.

0: 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Freitag geht es stärker gegen Abend zu und da werden die sonnigen Plätzchen von der Beizen voll sein. Da bin ich sicher eng an der Spritz schlürfen und das Wochenende Leute. Das wird in Paris nicht anders sein, oder? Aber dort wird aktuell nicht der beste Wein diskutiert, sondern, Achtung, Lachgas. Ja, und zwar missbraucht als Drogen, das hat uns die SRF-Korrespondentin Zoe Geissler erzählt.
1: Es gibt immer wieder schwere Verkehrsunfälle mit jungen Opfern und es wird eben vermutet, dass Lachgas bei Bahnen von diesen Unfällen eine Rolle gespielt hat. Lachgas wird also mittlerweile mit einem Anstieg von tödlichen Verkehrsunfällen in den vergangenen Jahren in Verbindung gebracht, obwohl es ist eben nicht ganz einfach zu wissen, genau wie viel Unfall denn mit dem Konsum von Lachgas zusammenhängt, weil die Spuren im Körper verschwinden relativ schnell. Aber eine Studie zeigt, dass in Frankreich schon fast jede 20. Person unter 35 schon mal unter Einfluss von Lachgas am Steuer gesessen hat. Und auch der Konsum ist in den letzten Jahren kontinuierlich gestiegen, das zeigt ein Bericht. Und übrigens, man findet auch immer wieder so leere Kartuschen, wo Lachgas drin war, entlang von Strassen, in den Städten oder auch auf dem Land.
0: Beim Lachgas handelt es sich um das sogenannte Stickstoffmonoxid. Das Lachgas gibt es als Kartusche und kommt eigentlich im Lebensmittelbereich zum Einsatz. Zum Beispiel braucht man es für einen Schlagrahm zu schäumen. Eigentlich.
1: Das Lachgas wird dann eigentlich aus diesen Kartuschen eingeatmet und ist besonders bei jungen Menschen als Partydroge beliebt. Es ist günstig und eben, man kommt relativ einfach dran an. Solche Kartuschen werden ja eben im Supermarkt verkauft oder im Internet. Und der Rausch ist kurz, es kommt häufig zu Lachanfällen, aber die Wirkung kann eben auch länger andauern, vor allem wenn wiederholt konsumiert wird. Und das Lachgas kann dann eben auch Bewusstlosigkeit, Desorientierung, Schwindel, Konzentrationsverlust erzeugen, bis hin zu schweren neurologischen Schäden.
0: Ja, und offenbar gibt es schon strenge Vorschriften, was Lachgas betrifft. Der Verkauf von Minderjährigen, der ist verboten. Das reicht aber alles nicht, aber gibt es denn noch weitere Lösungsansätze?
1: Beispielsweise tut jetzt die Polizei mehr kontrollieren, um den Lachgaskonsum im Strassenverkehr aufzuspüren. Und auch die Politik ist dran, das Thema nochmal anzugehen. Die Regierung will den Umgang mit Lachgas deutlich strenger regeln. Zum Beispiel sollen die Strafen für den illegalen Verkauf verschärft werden. Und im Parlament werden im Moment auch gerade Gesetze diskutiert, wo zum Beispiel dann auch der Konsum schon unter Strafe stellt. Frankreich gehört natürlich nicht zu den einzigen Ländern in Europa, wo das Problem haben. Und auch andere Länder in Europa haben schon Regeln, was Lachgas betrifft. In der Schweiz fehlt bis jetzt eine klare Regulierung. Ein paar Kantone haben aber auch schon reagiert.
0: Die Frankreich-Korrespondentin Zoe Geissler über Lachgas, das momentan in Frankreich Thema ist, wo es eben unter anderem als Partydroge missbraucht wird.

0: Eminem, The Real, Slim Shady, der Freitagabend auf SRF 3.
1: Die Nachrichten von SRF um 18 Uhr mit Karin Britsch. Die Bundesanwaltschaft ermittelt zum Messerangriff von Winterthur. Sie will Untersuchungshaft für den mutmaßlichen Täter. Die Schweiz will nicht auf das Patriot-Luftabwehrsystem der USA warten. Sie hat nun Angebote aus anderen Ländern eingeholt. Und das Wetter, heute ist es sonnig und heiß mit 30 Grad. Es hat einige Schleierwolken. Nach dem Messerangriff gestern in Winterthur hat die Bundesanwaltschaft die Ermittlungen übernommen. Für den mutmaßlichen Täter beantragt sie Untersuchungshaft. Thomas Fuchs.
2: Die Bundesanwaltschaft führt gegen den mutmaßlichen Täter ein Strafverfahren wegen mehrfachen versuchten Mordes sowie wegen Beteiligung oder Unterstützung einer terroristischen Organisation. Im Vordergrund stehe die Hypothese eines terroristisch motivierten Anschlags. Gleichzeitig werde die Vorgeschichte des Mannes umfassend aufgearbeitet. Der 31-jährige mutmaßliche Täter hatte gestern Morgen am Bahnhof Winterthur drei Menschen mit einem Messer angegriffen und verletzt. Der schweizerisch-türkische Doppelbürger war in der Islamistenszene aktiv und war am Vortag noch in einer psychiatrischen Klinik in Behandlung. Eine Sprecherin der Bundesanwaltschaft sagte, man nehme den Vorfall in Winterthur sehr ernst, denn er verdeutliche, dass das Phänomen des dschihadistisch motivierten Terrorismus in der Schweiz nach wie vor sehr präsent sei. Die integrierte Psychiatrie Winterthur hat angekündigt, im Zusammenhang mit der Entlassung des Täters aus der Klinik eine Administrativuntersuchung einzuleiten.
1: Eltern in der Schweiz, die von der Sozialhilfe leben, erhalten für ihre Kinder bald mehr Geld. Pro Kind wird der monatliche Grundbedarf um 50 Franken erhöht. Beschlossen hat diesen Zuschlag die Konferenz der kantonalen Sozialdirektoren und Direktoren. Sie haben damit einen Grundsatzentscheid vom letzten Mai konkretisiert. Mit dem Geld sollen die Entwicklungschancen von armutsbetroffenen Kindern verbessert werden. Der Bundesrat sucht nach einem Ersatz für das US-Flugabwehrsystem Patriot. Weil sich dessen Lieferung verzögert und es auch deutlich teurer wird, hat er andere Angebote eingeholt. Hersteller aus Deutschland, Frankreich, Israel und Südkorea hätten ihre Unterlagen fristgerecht eingereicht. Das teilt das Verteidigungsdepartement mit. Welcher Anbieter hat die besten Chancen, den Auftrag nun zu erhalten? Bundeshausredaktor Dominik Meyer.
3: Viele Beobachter sehen ein Luftabwehrsystem aus Frankreich in der Favoritenrolle, das System SAMPT. Die Herstellerfirma Eurosam hatte Anfang Jahr in der NZZ am Sonntag eine Lieferung innerhalb drei Jahren in Aussicht gestellt. Später aber wollte der Konzern diese Lieferfrist nicht mehr bestätigen. Für das Angebot aus Deutschland spricht, dass die Schweiz beim selben Hersteller bereits sein System für die Luftabwehr auf kürzere Distanzen bestellt hat. Allerdings ist das System für die Abwehr auf größere Distanz noch in Entwicklung, was ein Nachteil sein könnte. Aus Israel kommen mindestens zwei Angebote. Für sie spricht, dass sie kriegserprobt sind. Doch in der Schweiz ließe sich ein Kauf in Israel innenpolitisch wohl kaum vermitteln. Auf den ersten Blick exotisch wirkt schließlich das Angebot aus Südkorea. Doch die dortige Rüstungsindustrie beginnt Fuß zu fassen in Europa. Allerdings müsste der koreanische Hersteller Hanwha in kurzer Zeit einen Produktionsstandort in Europa finden, was schwierig sein dürfte. Der Bundesrat übrigens drückt aufs Tempo. Dem Vernehmen nach will er sich noch im Juni festlegen.
1: Die Tiefkühlprodukte der Marke Findus werden künftig nicht mehr in der Schweiz produziert. Das Unternehmen schließt seine Fabrik in Rorschach auf Ende Jahr endgültig. 45 Vollzeitstellen werden gestrichen. Die Produkte von Findus wie Käseplätzli, Lasagne oder Cannelloni sollen künftig in Italien und Spanien hergestellt werden. Laut dem Unternehmen teilweise mit Schweizer Zutaten. Die EU-Kommission hat sich mit Ungarn auf einen Plan geeinigt, wie bis Ende August mehr als 16 Milliarden Euro an blockierten EU-Geldern für das Land freigegeben werden können. Jetzt muss Ungarn mit dem neuen Regierungschef Peter Modja die nötigen Reformen liefern. Aus Brüssel EU-Korrespondent Charles Lieper.
4: Peter Modja leistete sich einen kleinen Scherz bei seinem ersten Besuch bei der EU-Kommission. Wenn er jedes Mal mit so viel frischem Geld in der Tasche heimreisen könne, werde er in Zukunft häufig nach Brüssel reisen, so der neu gewählte ungarische Premier. Ganz so einfach ist es nicht. Die EU-Kommission scheute keinen Aufwand, diesen Antrittsbesuch groß zu inszenieren. Dazu gehören viel Ankündigungen und viel Versprechen. Niemand hat ein Interesse daran, die neue proeuropäische Regierung in Budapest vor den Kopf zu stoßen. Darum spricht die EU-Kommission von erfolgreichen Verhandlungen und von der Freigabe großer Summen an EU-Krediten. Aber letztlich wurde heute nur ein gegenseitiges politisches Versprechen abgegeben, alles zu tun, damit rechtlich alle Voraussetzungen erfüllt sind, Milliarden aus dem Wiederaufbaufonds der EU oder dem Kohäsionsfonds tatsächlich zu überweisen. Das letzte Wort haben nämlich die anderen EU-Mitgliedstaaten und die wollen sicher sein, dass diesmal EU-Gelder in Ungarn korrekt investiert werden.
1: Es bleibt noch der Blick an die Börse. Die Daten wurden mitgeteilt von SIX. Der Swiss Market Index schließt bei 13.543 Punkten plus 0,3%. Der Dow Jones Index in New York steigt um 0,7%. Der Euro wird zu 91,24 gehandelt und der Dollar zu 78,12. Soweit die Meldungen.
5: Was für Änderungen gibt es in Sachen Wetter? Ja, Neidl, sonnig, trocken, heiß und wo könnt ihr führen oder wie?
6: Also es ist nicht ganz so sonnig, wir haben einfach dünne Wolkenfelder, es ist eher der milchige Sonnenschein und bei der Temperatur ist vielleicht noch ein Grad mehr im Vergleich zu heute, also etwa 30, 31 Grad gibt es morgen und auch die Beise bläst morgen nicht, es ist schwachwindig, das ist eigentlich so der grosse Unterschied, aber trocken ist es auch morgen. Erste Regen oder Gewitter, die kommen dann im Verlauf vom Sonntagnachmittag.
5: Es ist eine Verkehrsinfo von 18.07 Uhr in der Ostschweiz auf der A3 Richtung Chur. Stau vor dem Kerenzerbergtunnel wegen eines Pannenfahrzeugs auf der rechten Spur. Dann in der Region Bern auf der A1 Richtung Zürich zwischen Wankdorf und Schönbühl. Stau wegen eines Unfalls. Dann Stau der Stockens in der Region Basel auf der A2 Richtung Deutschland ab Augst. In der Region Solothurn auf der A1 Richtung Zürich zwischen Lutherbach und Herkingen. In der Gegenrichtung zwischen Herkingen und Wangen an der Aare. In der Region Zürich vor dem Gubristunnel Richtung St. Gallen ab Dietikon und Aburdorf Süd und weiter auf dem Nordring bis Wallisellen, auf der A1 Richtung Zürich zwischen Waltenswil Nord und Zürich Ost, in der Zentralschweiz auf der A2 Richtung Basel zwischen der Verzweigung Lopper und Rotsee und in der Westschweiz auf der A1 Richtung Lausanne zwischen dem Flughafen Genf-Coppe und zwischen dem Flughafen Genf und Coppe soll es richtig Stau und 45 Minuten Zeitverlust wegen eines Unfalls und schließlich im Tessin auf der A2 Richtung Süden Stau zwischen Rivera und Mendrisio.
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5: In einer Stunde wird der Playoff-Final der Frauen in der Women's Super League angepfiffen. Servette gegen Nibe. Servette hat vorgelegt, das ist das alles entscheidende Spiel. Jetzt könnte man sich ja jemanden wie der Roger Federer in Garderobe holen vor dem Match, so zur Motivation, wie das gestern bei den Eishockey-Mannen war. Aber, sagt die Nibe-Trainerin Imke Wiebenhorst,
8: hey, ich glaube, bei uns in der Kabine, das würde keiner ertragen. Meine Mädels haben so ein Ritual, dass wir vorher noch im Kreis stehen und ein Lied von Justin Bieber singen. Und das pusht uns alle dann irgendwie derartig. Und dann sage ich noch 2, 3 Worte. Und ich glaube, da sind wir so in unserem Ritual drin. Da brauchen wir keine externe Motivation. Ich meine, wer braucht das schon, wenn er ein Finale spielen darf?
5: Ja, was sie recht hat. Wir lassen in der nächsten 4. Stunde schon mal führen auf das Spiel. Und spielen nicht den anderen Justin, nicht den Bieber, sondern den Timberlake.
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0: Ein Fluch loswerden. Eine Angst gegen den Schlag. Da läutet etwas, oder? Das hat gestern die Schweizer Eishockey-Nazi geschafft, mit dem Sieg an der Heim-WM gegen Schweden. Und das Gleiche, das wollen heute auch die Frauen schaffen im Playoff-Final von der Women's Super League gegen Servette Chenoa. Tanja Spichtig, du bist für uns bei diesem Match dabei. Was hat es jetzt mit diesem Fluch auf sich zuerst?
1: Die IB-Freie haben seit fast 7 Jahren nie mehr gegen Servette Chenoa gewonnen. Die Statistik der Bernerinnen gegen Genferinnen ist miserabel. Von 27 Matches haben sie nur einen gewonnen. 5-mal hat es ein Unentschieden gegeben und alle anderen Duelle haben die Bernerinnen verloren. Mit der Trainerin Imke Wübenhorst haben sie es gar noch nie geschafft, gegen Genferinnen zu gewinnen. Und darum kann man schon von einem Servette-Fluch reden, den sie heute besiegen wollen.
0: Und warum tun sich denn die IB-Frauen gegen Servette Chenoa so schwer?
1: Ja, man muss fairerweise sagen, dass sich nicht nur Bernerinnen oder Genferinnen die Sendung ins Biss sind, sondern auch die anderen Teams. Servette Chenoa ist diese Saison fast unschlagbar. Nur ein Match haben sie bis jetzt verloren, 2-mal haben sie unentschieden gespielt und alle anderen Matches haben sie gewonnen. Gegen Genferinnen ist es extrem schwierig, Goal zu schiessen. Sie haben bis jetzt die Saison nur gerade 7 Gegengol kassiert in der Meisterschaft. Also defensiv sind sie stark und offensiv sind sie vor allem eins abgezockt. Denn wenn es zählt, dann schlagen sie zu. Auch im Hinspiel von dem Playoff-Finale am Montag sind die Genferinnen abgezockt gewesen. Sie hatten weniger Chancen als die IB-Frauen und gleich haben sie 2-1 gewonnen.
0: Jetzt wollen die IB-Frauen heute eben diesen Fluch endlich besiegen und so doch noch die Wende schaffen im Rückspiel. Wie wir gerade gehört haben, ist das eben eine Herkulesaufgabe. Was spricht denn für die IB-Frauen?
1: Das ist aus Sicht der Trainerin Imke Wübenhorst die Ausgangslage.
2: Wir haben gar nichts zu verlieren. Wir fahren dahin voller Mut und wollen alles raushauen. Und ich glaube, dass es für Genf eklig ist, mit einem Tor Vorsprung zu wissen, man hat irgendwie was zu verlieren. Und darauf setzen wir, dass wir da ganz frei aufspielen können und auf einen Gegner treffen, der nicht so frei ist.
1: Die Bernerinnen die brauchen nur ein Goal und dann geht der Match schon in die Verlängerung. Und beim Hinspiel haben die Genferinnen am Schluss deutlich mehr zu kämpfen gehabt. Man hat so ein bisschen das Gefühl, die Hitze mich ihnen mehr zu arbeiten als die Bernerinnen. Und heiss ist ja auch in Hitze wieder. Darum, wenn sie in die Verlängerung geht, dann traue ich den IB-Freien zu, dass sie sehr wett und damit den Fluch besiegen.
0: Am 7. fährt das Rückspiel auf dem Playoff-Final zwischen Servette Chenoa und den IB-Frauen. 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
1: SRF Verkehrsinfo von 18.23 Uhr. Vorsicht in der Region Winterthur auf der A4 Winterthur Schaffhausen. Zwischen Kleinandelfingen und Trülikon in beiden Richtungen besteht Gefahr durch Tiere auf der Fahrbahn.

0: Halb sieben ist es. Kurznachrichten von Karin Drittstoff, SRF 3.
1: Die Bundesanwaltschaft hat die Ermittlungen zum Messeangriff von gestern am Bahnhof Winterthur übernommen. Sie führt ein Strafverfahren wegen mehrfachen versuchten Mordes und wegen Beteiligung oder Unterstützung einer terroristischen Organisation. Auch hat sie Untersuchungshaft gegen den mutmaßlichen Täter beantragt. Der Bundesrat sucht nach einem Ersatz für das US-Flugabwehrsystem Patriot. Weil sich dessen Lieferung verzögert und es auch deutlich teurer wird, hat er andere Angebote eingeholt. Hersteller aus Deutschland, Frankreich, Israel und Südkorea hätten ihre Unterlagen fristgerecht eingereicht. Und die Tiefkühlprodukte der Marke Findus werden künftig nicht mehr in der Schweiz produziert. Das Unternehmen schließt seine Fabrik in Rorschach auf Ende Jahr. 45 Vollzeitstellen verschwinden. Die Produkte wie Käseplätzli, Lasagne oder Cannelloni sollen künftig in Italien und Spanien hergestellt werden.
0: Am Giro d'Italia gibt es noch zwei Etappen, bis das Feld im Ziel zu Rom ankommt. David Lendi vom Sport. Am Gesamtsieg gibt es aber wahrscheinlich sowieso nicht mehr wirklich zu rütteln, oder?
2: Alles, aber wirklich alles deutet darauf hin, dass der Dan Jonas Vingegaard die Italia-Rundfahrt gewinnt. Er hat nämlich vor den letzten beiden Etappen immer noch über 4 Minuten Vorsprung auf seinen ersten Verfolger. Auf dem heutigen über 150 Kilometer langen Abschnitt mit fast 5000 Höhenmeter ist der Mann im Maglia Rosa als Fünfter ins Ziel gekommen. Gewonnen hat die 19 die Etappe der US-Amerikaner Sepp Kuss. Und in der Fußballschweizer Meisterschaft der Frauen gibt es heute die Meisterentscheidung. Das Team von Servette Genois ist nach dem 2-1-Sieg im Playoff-Final-Hinspiel gegen die IB-Frauen klar im Vorteil. Das Rückspiel startet in einer knappen halben Stunde um 7 Uhr. Hier auf SRF 3 sind wir live mit dabei.
0: Es ist ein wunderbarer Sommerabend zum Geniessen, Jan Eitel, aber irgendwann braucht es doch einen Pulli.
3: Ja, während es jetzt noch etwa so 29 Grad hat, hat es dann gegen Mitternacht dann etwa so 18 Grad. Ich denke, da braucht man dann langsam den Pulli. Morgen haben wir dann etwa so 12 Grad, also nochmal super zum Durchlüften, weil Montag haben wir dann auch schon wieder 31 Grad. Es ist sonnig, es hat aber dünne Wolkenfelder, deshalb ist es eher milchiger Sonnenschein. Es ist aber auf jeden Fall nochmal trocken. Erste Regen gibt es dann im Verlauf vom Sonntagnachmittag.
0: SRF Verkehrsinfo von 18.32 Uhr. Vorsicht in der Region Winterthur auf der A4 Winterthur Schaffhausen zwischen Kleinandelfingen und Trülikon. In beiden Richtungen besteht Gefahr durch Tiere auf der Fahrbahn. Dann Stauder stockend in der Region Zürich auf dem Nordring Richtung St. Gallen. In der Ostschweiz auf der A3 Richtung Chur. Stau vor dem Kerenzer Bergtunnel wegen eines Pannenfahrzeugs auf der rechten Spur. In der Region Bern auf der A1 Richtung Zürich zwischen Wankdorf und Schönbühl. Stau wegen eines Unfalls. In der Region Basel auf der A2 Richtung Deutschland ab Pratteln. Und in der Westschweiz auf der A1 Richtung Lausanne. Zwischen dem Flughafen Genf und Coppe Stau und 45 Minuten Zeitverlust. Und schließlich im Tessin auf der A2 Richtung Süden Stau zwischen Rivera und Mendrisio.

0: Ich weiss nicht, wie es euch geht, aber ich schaue ja eigentlich lieber vor als zurück. Es gibt aber natürlich so Momente, wo zurückschauen sehr, sehr fakt. Zum Beispiel heute Morgen auf gestern Abend.
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2: Die Schweiz steht an der Heim-WM im Halbfinale gestern gegen Schweden mit 3-1 gewonnen. Eine Riesengeschichte. Die Schweiz war die klar bessere Mannschaft. Gewesen. Und nicht nur das, sie hat ihr Trauma überwunden. Die letzten 8 WM-Spiele gegen Schweden hat man verloren, jetzt endlich gewonnen.
3: Gut, das finde ich gut, dass dieses Trauma überwunden wurde. Das macht mir selber ein wenig Mutterkantine, dass ich mich irgendwann wieder trauen werde, mit Donald Trump zu telefonieren.
2: Da bin ich mir sicher, Frau Keller-Sutter. Die Schweiz die hat gestern aber auch ganz besondere Unterstützung gehabt. Der Roger Federer hat nicht nur die Startaufstellung in der Kabine verkündet, sondern auch noch vor dem Spiel die grosse Glocke geläutet. Das war ein spezieller Moment für sie.
4: Aha, ja gut, nein, eigentlich nicht. Oder? Ich meine, so rufe ich immer, da habe ich auch den Gofen, wenn sie mir ein gutes Mittagessen, oder?
2: Roger Federer aber immerhin als Glücksbringer gewesen im Viertelfinale. Wie soll man das jetzt für das Halbfinale noch steigern? Wer soll denn in die Kabine kommen? Wer soll denn in die Glocke läuten?
3: Das ist doch klar, schaut sie an. Da kann nur einer gegen Kantini. Ja, da haue ich sie. Ein Olympiasieger. Self-Made-Millionär. Und lebe mal das Glücksbringen, nicht das Exemplar, das vor dir steht. Besser geht er gar nicht. Und die Glocke läuten ist ein gutes Rezept für ein Bizeps. Schau mal, da braucht Kraft. Schöne Wedle habe ich auch. Weil, da habe ich schon die Wedle.
5: Gut, dass ich fände das auch sehr gut. Ich tue ja gerne trinken.
2: Ja, das glauben wir alle, Bundesrat Ueli Maurer. Aber eben, jetzt stehen wir im Halbfinale und spielen dort gegen Norwegen. Wieder ein nordisches Land.
6: Also, ja, hallo, ich bin der Baschi. Sorry, ich check's jetzt im Fall. Ich habe eine Frage. Mhm. Jetzt haben wir doch schon gegen Schweden und gegen Finnland gewonnen. Mhm. Wie viele Länder gibt es denn eigentlich dort oben?
2: Nicht mehr so viele, Baschi. Zum Beispiel Norwegen ist noch eins. Aber nicht nur die Spieler kann man jetzt loben Amerika. Nach dem Viertelfinal, sondern auch die Fans. Die Stimmung im Stadion war wieder sensationell gewesen, nach jedem Schweizer Match. Die Venus von Bümplitz lauthals gesungen worden.
6: Ja, ich finde es mega gut, oder? Wenn man auch mal Lieder singt von jungen, unbekannteren Künstlern. Aber ich könnte sonst auch meinen Song anpassen auf «Komm bringen hei nach Bümplitz».
7: Warum ausgerechnet Bümplitz? Dort wohnen ganz viele Ausländer. Warum singen wir nicht «Der Andi von O, der
2: Schön und gut, Andi Glarner, aber da finden wir das Original von «Pantene Dachsner» besser. Es ist doch ein schöner Moment, das gemeinsame Singen, oder Beat Jans?
6: Ja, aber es ist wichtig, dass es allen Menschen gut geht. Natürlich finde ich es gut, wenn alle die Venus von Bümplitz singen. Aber das können nicht alle Leute gleich geniessen, oder? Wir müssen auch an die denken, mit einer Nussallergie.
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0: How to Heal, Stress und Zian, das ist Schweizer Musik hier auf SRF 3. Und SRF 3 Best Talent Gütesiegelträgerin, ihr kennt sie aus dem Appenzell, die kennen wir ja eher so. Hört ihr schnell?
1: Gott, wie wünschst du, gesagt ist endlich du bist.
0: Triana.
1: Du bist so
0: viel. Sie ist schon mit drin. Änder melancholisch, ernstere Themen, auch ein bisschen schwer.
1: Und alles haben sie heute Morgen hat.
0: Ich liebe das mega fest so. Mega fest. Aber jetzt, heute, Selina Deris von der Schweizer Musiksendung.ch, kommst du um die Ecke und sagst, es geht jetzt aber ganz neu von der Jana, da tun sie ganz anders.
2: Hey, ja, viel leichter, viel lockerer.
1: Schmeckt nach Kaffee-Creme und Zitronen in der
2: Zeit. So ein bisschen fröhlicher, oder? Kaffee-Creme heisst der neue Song, wo sie selber mir heute erzählt hat, es sei also schon eine Challenge gewesen für sie, genau diesen Song so zu schreiben.
3: Was mir meistens eben gar nicht in den Sinn kommt, zu so einem Thema zu schreiben, weil ich eigentlich dann schreibe, wenn mich etwas beschäftigt oder wenn es einmal nicht so gut geht. Und in schönen und glücklichen Momenten habe ich manchmal wie nicht das Bedürfnis, um etwas niederzuschreiben, weil es mir ja gut geht. Und wenn ich eben mal ein bisschen nachdenklich bin, habe ich eher das Bedürfnis, dass da raus muss und wahrscheinlich hat das mit dem zu tun.
2: Ja, darum eben eher bis jetzt doch die melancholischeren Songs und Themen. Und jetzt hat sie wirklich gesagt, hey, ich habe wirklich dahinter, damit es ein bisschen so eine Nummer wird, also ein bisschen fröhlicher. Und es ist ein Liebessong, obwohl sie sich im Fall geschworen hat, ich schreibe garantiert nie einen Liebessong.
0: Irgendwann trifft es jeden. Voilà.
2: Aber was ich im Fall schön finde in diesem Song, es geht eben nicht um den Moment, weißt du, was noch so ein Herzchen vom Himmel oben runterregnet, sondern den Moment, wenn man eben die rosarote Brille abnimmt und den Alltag einzogen ist. Und ja, der Song gibt es heute bei mir ab dem 7.
0: Neue Musik von Diana. Und weitere Schweizer Künstlerinnen und Künstler, du hast es gesagt, ab dem 7. bei dir. Aber kann ich schon ein bisschen Diana spielen? Einfach mehr noch
2: aber
0: so.
2: Der neue, der ist dann bei mir Thema.
0: Ja, okay. Mehr noch so ein älterer, ja, mehr noch ein bisschen so der.
2: Hallo, oh,
0: ja. Siehst du, jetzt bist du

0: Also spätestens nachdem, falls das bis jetzt noch nicht der Fall gewesen wäre, sind wir in Sommerlaunen, oder? Der Ricky Martin mit Maria. Und jetzt noch ist das, was wir wissen in den Nachrichten bei SRF 3.
1: Die Nachrichten von SRF um 19 Uhr mit Mario Stuani. Russland hat auf den Einschlag einer Drohne in Rumänien reagiert und die Verantwortung dafür zurückgewiesen. Die Drohne war in ein Wohnhaus in der Stadt Galatz nahe der ukrainischen Grenze eingeschlagen. Der russische Präsident Wladimir Putin erklärte nun, niemand könne ohne Untersuchung sagen, woher die Drohne stamme. Jürgen Buch von der ARD mit weiteren Einzelheiten.
2: Kreml-Chef Wladimir Putin hat behauptet, es sei wohl eher eine ukrainische Drohne gewesen, die in den rumänischen Luftraum eingedrungen ist. Immerhin hätten solche Drohnen zuletzt schon den Luftraum mehrerer Länder verletzt. Russland sei aber bereit zu einer objektiven Untersuchung, so Putin. Dazu müsste Rumänien allerdings die Trümmer der Drohne übergeben. Ausländische Experten will Putin offenbar nicht an der Untersuchung beteiligen. Rumänien hatte zuvor erklärt, es handele sich bei der Drohne um ein russisches Exemplar. Außerdem hat Rumänien den russischen Generalkonsul in Konstanza zur unerwünschten Person erklärt und angekündigt, das russische Generalkonsulat dort zu schließen. Das russische Außenministerium hat daraufhin mitgeteilt, auf eine russische Reaktion müsse nicht lange gewartet werden. Der stellvertretende Vorsitzende des russischen Sicherheitsrats und frühere russische Präsident Dmitri Medvedev empfahl den EU-Staaten, so wörtlich den Mund zu halten. Es müsse erst einmal geklärt werden, wessen Drohne in Rumänien in ein Haus gestürzt sei. Außerdem werde Russland ständig mit Drohnen und Raketen beschossen, in denen europäische Technik stecke. Medvedev drohte, die Bürger der entsprechenden Staaten würden nicht ruhig schlafen können. Für Angriffe auf Russland sei, so wörtlich, Abschaum vom Typ einer Ursula von der Leyen, eines Friedrich Merz, Emmanuel Macron und anderer verantwortlich.
1: Damit zu drei kurzen Meldungen aus der Schweiz. In Lugano hat am Nachmittag ein Brand großen Schaden angerichtet, wie die Tessiner Kantonspolizei mitteilt. Der Brand brach im Dach eines Gebäudes im Stadtteil Viganello aus. Er wurde von der Feuerwehr gelöscht, verletzt wurde niemand. Wegen des starken Rauches wurde die Bevölkerung aufgerufen, Fenster und Türen zu schließen und Klimaanlagen abzustellen. Im Kanton Nidwalden ist am Morgen ein 85-jähriger Falschfahrer auf der Autobahn A2 unterwegs gewesen, rund 6 Kilometer zwischen Beckenried und Stanz. Laut der Kantonspolizei Nidwalden herrschte während seiner Falschfahrt dichter Gegenverkehr. Es sei mehrmals beinahe zu einer Kollision gekommen. Der Mann musste den Führerausweis abgeben. Und in Altstätten im Kanton St. Gallen sind mehrere tausend Liter Gülle aus einem umgekippten Tankanhänger ausgelaufen. Der Anhänger eines Traktors kippte gestern Abend in einem Kreisel, wie die Kantonspolizei St. Gallen heute nun mitteilte. Die Feuerwehr habe den größten Teil der ausgelaufenen Gülle absaugen können. Eine geringe Menge sei in einem Fluss gelandet. Die Wetteraussichten, morgen scheint die Sonne, wobei auch Schleierwolken aufziehen. Dazu gibt es Temperaturen von 28 bis 31 Grad. Das waren die Nachrichten von Radio SRF, verantwortlich Thomas Fuchs.
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4: Mit dem David Lendi am Mikrofon und der Meisterschaftsentscheidung in der Women's Super League. Das Team von Servette Genua ist gegen die IB Frauen im Vorteil. Servette hat das Hinspiel mit 2-1 gewonnen und kann den Vorsprung jetzt im eigenen Stadion verteidigen. Und IB muss natürlich voll auf Sieg spielen, wenn sie den Titel verteidigen wollen. Danja Spichtig live vor Ort. Sieht man das im IB-Spiel in den Startminuten schon an, dass heute nur der Sieg zählt?
5: Gerade in dem Moment, wo du mich das fragst, gehen sie die Genferinnen in diesem Finalspiel in Führung. Nach nur einer Minute und rund 20 Sekunden schießen da die Genferinnen, oder genauer gesagt Magdalena Sobals 1-0. Und das ist jetzt wirklich aus Bernerinnen Sicht das Worst-Case-Szenario. Schon im Hinspiel haben sie nach nur 4 Minuten ein Gegengol kassiert und sie haben nach dem Match gesagt, das sei das Dümmste, was ihnen können passieren konnte, dem Rückstand hinten rein zu bringen. Und sie haben sicher wollen heute das verhindern. Und was passiert? Das Spiel geht los und sie kassieren gerade wieder ein Gegengol. Also ganz ein schlechter Start. Start aus Sicht der IB-Freien. Jetzt müssen sie nicht nur ein Goal schießen, um aufzuholen, um den Ausgleichen zu erzielen, sondern schon zwei Goal zusammen mit dieser Hypothek aus dem Hinspiel. Und gegen Genferinnen ist es so schwierig, Goal zu schießen, dass es jetzt noch schwieriger wird für die Bernerinnen, dass sie da ihren Meisterinnen-Titel verteidigen können. Aber wenn sie nur nicht verschreien und gleich schon eine Art kleine Vorentscheidung nach nur 2,5 Minuten, die Genferinnen führen 1-0.
4: Tanja Spichtig live aus dem Stade de Genève. 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Live schauen kann man den Match im Fernsehen auf SRF 2.
0: So Verkehrsinfo um 5 nach 7. Entwarnung in der Region Winterthur auf der A4 Winterthur Richtung Schaffhausen. Zwischen Kleinandelfingen und Trölikon besteht keine Gefahr mehr durch Tiere auf der Fahrbahn. In der Region Zürich auf der A1 Richtung Bern staut es ab Spreitenbach wegen eines Unfalls bei Neuenhof auf der linken Spur. Dann weiter Stau auf dem Nordring Richtung St. Gallen. In der Ostschweiz auf der A3 Richtung Chur staut es vor dem Grenzer Bergtunnel wegen eines Pannenfahrzeugs auf der rechten Spur. Und in der Region Basel auf der A2 Richtung Deutschland braucht es mehr Geduld ab Pratteln.
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0: Freundinnen und Freunde des guten Musikgeschmacks. Das Überthema von der heutigen Sendung ist die Liebe.
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0: Nein. Nicht so. So.
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0: Nicht frisch verliebt, sondern schon gefühlt 100 Jahre zusammen. Und aber genau im Alltag zwischen Kübelsäcken, Posten gehen, Haushalten. Genau dort die Momente noch wertschätzen zu finden, die man zusammen hat. Um das geht im neuen Song «Kaffeecreme» von der Rihanna. Wir hören ihn gerade als nächstes. Der Anfang macht jetzt aber die Veronika Fusaro mit «Can you take the hit?»

0: Small Town Big Mouth, eine von der neuen von der Leila. Und Triana? SRF 3 Best Talent Jahressiegerin.
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0: Sie hat gerade zwei Premieren in einem Song. Es ist nämlich einerseits ihr erster Liebessong, der heute rausgekommen ist, obwohl sie sich eigentlich geschworen hat, nie einen Liebessong zu schreiben. Und es ist ein erster, wo sie bewusst mehr auf so luftige Lockenfröhlichkeit gesetzt hat. Und wenn ich sage Liebessong, dann meine ich nicht die Momente mit den Ameisli im Bauch und Schmetterling, sondern die, wo man die rosa-rote Brille eben nicht mehr immer an hat.
2: Ich habe aber versucht, einen Song zu schreiben, der eben ein bisschen die Seite zeigt, wo Normalität in einer Beziehung sind oder wo halt der Alltag sind von einer Beziehung und eben nicht als schön schwätzen und schön machen, sondern die kleinen Momente, wo wir halt alle erleben und wo tagtäglich uns passiert, dass man den Blick auf die richtet und die halt wertschätzt und schlussendlich wie realisiert, dass es je länger, dass man mit einem Menschen das Leben verbringt, desto mehr ja, passieren halt solche Momente und nicht immer die krasse Ereignisse oder die speziellen Erlebnisse.
0: Darum ist es ihrem neuen Song «Kaffeecreme», ein ganz normaler Sonntagmorgen, wo sie beschreibt, weil sie eben auch findet, es kann im Fall nicht immer besser, grösser und mehr sein in einer Beziehung.
2: Ja, ich glaube, wir tendieren eh alle dazu, ein bisschen nach Zeug zu suchen oder zu streben, immer wieder nach Neuem und nach Besserem und nach mehr. Und darum glaube ich auch, dass immer mehr Beziehungen nur noch kurzfristig sind und gar nicht lang halten, weil man einfach irgendwie den Kick immer braucht. Und ich will eigentlich mit dem Song wie zeigen, dass es den Kick eben nicht immer braucht, sondern dass eigentlich das Gegenteil, die Beständigkeit genauso ein wohliges Gefühl kann auslösen und schlussendlich wahrscheinlich da ist, wo man auch braucht, dass es immer gut geht.
0: Schön gesagt, Triana. Ihre neueste Kaffeecreme, wir hören hier zusammen zum ersten Mal in voller Länge. Da ist sie.

0: Im Pyjama verkugelt, noch mit den kleinen Äugli. Schönes Bild. Triana, das ist ihre neu. Wir haben das erste Mal zusammen gelassen. Bei SRF 3, Kaffee Crème heisst er. Das ist ein Liebessong, einer, der es eben nicht, ja, nicht die Zeiten mit der rosa-roten Brille besingt, sondern genau die, die den Alltag ausmachen. Und schön finde ich auch die Abfallsäcke, der Teil im Song. Wir hören noch mal schnell kurz rein.
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0: Ein Kuss und schnell denkst du noch kurz an die Abfallsäcke, das, was am meisten vergessen geht, oder? Und sie hat gesagt, ja, der mit dem Abfallsäcke, der ist bewusst drin, weil...
2: Weil da doch etwas ist, wo man immer so zwischen Tür und Angel, die eine Person muss schon davor springen und die andere ist noch daheim und dann ruft man sich schon, ah ja, vergesst den Abfallsäcke nicht. Und ich glaube, das Bild ist eigentlich so sehr aussagekräftig für Menschen, die miteinander leben, weil... Vielfach schwätzt man halt einfach über organisatorische Sachen und über, ja, was noch zu tun ist. Und da gehört halt genauso dazu, wie es miteinander in die Ferien gehen und weggehen. Also, ja, ich mit dem Bild probiere ich so ein bisschen aufzuzeigen, dass halt auch das Normale genauso ins Leben gehört wie das andere.
0: Kaffeecreme von der Rihanna hat sie schön auf den Punkt gebracht. Mal wieder sich auf die kleinen Sachen achten. Und dann, ja. Ich glaube ja, ich bin überzeugt, dass, wenn man es schafft, sich immer wieder auf die neuen, auf die kleinen Sachen zu achten, dass das eigentlich das grösste Geheimnis ist von einer Beziehung, die längerfristig gut funktioniert und auch das Feuer am Leben bleibt. Triana hat es in einen Song gepackt, das Gefühl, Kaffeecreme. Man verwünscht sie da und dort am einen und anderen Sommerfestival. Gehen wir schauen auf ihrer Webseite, wo das sie wenn wie was spielt. Und im Winter geht sie dann auch auf Tour. Sie hat ja immerhin doch auch noch ein neues Album, das gerade im Herbst rausgekommen ist, im letzten Herbst im Rucksack mit auch ganzen Haufen vielen tollen Songs. Triana live drum, würde ich mir unbedingt geben. Magie pur. Und weil ich heute gesagt habe, es geht um ein bisschen Liebessongs und um die Liebe, habe ich gerade schon den nächsten Startlöcher für euch, was blendet auch SRF 3 Best Talent, Gütesiegelträger. Mit einem ruhigeren, mit «Du».

0: Für erst. Ihre erste Ballade «Für Love» heisst der Track, kommt aus den Federn von Lo und Ludic.
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0: Wer gönnt die Women Super League in der Saison 25-26, die B-Frauen oder Servette? Genoa, das kommt heute aus. Seit dem 7. Laufzurückspiel von dem Playoff-Final zwischen den Genferinnen und den Bernerinnen. Und Tanja Spichtig, du bist ja für uns heute live mit dabei vor Ort. Auch wenn der Match erst eine gute halbe Stunde läuft, sagst du jetzt schon, dass Genferinnen mehr als nur eine Hand am Pokal haben. Warum?
2: Die Genferinnen die haben schon im Hinspiel am Montag 2-1 vorgelegt und führen jetzt auch im Rückspiel schon mit 2-0. In der 16. Minute hat Paula Serrano das 2-0 können schiessen. Wie schon beim ersten Goal ist eine Genferin an der Seitenlinie vorgekommen, hat noch den Ball in die Mitte gespielt und jetzt sind noch die Bernerinnen einen Schritt zu spät gekommen, sind zu wenig noch bei den Gegnerinnen gestanden und die Genferinnen fackelten alle nicht lang, sie sind brutal effizient und haben dann eben auch so das 2-0 geschossen. Es ist ja, alles andere als ein Start nach Mass für die IB-Frauen, die sich so vorgenommen haben, die Wende zu schaffen in diesem Rückspiel. Und jetzt kann man sich natürlich fragen, gibt es eine Erklärung für den Fehlstart der Bernerinnen? Und ja, ich habe eine mögliche Erklärung. Ich habe gehört, sagen, sie hätten ein Problem gehabt auf der Hinfahrt. Und zwar sind sie mit dem Gar von Bern auf Genf gereist und dann ist eine Spielerin aufs WC und hat dort offenbar einen Haarspray benutzt. Und der hat irgendwie den Feuermelder losgelöst, den Haarspray. Und der ist bei dem Gar gar nicht mehr gegangen. Sie sind auf der Autobahn stecken geblieben und irgendwie hat man nichts mehr machen können. Auch wenn der gar mit IB angeschrieben ist, das nützt in dem Moment auch nichts. Auch der hat seine technischen Funktionen, die eben außer Betrieb gesetzt waren. Auf alle Fälle haben sie da eine Panne gehabt und sind mit Verspätung angekommen. Immer noch rechtzeitig, aber das ist natürlich eine mögliche Erklärung, warum sie ein bisschen aus dem Konzept gekommen sind. Aber eigentlich, ja, es hätte sie auch noch genug Zeit gehabt, sich in der Kabine auf das Spiel eingestellt zu haben. Aber trotzdem hat es offenbar nicht wunschgemäß funktioniert. Nach 26 Minuten sind es 0-2 hinten drin.
0: Was für eine wilde Geschichte und alles nur wegen einem Haarspray. Gut, wir bleiben dran, wir schauen, wie das weitergeht, ob sie IB doch noch schafft, sich wieder so ein bisschen einzukriegen. Danke vielmals, Tanja.
2: Danke.
0: SRF Girls-Info, kurz vor 7:30 in der Ostschweiz auf der H3 Richtung Chur, stellt es vor dem Grenzenberg-Tunnel wegen eines Bahnfahrzeugs auf der rechten Spur und in der Region Basel, da stellt es ebenfalls auf der A2 und zwar Richtung Deutschland abbratteln. Sonst sollte der freie Fahrt nichts mehr mit dem Feierabendverkehr. Wenn ihr aber findet, nein, wer der ist, dann dort im Fall braucht es gleich noch ein bisschen Geduld. Jederzeit uns durchgeben via gratis Hotline 0800 888 123. Wir sind in der Halbzeit. Und zwar in der Halbzeit von der Schweizer Musiksendung.ch. Und wie so oft an einem Freitag gibt es ganz einen Haufen Musik für euch noch in der nächsten halben Stunde zum Entdecken, wo neu ist. Neues Futter. Heute mit dabei am Mithören und jetzt dann gerade am ganz fest mitschwelgen bin ich. Céline Verdelis ist jetzt kein Neuer, aber einer, der immer wieder von Neuem das Herz berührt. Ja, und ich weiss, es ist kitschig, aber manchmal muss es kritisch sein. Und es ist im Fall auch voll okay. Nola Kinn mit The Table.
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0: schafft es, um so richtig schöne Klangwelten zu erschaffen, verliert sich selber in der Musik, wenn sie live spielt. Und ich würde euch anraten, euch auch drin zu verlieren. Wer per Zufall morgen in Altdorf ist, sie spielt morgen im Kellertheater im Vogelsang. Nola Kinn, wir haben sie gerade gehört mit The Table.
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0: Und das da ist unsere Nina Valotti, SRF 3 Best Talent Jahressiegerin, hat den Stein erst gerade geholt, den SMA in unserer Kategorie. Und sie hat einen neuen Duss. Er heisst Unendlich.
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0: Und ich habe euch gesagt, der Übertitel von der heutigen Sendung, die Liebe. Und um das geht es auch in dem Song, Unendlich.
2: In Unendlich geht es ums Verliebtsein. Ein Gefühl, das hoffentlich ganz viele, die dazu hören, auch schon mal hatten. Es ist sehr persönlich und darum fällt es mir so viel leichter, in einem Song darüber zu singen, als das jetzt da versuchen zu erklären. Es ist für mich eines der schönsten Gefühle überhaupt. Es ist eine Mischung von ganz grossem Glücksgefühl und Leichtigkeit, ein Moment, wo man alles vergessen kann. Und gleichzeitig auch hat es eine Unsicherheit drinnen oder einen Wunsch, alles können festzuheben. Vielleicht genau, weil man weiss, es ist irgendwie auch flüchtig. Man muss dem Sorge geben, dem Gefühl.
0: Und darum eben auch der Titel, der unendlich zwar ausgesprochen wird, aber das Un ist in Klammern, weil eben, wie sie selber gesagt hat, alles doch auch endlich ist. Nina Valotti hat selber gesagt, um was es geht. Und jetzt würde ich meinen, wir wollen noch hören, wie das tönt. Also.
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1: Nina Valotti, Mundartmusikerin aus Zürich mit dem neuen Track, der heisst «Unendlich». Und es ist ein sehr persönlicher Song und auch einer von ihren Lieblingssongs.
2: Ja, so ein Song über das Verliebtsein, über das schönste Gefühl, das es gibt, das muss ja fast mein Lieblingssong sein. Nein, er ist natürlich sehr persönlich und ich glaube, er ist mir darum auch so nahe, weil es für einmal nicht unbedingt um meine eigenen Zweifel, ums Verlorensein im Leben oder nicht wissen, was machen geht, sondern weil eine zweite Person da ist und man merkt, wie fest einem das Ganze eigentlich, ja, wie fest einem, wie viel einem das Ganze eigentlich bedeutet. Und ich glaube, darum macht es so persönlich.
1: Schätze Gott, wie sie die ganze Zeit wie so ein Smile hat, währenddem dass sie schwätzt, so einen richtig verliebten Smile. Nina Valotti liefert neuen Stoff mit «Unendlich». Und das da ist Fiona Fiasco, das Prigels, mit unserem Feuer Stacy.

0: Heute am Nachmittag ist Stylerin Alistair vorbeigekommen zu uns. Es war Zeit für Bilanz. Ziehen von ihrem Monat als SRF 3 Best Talent. 29. Mai ist schon. Im Mai haben wir sie besser kennengelernt. Persönlich aber natürlich auch ihre Musik. I'm the goddamn corpse bride. 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Und wenn sie sich in drei Worten beschreiben, dann wäre das chaotisch, spontan und motiviert. Ja, und Eileen Alistair, sie hat schon sehr einen grossen Erfolg im Ausland, hat sie schon ausverkaufte Touren dort gespielt. Darum haben wir heute natürlich gefragt, ey, du, das Goethe-Siegel, hat es das überhaupt gebraucht?
1: Ich habe das Gefühl, eben gerade schweizweit bin ich jetzt noch nicht mega präsent. Noch nicht. aber ich glaube mega, also eben, ich kann sehr viel jetzt im Radio gespielt werden. Und ich glaube, das SRF Best Talent ist schon etwas, wo viele Leute so ein bisschen im Auge haben. Ich kenne auch viele in meinem Umfeld, die das sehr verfolgen. Darum bin ich sicher, sind die Schweizer vielleicht hoffentlich noch ein bisschen aufmerksamer geworden. Und ich habe doch auch ein paar neue Leute, die mir geschrieben haben, so, hey, ich habe dich vorher nicht gekannt, aber mega cool, mega schön, dass ich dich jetzt entdecken. Und das ist natürlich für mich trotzdem sehr, sehr, sehr, sehr hilfreich.
0: Ja, und das ist genau das, was wir auch wollen, dass ihr neue Musik bei uns entdeckt, bei SRF3, bei .ch natürlich auch, immer vom 7. bis zum 8. zu 100% Musik aus der Schweiz. Eileen Alistair spielt ein paar Konzerte diesen Sommer. Man kann sie auch noch live entdecken. Das finde ich immer schön, so ein Full-Circle-Moment zuerst bei uns ein bisschen reinhören, ein bisschen kennenlernen und dann noch live schauen. Bis es soweit ist, Eileen Alistair da bei uns. Aus dem Radio, aus der Radioboxen zu euch. Mit Heartbeat.

0: Eileen Alistair mit Heartbeats. Im Mai haben wir sie zusammen entdecken, besser kennenlernen. Und was wir so ein bisschen gemerkt haben, Eileen, wir haben das Gefühl, du bist Gottfried Stutz ehrgeizig wie nur etwas. Wirkt das nur so? Oder ist das wirklich so?
1: Nein, ich glaube nicht. Also ich glaube, ich habe schon immer genau gewusst, oder schon immer, doch, schon immer, seit ich klein bin, ist das mein Ziel gewesen. Und ich glaube, ich habe mega schnell gemerkt, dass sich harte Arbeit auszahlt. Ich glaube, das ist etwas, wo, weil ich jetzt eher, sage ich jetzt mal, aus Natur ein unsicherer Mensch bin, bin ich immer davon überzeugt gewesen, dass ich härter wie andere muss arbeiten, weil ich von mir selber jetzt nicht würde sagen, ich habe die weltbeste Stimme, wo ich einfach auf der Bühne stehen kann und ich weiss, mit dem werde ich berühmt. Und das sind so ein bisschen, aus diesen Unsicherheiten bin ich wie so gewesen, ich kompensiere es einfach mit, ich gebe noch mehr Gas als alle anderen. Und das ist etwas, das streng ist und das ist etwas, wo ich zum Teil auf Sachen verzichte, aber weil es das ist, was ich machen will, gibt mir, obwohl es anstrengend ist, gibt es mir auch mega viel Kraft. Und das motiviert dann auch mega, aber es ist viel.
0: Ja, es wirkt das und nicht nur so, sie ist es wirklich auch ehrgeizig und gibt alles. Bin überzeugt, wir werden noch einiges von ihr hören. Von der Eileen zu einem neuen, der ganz neu draußen ist, von Two and the Sun, die zusammen Musik machen, zusammen ein Paar sind, Ältere sind. Ich weiss, wie man das macht. Sie haben sie anscheinend irgendwie draussen und bringen immer wieder tolle Songs raus, so wie der. Und so heisst er auch, so wie der.

0: letzten zwei sind jetzt auch ganz neu. Annie Taylor zuerst mit Mellow Shoegaze Gitarre Musik. Sie haben ein neues Album draussen, Zürcher Band. Das heisst Out of Scale. Und das Basic World ist jetzt gerade mit Odd Beholder. Auch sie hat ein neues Album draussen, das heisst Honest Work. Ganz viel neue Musik für euch am Wochenende zum Entdecken. Ich wünsche euch ein ganz schönes Wochenende. Mein Name ist Elin Verdelis. Und das sind jetzt für euch die News. Da bin ich SRF 3.
1: Die Nachrichten von SRF um 20 Uhr mit Mario Stuani. In Kriegen und Konflikten kommt auch sexuelle Gewalt als Waffe zum Einsatz. Und das Ausmaß davon hat laut einem Bericht der UNO letztes Jahr deutlich zugenommen. Der Bericht dokumentiert fast 10.000 Fälle aus insgesamt 21 Konfliktregionen, darunter Vergewaltigungen, Entführungen und sexuelle Versklavung. Die Anzahl habe sich innerhalb Jahresfrist verdoppelt, so die UNO. Sie verweist auch darauf, dass die tatsächliche Zahl weitaus höher sein dürfte. Zum ersten Mal setzen die Vereinten Nationen auch Russland und Israel nun auf eine schwarze Liste. Im Bericht werden Angehörigen der russischen Streitkräfte über 300 Fälle von sexueller Gewalt vorgeworfen. Gegen israelische Sicherheitskräfte dokumentierte die UNO 31 Fälle. Auch die islamistische Hamas ist auf der entsprechenden Liste aufgeführt. Russland hat auf den Einschlag einer Drohne in Rumänien reagiert und die Verantwortung dafür zurückgewiesen. Die Drohne war in ein Wohnhaus in der Stadt Galatz nahe der ukrainischen Grenze eingeschlagen. Der russische Präsident Wladimir Putin erklärte nun, niemand könne ohne Untersuchung sagen, woher die Drohne stamme. Jürgen Buch von der ARD mit weiteren Einzelheiten.
2: Kreml-Chef Wladimir Putin hat behauptet, es sei wohl eher eine ukrainische Drohne gewesen, die in den rumänischen Luftraum eingedrungen ist. Immerhin hätten solche Drohnen zuletzt schon den Luftraum mehrerer Länder verletzt. Russland sei aber bereit zu einer objektiven Untersuchung, so Putin. Dazu müsste Rumänien allerdings die Trümmer der Drohne übergeben. Ausländische Experten will Putin offenbar nicht an der Untersuchung beteiligen. Rumänien hatte zuvor erklärt, es handele sich bei der Drohne um ein russisches Exemplar. Außerdem hat Rumänien den russischen Generalkonsul in Konstanza zur unerwünschten Person erklärt und angekündigt, das russische Generalkonsulat dort zu schließen. Das russische Außenministerium hat daraufhin mitgeteilt, auf eine russische Reaktion müsse nicht lange gewartet werden. Der stellvertretende Vorsitzende des russischen Sicherheitsrats und frühere russische Präsident Dmitri Medvedev empfahl den EU-Staaten, so wörtlich den Mund zu halten. Es müsse erst einmal geklärt werden, wessen Drohne in Rumänien in ein Haus gestürzt sei. Außerdem werde Russland ständig mit Drohnen und Raketen beschossen, in denen europäische Technik stecke. Medvedev drohte, die Bürger der entsprechenden Staaten würden nicht ruhig schlafen können. Für Angriffe auf Russland sei, so wörtlich, Abschaum vom Typ einer Ursula von der Leyen, eines Friedrich Merz, Emmanuel Macron und anderer verantwortlich.
1: Eine Meldung vom Eishockey. Der Schweizer Stürmer Timo Meyer ist an der Eishockey-WM für den morgigen Halbfinal gegen Norwegen gesperrt. Das hat die Disziplinarkommission des Internationalen Eishockey-Verbandes entschieden. Der Grund ist ein Check gegen das Knie eines Schweden im Viertelfinal. Im gestrigen Spiel hatte Meyer nur eine 2-Minuten-Strafe bekommen. Und das Wetter auch morgen ist es sonnig mit einigen Schleierwolken. Mit 30 Grad bleibt es heiß. Das waren Nachrichten von Radio SRF. Verantwortlich Thomas Fuchs.
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4: Mit David Lendi am Mikrofon und einem Blick aufs Playoff-Finale-Rückspiel in der Schweizer Fußballmeisterschaft der Frauen. Servet Genoa hat gegen die IB-Frauen ein Heimspiel mit 2:1 gewonnen. Tanja Spichtig live vor Ort. Und auch im Rückspiel, das läuft, haben die Genferinnen ihren Vorsprung sogar noch ausbauen.
5: Die Genferinnen führen zur Pause 2:0 und das hochverdient. Schon nach weniger als 2 Minuten sind sie in Führung gegangen. Erste Chance, erstes Goal und noch in der 16. Minute haben sie auch die zweite Chance genutzt. Die Genferinnen sind vor allem am Anfang sehr effizient gewesen und spielen das einfach auch sehr clever. Sie lassen nicht anbrennen und lassen den Bernerinnen fast keine Chance. Die beste Chance haben die Bernerinnen in der Nachspielzeit gehabt. Da hat Malorie Grange aus dem Spitzenwinkel probiert, das Goal zu machen und hat den Goalie von Servet Genoa die Michaela Bottega das erste Mal auf die Probe gestellt. Das Goal hat natürlich den Bernerinnen gut getan. Es hat Selbstvertrauen gegeben, weiterhin daran zu glauben, die Wende noch zu schaffen. Jetzt haben sie nur noch 3/4 Stunde Zeit, um 3 Goal-Schiessen und so die Verlängerung zu erzwingen. Und wenn man denkt, dass Genferinnen die ganze Saison nur gerade 7 Gegengoal kassiert haben, ja, dann ist es doch sehr unwahrscheinlich, dass das den Bernerinnen klingt. Darum kann man sagen, die Genferinnen ja, haben schon fast, ich würde sagen, 8 Finger am Pokal, wenn das Spiel jetzt eben noch rund 44 Minuten sicher geht.
4: Tanja Spichtig live aus dem Stade de Genève. Regelmässige Einschaltungen gibt es unter der Stunde auf SRF 3. Schauen kann man den Match im Fernsehen auf SRF 2.
6: SRF Verkehrsinfo von 20.05 Uhr in der Ostschweiz auf der A3 Richtung Chur. Stau und 30 Minuten Zeitverlust vor dem Kerzener Bergtunnel wegen eines Pannenfahrzeugs auf der rechten Spur. Und in der Region Basel Stau auf der A2 Richtung Deutschland ab Pratteln.
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6: Das Sommergefühl an diesem heissen Freitagabend sind willkommen. Das ist der Musikabend Sounds auf SRF 3, der Service Musik im Service Public. Und da ist ganz egal, wenn das Hirn nach so einem langen Tag in der Hitze vielleicht ein bisschen verbrötelt ist, da muss man nicht mehr viel denken, nur noch hören. Und zwar das Beste, was der heutige New Music Friday zu bieten hat. Die Sounds-Redaktion hat sich durch all die neuen Alben durchgelassen, die heute in die Plattenläden gekommen sind und die vielen, vielen Singles durchstöbert, die es neu zum Streamen gibt. Und aus den Highlights davon haben wir euch eine handverlesene Playlist zusammengestellt. Mit der verbringen wir heute Abend die nächsten paar Stunden. Ich bin Lea Indervizin. Ich freue mich sehr, dass ihr mit den Hitzewellen mit mir reitet und dass ihr heute Abend mit dabei seid. Wir starten in die neueste Ausgabe Sounds mit dem britischen Überflüger Jungle. Die hat die Woche einen neuen Song rausgegeben. Der heisst ganz passenderweise «The Wave».

Und sie da surfen nicht auf der Hitzewelle, sondern auf der Erfolgswelle. Das Ezra Collective aus London, die haben in den letzten drei Jahren beide grossen britischen Musikpreise abgeräumt. 2023 ein Mercury Prize für das beste Album und letztes Jahr noch ein Brit Award in der Kategorie Group of the Year. Das ist die allererste Jazzband überhaupt in der Geschichte der Brit Awards, die das geschafft haben. Daheim ist das Ezra Collective eben in London. Drei Alben stehen bis jetzt schon in der Diskografie und auf den Alben beschäftigen sie sich meistens einfach mit einem bestimmten Thema. Beim letzten war es zum Beispiel der Tanz, der den Rote Faden durch das Album gemacht hat. Und heute haben sie eine neue Platte angekündigt und natürlich widmet sie sich wieder einfach einem Thema, beziehungsweise doch mal einer Frage. Und zwar, wieso das so viel von der sogenannten Black Music so fröhlich tönt, wenn ihr Ursprung meistens eher im Schmerz und im Leid liegt. Und die Antwort auf das haben sie jetzt eben vertont auf der neuesten Platte vom Ezra Collective. Ist grosse Auseinandersetzung mit Hoffnung, wo ja länderübergreifend, kontinentübergreifend behandelt wird bei dem Ezra Collective. Das ganze Album, das kommt dann im September raus und die erste Single, die sie heute rausgegeben haben, die nimmt einem schon mal mit. Richtig karibische Inseln. Das ist das Ezra Collective mit ihrer neuesten Single. Heisst Only Love.

Das ist nicht Musik aus lang verschollenen, halbholprigen Vinylplatten aus den 60er Jahren, sondern ein ziemlich aktueller Sound, einmal wenn man vierjährig als aktuell darf bezeichnen. Edge of the Edge heisst der Song, kommt aus der Kollaboration von den beiden Musikern Panda Bear und Sonic Boom. Beide haben eine sehr blühende Musikvergangenheit und haben sich dann aber 2022 zusammengetan, um miteinander ein Album rauszugeben. Reset hat das geheissen. Das war eines der Musik-Highlights vom 2022. Und heute hat es die erfreuliche Nachricht gegeben, dass diese Kollaboration noch in eine zweite Runde geht. A Question of When soll das Album heissen. Und es ist gar nicht so fest eine Frage vom Wenn, wie der Albumtitel könnte das Gefühl geben, weil das Release-Datum ist per 10. Juli von diesem Jahr datiert. Die erste Single, die haben sie heute rausgegeben, gibt es gerade jetzt bei Sounds auf SRF 3.

0: Musik aus Luxemburg an dem New Music Friday von der ehemaligen Band Francis of Delirium, die mittlerweile einfach Solo-Projekt ist, von der Jana Barich von Luxemburg. Sie hat heute ihr neuestes Album mit dem Namen Run, Run, Pure Beauty rausgegeben. Und Run, Run, das könnte man auch sagen, wenn man aktuell gerade auf Genf schaut. Dort spielt nämlich gerade eine ordentliche Partie Fußball, und zwar um einen grossen Pokal.
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0: Es ist das Playoff-Finale in der Women's Super League. Genferinnen von Servette Genoa gegen die IB-Frauen und für Titelverteidigerinnen von Bern. Gibt es langsam ein bisschen Wettlauf gegen die Zeit? Tanja Spichtig.
2: Im Rückspiel von dem Playoff-Final sind die Bernerinnen auch nach 72 Minuten nur 0-2 hinten drin. Und weil sie schon das Hinspiel 1-2 verloren haben, müssen sie jetzt in rund 20 Minuten noch 3 Goal schießen. Und das ist fast unmöglich. Die Bernerinnen bleiben zwar dran, sind im Moment viel in der offensiven Zone. Auch jetzt gerade haben sie Eckball. Aber so richtig gefährliche Schüsse kommen einfach nicht aufs Goal. Die Genferinnen, die gehen nämlich früh an Ball, gehen in die Zweikämpfe und gewinnen die Zweikämpfe euch vielfach. Also, darum ist es ganz, ganz schwierig für Bernerinnen, da wirklich zu gefährlichen Chancen zu kommen. Die mitgereisten Berner Fans, die geben alles, auch wenn sie deutlich in Unterzahl sind, da im Stade Genève, hört man immer wieder Rufe von Hopp IB. Also, an der Unterstützung scheitert es nicht, aber es wird ganz schwierig. Es sieht ganz danach aus, dass Göpsiegerinnen sich euch in der Meisterschaft durchsetzen und euch den Pokal holen.
0: Und wie es da wirklich rauskommt, das hören wir dann nach den 9 hier bei SRF 3. SRF Verkehrsinfo von 20.32 Uhr. Vorsicht in der Region Zürichsee auf der A3 Richtung Zürich zwischen Pfäffikon und Schindeleggi besteht Gefahr durch ein Pannenfahrzeug. Und dann in der Ostschweiz auf der A3 Richtung Chur Stau und 30 Minuten Zeitverlust vor dem Kerenzerberg-Tunnel wegen eines Pannenfahrzeugs auf der rechten Spur.
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0: Schönen guten Freitagabend, wir sind bei Sounds. Das ist der Service Musik im Service Public, wo wir gerade eine kleine Tour durch Europa gemacht haben in den ersten 30 Minuten von dieser heutigen Sendung. England haben wir abgeklappert, Luxemburg haben wir abgeklappert, es steht noch ein bisschen Schweiz auf dem Programm und es steht auch noch ein bisschen Dänemark auf dem Programm. Dänemark geht als nächstes, von dort kommt die Band Ice Age aus Kopenhagen sind sie. Der Frontmann Elias Rönnenfeld gehört mir da auch als Solomusiker seit einer Weile immer wieder gern, aber mit seiner Band ist er immer noch aktiv. Ice Age hat heute ein neues Album rausgegeben. Lassen wir nächste Woche bis Sound ein bisschen genauer rein. Einen ersten Einblick gibt es schon jetzt.

Schöne Griff ins Archiv. Massey Star finde ich immer wieder eine grossartige Band für die Hitzewelle. So verblendete und verschwommen, verwaschene Sound, wie wenn man mit der Sonnencreme in die Brille töpelt und nachher alles so einen schmierigen Film hat, der das Leben irgendwie ein bisschen lustiger lassen erscheinen. Sie hat es vor allem in den 90er Jahren gegeben, oder ja, dort sind sie gross geworden und vor allem aktiv gewesen. Hat es aber noch bis in 2010er Jahren gegeben, Massey Star. Und für all die, die den Sound von dieser Band seit her vermisst, seit es sie nicht mehr gibt, hat ich sonst heute eine Band im Angebot, die euch gefallen könnte, für all die, die Massey Star mögen. Die gibt es gerade nach einem Blick auf die Straße in der Region Zürichsee. Wir müssen nämlich vorsichtig sein. SRF Verkehrsinfo von 20.40 Uhr. Vorsicht in der Region Zürich auf der A3 Chur Zürich zwischen Horgen und Thalwil. In beiden Richtungen besteht Gefahr durch Personen auf der Fahrbahn. Das ist auf der A3 Chur Zürich zwischen Horgen und Thalwil. In beiden Richtungen besteht Gefahr durch Personen auf der Fahrbahn. So, und die Band, die ich heute mit dabei habe, wo Massey Star Fans könnte gefallen, die ist noch ganz, ganz am Anfang von ihrer Karriere. Opal Mag heisst sie, wenn sie Musik macht, sonst heisst sie Francesca Lola Stanley, kommt aus Brighton und hat heute gerade ihre allererste EP rausgegeben. Hören wir gerade jetzt, da bei Sounds auf SRF 3, mit dem Song «World Ends».

Schweizer Musik an dem New Music Friday kommt von der Zürcher Band District 5. Die haben heute ihr neuestes Album rausgegeben. Es heisst «Glatt» oder «Glut». Kann man auf Deutsch oder auf Englisch aussprechen. Und es passt beides sehr gut zum Inhalt von dieser Platte. Ob es jetzt um die Glutherde von Konflikt oder Hitze auf dem Planet geht oder um das englische «Glatt» im Sinn von einer spottkapitalistischen Übersättigung von unserem Leben. All das steckt in der neuesten Platte von District 5. «Strict Circumstances» haben wir jetzt gerade gehört von Ihnen. Einer der ruhigeren Songs auf dieser Platte. Aber ich kann mir sagen, dass das dann doch noch ordentlich wumst, wenn Sie diesen Song live spielen. Könnte man in diesen Minuten schauen, wenn man gerade noch in Zürich ist. Sie spielen heute im Helsinki. Ist aber kein Problem, wenn man sie heute verpasst. Also heute wäre natürlich cool, weil die Platte Delphi von dem neuesten Album. Aber man kann sie relativ häufig sehen. District 5 spielt normalerweise etwa einmal im Monat im Helsinki in Zürich. Das nächste Mal dann am 28. Juni. Und sonst in der Schweiz sieht man sie am 5. Juni am Ether Festival in Locarno oder am Festival des Arcs in Erdingen im Kanton Aargau am 19. Juni. Glut oder glatt? Also heute draussen von District 5. Einen haben wir schon gehört und den zweiten von dieser Platte habe ich auch noch gerade dabei. Der heisst Place Your Bet. Ich wünsche einen schönen Freitagabend. Kühlt gut ab.

0: Und auf SRF 3 zuerst Tidy Curtis aus England, wo gerade ihre erste EP rausgeht. Und das hier, das ist Violet Grawl, Tochter natürlich von Dave Grawl, wo da gerade ihr neuestes Album bei Sweet Music geht, dem New Music Friday, hörbar inspiriert von der ersten Band von ihrem Vater, von Nirvana. Auch das mal etwas zum Auschecken für das Wochenende, habt ihr gehört bei SRF 3.
1: Die Nachrichten von SRF um 21 Uhr mit Mario Sturni. Die Frauen von Servette Genoa sind die neuen Schweizer Meisterinnen im Fußball. Im Rückspiel des Playoff-Finals bezwangen die Genferinnen zu Hause das Team von IB und damit die Titelverteidigerinnen mit 2:0. Servette Genoa hatte bereits das Hinspiel in Bern am Pfingstmontag gewonnen mit 2:1. Und die Genferinnen hatten Ende März auch den Cup-Final gegen die Frauen von IB für sich entschieden. Wegen einer möglichen Vergiftung mit Blausäure im aargauischen Strengelbach sind 10 Personen im Spital untersucht worden. Die Polizei war am Morgen wegen eines Todesfalls in einem Mehrfamilienhaus ausgerückt. Anschließend hätten mehrere Einsatzkräfte Symptome einer Vergiftung gezeigt, so die Polizei. Später sei dann Blausäure entdeckt worden. Unter den 10 Personen mit Vergiftungssymptomen waren die Angehörigen des Verstorbenen, mehrere Einsatzkräfte und 3 Personen aus der Liegenschaft. Die Staatsanwaltschaft hat eine Untersuchung eröffnet, wie die Aargauer Kantonspolizei weiterschreibt. Bezüglich des Todesfalles stehe ein Suizid im Vordergrund. In Kriegen und Konflikten kommt auch sexuelle Gewalt als Waffe zum Einsatz. Und das Ausmaß davon hat laut einem Bericht der UNO letztes Jahr deutlich zugenommen. Der Bericht dokumentiert fast 10.000 Fälle aus insgesamt 21 Konfliktregionen, darunter Vergewaltigungen, Entführungen und sexuelle Versklavung. Die Anzahl habe sich in der Jahresfrist verdoppelt, so die UNO. Sie verweist auch darauf, dass die tatsächliche Zahl weitaus höher sein dürfte. Im südostasiatischen Land Laos ist ein erster Goldsucher aus einer überschwemmten Mine geborgen worden. Er war zusammen mit Kollegen vor 10 Tagen mehrere hundert Meter vom Eingang entfernt von Wassermassen überrascht worden. 4 weitere Männer sollen nun nach und nach aus der Höhle befreit werden. Der Einsatz der Rettungskräfte ist riskant, da die überschwemmten Tunnel in der Höhle extrem eng sind und akute Einsturzgefahr besteht. Bevor der erste Goldsucher gerettet werden konnte, sei viel Wasser aus der Höhle abgepumpt worden, teilte eine beteiligte Rettungsorganisation mit. Zwei weitere Goldsucher werden in der Höhle nach wie vor vermisst. Und dann nochmal zum Sport mit einer Meldung vom Eishockey. Der Schweizer Stürmer Timo Meier ist an der Eishockey-WM für den morgigen Halbfinal gegen Norwegen gesperrt. Das hat die Disziplinarkommission des Internationalen Eishockey-Verbandes entschieden. Der Grund ist ein Check gegen das Knie eines Schweden im Viertelfinal. Im gestrigen Spiel hatte Meier nur eine 2-Minuten-Strafe bekommen. Und die Wetteraussichten, auch morgen ist es sonnig mit einigen Schleierwolken. Dazu bleibt es heiß mit bis zu 30 Grad. Das waren die Nachrichten von Radio SRF, verantwortlich Thomas Fuchs.
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3: Mit dem David Lendi am Mikrofon. Wie gerade in den Nachrichten gehört, feiert Servette Genoa in diesen Minuten den Meistertitel in der Schweizer Fußballmeisterschaft der Frauen. Der Playoff-Final war insgesamt eine klare Angelegenheit. Nach dem 2:1-Sieg im Hinspiel gewinnen Genferinnen aus Rückspiel gegen die IB Frauen mit 2:0. Tanja Spichtig hat für uns den Playoff-Final beobachtet.
4: Die Genferinnen haben in diesem Rückspiel nichts anbrennen. Schon nach nicht einmal 2 Minuten sind sie in Führung gegangen und die haben es nicht mehr aus der Hand gegeben. Man hat während dem ganzen Spiel das Gefühl gehabt, die Genferinnen haben alles im Griff, auch wenn die IB-Frauen bis zum Schluss nicht aufgegeben haben und immer wieder gedrückt haben. Am Schluss gewinnen die Genferinnen souverän und sind zum dritten Mal Schweizer Meisterinnen. Schon den Göpp-Sieg haben sie geholt, auch dank einem Finalsieg gegen die IB-Frauen. Schon nach der Qualifikationsphase sind sie das oberste der Tabelle gewesen. Es ist nie das verdient, dass sie jetzt auch den Meisterschaftspokal noch entgegennehmen dürfen. Nach dieser starken Saison, wo sie nur 1 von 24 Meisterschaftsspielen verloren haben und insgesamt nur gerade 7 Gegengol kassiert haben. Da kann man nur sagen, Felicitations Servette Genoa.
3: Servette Genoa setzt sich in dem Playoff-Finale gegen die IB-Frauen im Gesamtscore also deutlich mit 4-1 durch und holt den Meisterpokal gegen Titelverteidigerinnen aus Bern zurück an Genfersee. So viel für den Moment vom Sport.
0: SRF Verkehrsinfo von 21.04 Uhr. Entwarnung in der Region Zürich auf der A3 Chur. Blödtönt nochmal. Entwarnung in der Region Zürich auf der A3 Chur Zürich zwischen Horgen und Thalwil besteht keine Gefahr mehr durch Personen auf der Fahrbahn. Und zwischen Pfäffikon und Schindeleggi besteht auch keine Gefahr mehr durch ein Pannenfahrzeug.
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0: Guten Freitagabend, ich hoffe, ihr seid schon ein bisschen abgekühlt. Wir nehmen auf jeden Fall gemütlich an dem New Music Friday und wir feiern den Start ins Wochenende, in dem ihr euch schon mal dürftet, eure Agenda führen. Das ist jetzt nicht so ein feierlicher Akt, aber es gibt auf jeden Fall noch Konzerttickets, damit ihr wieder mal ein gutes Konzert könnt haben. Das alles noch in den nächsten 30 Minuten. Wir machen zuerst aber mal noch einen Ausflug auf Philadelphia. Von dort kommt ein langhaariger, langsam schrummelnder Musiker mit dem Namen Kurt Weill. Er hat vor bald 20 Jahren mal eine Band mit dem Namen The War on Drugs mitgegründet. Eine Band, die wir hier bei Sound sehr gerne spielen. Aber er selber, mittlerweile ein sehr erfolgreicher Solomusiker, bringt alle paar Jahre wieder sehr schöne Musik raus. Und gerade heute hat es wieder ein neues Album von Kurt Weill gegeben. Das heisst, Philadelphia's been good to me. Nächste Woche lassen wir Kneuer rein. Das erste Bettmümpfeli für die Leute gibt es jetzt aber schon mal von Kurt Weill. You don't know, because it's my life. Ich bin Lia in der Beziehung. Hallo miteinander.

Radio.ch, das ist die Adresse, wo ihr die Playlist jederzeit mitlesen könnt. Und schaut mir momentan gerade dort drauf. Da könnte man fast meinen, der Musikabend Sounds bedient Verschwörungstheoretikerinnen und Verschwörungstheoretiker. Goddamn Lizard Man heisst der Song, den wir jetzt gerade gehört haben. Und es geht da nicht um schwurbelige, echte Menschen, sondern um Leute, die einem so einlullen und manipulieren und man irgendwie eigentlich darauf hinfliegt, obwohl man weiss, dass die Person eigentlich nur Schwachsicht von sich gibt. So hat das die britische Art-Rock-Band Man Woman Chainsaw geschrieben, jetzt von ihrem neuesten Song, den sie heute gestern rausgegeben haben. Beziehungsweise sind es noch ein bisschen anders geschrieben. Und ich würde jetzt mal behaupten, das ist ein Fehler. Sie haben nämlich gesagt, der Lizardman sei slimy. Aber Echsen sind ja trocken. Also, know your reptiles, würde ich da sagen. Ausser jemand, der sich sehr gut mit Reptilien auskennt, kann man sagen, welche Echse das slimy ist. Aber vielleicht ist halt der Lizardman bei Man-Woman-Chainsaw, der da aus der Hölle rausgekrochen gekommen ist, tatsächlich slimy. Wer weiss. Und vom einen Fabelwesen zum nächsten, von den Echsenmenschen zu den Hexen, zu All Them Witches. Das ist eine amerikanische Psych-Blues-Rockband aus Nashville in Tennessee. Die haben jetzt zum ersten Mal seit ziemlich langer Zeit wieder ein Album rausgegeben, was die Rockfans sehr dürfte freuen. 6 Jahre hat man gewartet und in dieser Zeit sind sie wirklich tief in den Blues abgetaucht bei ihrem Blues-Rock-Sound, den sie machen. Ihr neuestes Album seit heute draussen und ein Song davon habe ich mitgenommen, der heisst «Hold Up, Say What». 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

Sounds am Release Freitag, an dem Tag, wo die neue Musik rauskommt, dann spielen wir normalerweise fast nur ganz neue Musik. Aber für die, die wir jetzt gerade gehört haben, mache ich sehr gerne eine Ausnahme. Das ist High Viz aus London, eine der besten, so ein bisschen progressiveren Hardcore-Bands der Stunde mit sehr tollen Live-Konzerten. Es war sicher eines der besseren Konzerte, die ich in den letzten 2-3 Jahren war, wo ich sie vor einer Weile Zürich echt im Plaza gesehen habe. Und nächste Woche, am Mittwoch, sind sie wieder in der Schweiz und Sounds schickt euch liebend gerne dort hin. Das ist am Mittwoch nächste Woche, das ist der 3. Juni, spielt es im Kiff zu Aarau und wir haben Tickets, die wir gerne an euch weitergeben. Zwei Soundshörerinnen und Hörer können inklusive Begleitung am nächsten Mittwoch ins Kiff zu Aarau heimwiss schauen. Die Nummer zu mir im Studio ist 0848 300 333 oder falls ihr schüch am Telefon sind, könnt ihr mir auch eine Nachricht schreiben. 079 308 33 33 ist die Nummer zu mir hier ins Studio für nächsten Mittwoch, 3. Juni, heimwiss im Kiff zu Aarau. 0848 300 333 oder per Nachricht 079 308 33 33. Dann geht ihr inklusive Begleitung an das Konzert. Und unterdessen, während ihr mir anruft, hören wir noch ein bisschen, wie es tönt. Das sind High Viz mit Minds Alive.

geht langsam aber sicher Richtung Wochenende zu. Merkt man auch im Sound. Digitalism gerade gehört, Hamburger Electronica Duo, wo heute gerade ihr fünftes Album Optimism rausgegeben haben, tönt genau so, wie es heisst. Wahnsinnig optimistischer Sound, der richtige für die schönen, warmen, sonnigen Tage. Und ich hoffe, dass das Wochenende von Martin Ziegenthaler und dem Raphael Lang auch noch ein bisschen besser geworden ist. Das sind unsere zwei Gewinner, die am nächsten Mittwoch als Heimwiss-Konzert gehen auf Aarau ins Kiff. Viel Spass dort schon mal. Und jetzt gehen wir nochmal zurück zu der elektronischen Musik und gehen zu ja, Musik, wo man wahrscheinlich dürfte sagen, geniessen schon so etwas wie Legendenstatus. Seit gut 40 Jahren machen sie Musik, Boards of Canada. Sind nicht aus Kanada, sondern aus Schottland, die zwei Brüder hinter dem Duo. 86 gegründet, Urgestein von Warp Records, heisst von der bekanntere Indie-Labels aus Großbritannien, die sich vor allem auf elektronische Musik spezialisiert haben. Und weil Boards of Canada heute gerade nach 13 Jahren Pause ihr erstes Album rausgegeben hat, natürlich wieder bei Warp Records, hören wir nach den Zähnen ins Sounds Mixtape zu Warp Records 3. Und ab Montag ist das neue Album von Boards of Canada das Sounds Album der Woche. Dort hören wir ganz genau rein. Jetzt einfach schon mal einen kleinen Einblick.

Langsame Gemüter an diesem warmen Freitagabend. Borderline, ein Remix von Blood Orange, im Original natürlich von Tame Impala.

Wir haben eine reduzierte Version davon, die wir jetzt gerade gehört haben, ist ein Remix von Blood Orange. Das ist ein britischer Musiker namens Devante Heinz. Ein mega spannender Musiker, der sehr viele interessante Leute immer wieder zusammentrommelt für seine musikalischen Projekte. Gerade letztes Jahr hat er sein letztes Album «Essex Honey» rausgegeben, auch dort. Die Featuring-Liste war absolut krass gewesen und hat damit ziemlich viel Spannendes gemacht. Das Album haben wir letztes Jahr natürlich auch behandelt auf srf.ch/sounds. Könnt ihr die Sendung hören? Das ist unser Sendungsarchiv, wo all unsere Sendungen gespeichert sind, die wir gemacht haben. Und jetzt hat es im Nachzug zu dem Essex Honey Album von letztes Jahr von Blood Orange nochmal ein kleines Single hinten nachgegeben. Auch das. Musik für die Hitzewelle. Es ist so ganz. Ja, es ist so. Ich weiß gar nicht, wie man es selber beschreiben, wenn man so einen heißen Kopf hat. Wie jetzt vielleicht. Und die Wörter nicht ganz so richtig rauskommen, wie sie vielleicht sollten. Und man das Gefühl hat, es ist alles so in den Dunst verhangen. Genau so tönt die Musik. Das ist die neueste Single von Blood Orange, Essex Honey, MP3.

0: neueste Hype-Phänomen aus New York, die Band Ear, also geschrieben wie das englische Ohr, haben gerade heute ihr zweites Album rausgegeben, wo wahrscheinlich der Hype noch ein bisschen mehr dürfte ankurbeln. Was ich aber viel spannender finde, ist die Wahl vom Albumtitel. «Rumspringen» heisst das nämlich. Das ist Pennsylvania-Deutsch. Das ist das, die Abspaltung von Deutsch, wo es in Pennsylvania, in den USA geht, wo vor allem die Amish redet. Und das «Rumspringen» soll eine Phase im Leben bedeuten zwischen 16 und Heirat, wo alle Amish noch ein bisschen wild gehen. Haben wir jetzt gehört? Die Sounds auf SRF 3.
1: Die Nachrichten von SRF um 22 Uhr mit Mario Storni. Die Frauen von Servette Genoa holen sich zum dritten Mal den Titel als Fußball-Schweizer Meisterinnen. Und die Fälle von sexueller Gewalt in Kriegen hat laut einem neuen UNO-Bericht deutlich zugenommen. Die Wetteraussichten: der Samstag bringt Sonne, Schleierwolken und erneut Temperaturen von bis zu 30 Grad. Die Frauen von Servette Genoa sind Schweizer Fußballmeisterinnen. Die Genferinnen setzten sich im Playoff-Final gegen die IB-Frauen durch. Im Hinspiel hatten sie auswärts in Bern bereits mit 2:1 vorgelegt. Heute nun im Rückspiel ließen sie sich den Pokal dank eines 2:0-Siegs nicht mehr nehmen. Aus dem Stadion in Genf berichtet Sportredaktorin Tanja Spichtig.
2: Die Genferinnen sind zum dritten Mal Schweizer Meisterinnen. Und das hoch verdient. Das Team von Trainer Christian Toro ist regelrecht durch die Saison marschiert. Nur einmal in 24 Meisterschaftsspielen musste sich Servette Genoa geschlagen geben. Zwei Spiele endeten unentschieden. Alle Teams bissen sich an der Genfer Verteidigung die Zähne aus. Nur gerade 7 Gegentore kassierten die Genferinnen. Hinten stabil und vorne effizient und abgeklärt. So holten die Genferinnen den Titel. Zu Hause den Titel holen sei unglaublich, sagt stellvertretend die Verteidigerin Laura Felber.
3: Ja, wirklich. Wir sind sehr zufrieden. Wir haben eine gute Saison gemacht. Und ja, wir sind ja happy.
2: Die Dominanz der Genferinnen lässt sich auch mit der Clubphilosophie erklären. Während andere Clubs auf junge Schweizer Spielerinnen setzen, investiert Servette Genoa sein Millionenbudget in zahlreiche internationale Stars. So stammt beispielsweise die Torschützenkönigin der Liga, Therese Simonsson, aus Schweden. Am Ende ist die Strategie des Clubs in dieser Saison mit dem Gewinn des Doubles perfekt aufgegangen.
1: In Kriegen und Konflikten kommt auch sexuelle Gewalt als Waffe zum Einsatz und das Ausmaß davon hat laut einem Bericht der UNO letztes Jahr deutlich zugenommen. Der Bericht dokumentiert fast 10.000 Fälle aus insgesamt 21 Konfliktregionen, darunter Vergewaltigungen, Entführungen und sexuelle Versklavung. Die Anzahl habe sich innerhalb Jahresfrist verdoppelt, so die UNO. Sie verweist auch darauf, dass die tatsächliche Zahl weitaus höher sein dürfte. Zum ersten Mal setzen die Vereinten Nationen auch Russland und Israel nun auf eine schwarze Liste. Im Bericht werden Angehörigen der russischen Streitkräfte über 300 Fälle von sexueller Gewalt vorgeworfen. Gegen israelische Sicherheitskräfte dokumentierte die UNO 31 Fälle. Auch die islamistische Hamas ist auf der entsprechenden Liste aufgeführt. Kroatien will stärker gegen Alkoholexzesse in Tourismusregionen vorgehen. Das Parlament hat ein neues Gesetz beschlossen, welches Gemeinden erlaubt, Verkaufsverbote zu verhängen. Damit können sie künftig den Verkauf von Alkohol während der Nacht in Läden einschränken. Bars und Restaurants fallen nicht unter die neue Regelung. In der Küstenstadt Split ist ein solches Verbot bereits geplant. Dort soll zwischen 9 Uhr abends und 6 Uhr morgens kein Alkohol mehr verkauft werden dürfen. Auch andere Tourismusorte wollen die Verkaufsbeschränkungen einführen oder prüfen diese zumindest. Wegen einer möglichen Vergiftung mit Blausäure im aargauischen Strengelbach sind 10 Personen im Spital untersucht worden. Die Polizei war am Morgen wegen eines Todesfalls in einem Mehrfamilienhaus ausgerückt. Anschließend hätten mehrere Einsatzkräfte Symptome einer Vergiftung gezeigt, so die Polizei. Später sei dann Blausäure entdeckt worden. Unter den 10 Personen mit Vergiftungssymptomen waren die Angehörigen des Verstorbenen, mehrere Einsatzkräfte und 3 Personen aus der Liegenschaft. Die Staatsanwaltschaft hat eine Untersuchung eröffnet, wie die Aargauer Kantonspolizei weiterschreibt. Bezüglich des Todesfalls stehe ein Suizid im Vordergrund. Damit zu weiteren Meldungen des Tages in der Übersicht. Nach dem Messerangriff am Bahnhof Winterthur hat die Bundesanwaltschaft die Ermittlungen übernommen. Sie führt gegen den mutmaßlichen 31-jährigen Täter ein Strafverfahren wegen mehrfachen versuchten Mordes sowie wegen Beteiligung bzw. Unterstützung einer terroristischen Organisation. Beim Angriff des schweizerisch-türkischen Doppelbürgers waren gestern Morgen 3 Männer verletzt worden. Eltern in der Schweiz, die von der Sozialhilfe leben, erhalten für ihre Kinder bald mehr Geld. Pro Kind wird der monatliche Grundbedarf um 50 Franken erhöht. Beschlossen hat den Zuschlag die Konferenz der kantonalen Sozialdirektorinnen und Sozialdirektoren. Mit dem Geld sollen die Entwicklungschancen von armutsbetroffenen Kindern verbessert werden. Und die Europäische Union gibt Finanzhilfen über 16 Milliarden Euro für Ungarn frei, die bisher blockiert waren. Das gab EU-Kommissionspräsidentin Ursula von der Leyen bekannt nach einem Treffen mit dem neuen ungarischen Ministerpräsidenten Péter Modyar in Brüssel. Die Freigabe des Geldes ist an Bedingungen geknüpft. Die neue ungarische Regierung muss Reformen umsetzen. Die Börsendaten von 22.05 Uhr, geliefert von SIX. Der Swiss Market Index schließt bei 13.543 Punkten und damit 0,3% im Plus. Der Dow Jones Index in New York stand kurz vor Schluss bei plus 0,7%. Der Euro wird zu 91,04 gehandelt und der Dollar zu 78,08. Und das Wetter auch morgen ist es sonnig mit einigen Schleierwolken. Dazu bleibt es heiß mit bis zu 30 Grad. Das waren die Nachrichten von Radio SRF, verantwortlich Thomas Fuchs.
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5: Mit dem David Lendi am Mikrofon. Wie gerade in den Nachrichten gehört, gewinnt Servette Genoa den Meistertitel in der Schweizer Fußballmeisterschaft der Frauen. Nach der Analyse wollen wir jetzt noch hören, was eine zweite frischbachene Schweizer Meisterin zu dem Triumph zu sagen hat. Die Verteidigerin von Servette Genoa, Tamina Muratovic, hat nach dem Match gesagt:
3: Es bedeutet viel, weil wir haben alles gut gemacht diese Saison. Wir sind Freundinnen. Outside von Football und ich denke, das macht die Differenz.
5: Nichts zu lachen gehabt haben heute Titelverteidigerinnen von der IB-Frauen. Die Bernerinnen sind in beiden Finalspielen der Genferinnen unterlegen und haben beide Finalspiele verloren. Das mit einem deutlichen Gesamtscore von 1-4 aus Berner Sicht. Und gleich sind Bernerinnen natürlich enttäuscht, wie zum Beispiel Noah Lin Münger.
6: Ich glaube, es ist klar, wenn man so ein Finale bestreitet, will man da unbedingt gewinnen. Und wir unbedingt wollen den Titel verteidigen. Und ja, wir haben alles probiert. Und ja, mega schade, hat es jetzt nicht geklappt am Schluss.
5: Von der enttäuschten Bernerin zu einer schlechten Nachricht für das Schweizer Fußballnationalteam der Frauen. Das muss für die nächsten beiden WM-Qualifikationsspiele auf Diman Böne verzichten, der in dieser Saison mit Manchester City das Double gewonnen hat. Die 19-Jährige hat sich verletzt. Wie lange sie ausfällt, darüber hat der Verband keine Angaben gemacht. An der French Open in Paris steht Jill Teichmann im Achtelfinale. Das dank einem Zweisatzsieg gegen Tschechin Karolina Muchova, die in der Weltrangliste 160 Plätze weiter vorne klassiert ist als die Schweizerin. Für Jill Teichmann ist es nach 3 Jahren der erste Sieg gegen Top-10-Spielerin. Und auch die beste Schweizer Tennisspielerin, Belinda Bencic, hat sich vor wenigen Minuten für das Achtelfinale qualifiziert. Die Belinda Bencic gewinnt gegen die US-Amerikanerin Patton Stearns souverän in 2 Sätze mit 6-3 und 6-3. Gescheitert in der dritten Runde ist die dritte Schweizer Spielerin, die heute in Roland Garros auf dem Platz gestanden ist. Die Viktoria Golubic verliert gegen die Weltnummer 15 aus der Ukraine, die Marta Kostyuk, in 2 Sätze. Eine weitere Überraschung hat es heute bei den Männern gegeben. Das Weltnummer 4 in Novak Djokovic ist gegen den ersten 19-jährigen Brasilianer Joao Fonseca in 5 Sätze ausgeschieden. Und das, obwohl der 24-fache Grand Slam Champion die ersten beiden Sätze noch gewonnen hat. Schon gestern ist das Weltnummer 1, der Jannik Sinner, ausgeschieden. Und weil der Titelverteidiger Carlos Alcaraz wegen einer Verletzung hat müssen absagen, sind aktuell schon 3 von den 4 besten Tennisspieler der Welt in Paris nicht mehr mit dabei. Und zum Schluss noch eine Meldung von der Eishockey-WM. Das Schweizer Team muss morgen im Halbfinale gegen Norwegen auf den Timo Meier verzichten. Die Disziplinarkommission vom Eishockey-Weltverband hat ihn nachträglich für ein Spiel gesperrt, weil er im gestrigen Viertelfinale einen schwedischen Gegenspieler gegen das Knie gecheckt hat. Im Spiel ist der Timo Meier nur mit einer 2-Minuten-Strafe davon gekommen. Der Halbfinale zwischen der Schweiz und Norwegen ist dann morgen Nachmittag am 20:30. So viel für heute vom Sport.
0: SRF Verkehrsinfo von 22.09 Uhr. Es liegen zurzeit keine Meldungen über größere Störungen vor.
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0: Das ist der späte Freitagabend. Der John Bürgin hat ein Sounds Mixtape aufgenommen. Eins, das aber schon eine Weile alt ist. Es ist das Nummer 44. Sounds Mixtape 044. Da behandeln wir Warp Records, ein britisches Independent Musiklabel, das sich vor allem auf elektronische Musik spezialisiert hat und sich dort einen riesig grossen Namen können machen. Es ist daheim von Bands wie, oder von Acts wie FX Twin oder Boards of Canada. Die letzten, die haben gerade heute ihr erstes Album seit 13 Jahren gegeben. Das haben wir zum Anlass genommen, um heute nochmal zurückzuhören. In der Sounds Mixtape über Warp Records. Das ist ein stündiger Musikmix, entweder online auf srf.ch/audio, jederzeit zum Hören, oder immer am Freitagabend von 10 bis 11, ohne Unterbruch. Genau das machen wir jetzt. Ich lasse mit euch. Ich bin Lea in der Beziehung.
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0: tanzen richtig Wochenende mit uns. Sounds Mixtape immer am Freitagabend zwischen 10 und 11 stündigen Musikmix zu einem Thema, zu einer Aktualität, zu irgendetwas, wo die Musikwelt bewegt. Dann geht es immer beim britischen Indie-Label Warp Records, das sich auf elektronische Musik spezialisiert hat. Sie haben heute gerade wieder einen Release rausgegeben, zwar der Release vom Brüder-Duo Boards of Canada. Die haben das erste Mal seit 13 Jahren oder etwas rausgegeben. Das ist ein guter Grund, um wieder mal durch die Diskografie von Warp Records zu hören. Das Mixtape, das gibt es auch online zum Hören, falls ihr Lust habt. Auf srf.ch/audio findet ihr all unsere Mixtapes. Und jetzt sage ich Tschüss und gute Nacht, gutes Wochenende. Ich bin Lea in der Beziehung. Wir hören uns hoffentlich nächste Woche wieder am Montagabend bei Sounds.
1: Die Nachrichten von SRF um 23 Uhr mit Lara Christen. Die Frauen von Servette Genua sind Schweizer Fußballmeisterinnen. Die Genferinnen setzten sich im Playoff-Final gegen die IB-Frauen durch. Im Hinspiel hatten sie auswärts in Bern bereits mit 2:1 vorgelegt. Heute im Rückspiel ließen sie sich den Pokal dank eines 2:0-Siegs nicht mehr nehmen. Aus dem Stadion in Genf berichtet Sportredaktorin Danja Spichtig.
2: Die Genferinnen sind zum dritten Mal Schweizer Meisterinnen. Und das hoch verdient. Das Team von Trainer Christian Toro ist regelrecht durch die Saison marschiert. Nur einmal in 24 Meisterschaftsspielen musste sich Servette Genua geschlagen geben. Zwei Spiele endeten unentschieden. Alle Teams bissen sich an der Genfer Verteidigung die Zähne aus. Nur gerade 7 Gegentore kassierten die Genferinnen. Hinten stabil und vorne effizient und abgeklärt. So holten die Genferinnen den Titel. Zu Hause den Titel holen sei unglaublich, sagt stellvertretend die Verteidigerin Laura Felber.
3: Wir sind sehr zufrieden. Wir haben eine gute Saison gemacht. Und ja, wir sind ja happy.
2: Die Dominanz der Genferinnen lässt sich auch mit der Clubphilosophie erklären. Während andere Clubs auf junge Schweizer Spielerinnen setzen, investiert Servette Genua sein Millionenbudget in zahlreiche internationale Stars. So stammt beispielsweise die Torschützenkönigin der Liga, Therese Simonsson, aus Schweden. Am Ende ist die Strategie des Clubs in dieser Saison mit dem Gewinn des Doubles perfekt aufgegangen.
1: Wegen einer möglichen Vergiftung mit Blausäure im aargauischen Strengelbach sind 10 Personen im Spital untersucht worden. Die Polizei war am Morgen wegen eines Todesfalls in einem Mehrfamilienhaus ausgerückt. Anschließend hätten mehrere Einsatzkräfte Symptome einer Vergiftung gezeigt, so die Polizei. Später sei dann Blausäure entdeckt worden. Unter den 10 Personen mit Vergiftungssymptomen waren die Angehörigen des Verstorbenen, mehrere Einsatzkräfte und 3 Personen aus der Liegenschaft. Die Staatsanwaltschaft hat eine Untersuchung eröffnet, wie die Aargauer Kantonspolizei weiterschreibt. Bezüglich des Todesfalls stehe ein Suizid im Vordergrund. Und nochmals zum Sport. Tennis. Belinda Bencic steht am French Open erstmals in ihrer Karriere in den Achtelfinals. Sie hat in der dritten Runde gegen die US-Amerikanerin Peyton Stearns gewonnen in 2 Sätzen. Nachdem Jill Teichmann ebenfalls als Siegerin vom Platz ging, sind nun in Paris erstmals seit 20 Jahren 2 Schweizerinnen in den Achtelfinals. Die Börsendaten von SIX, der Swiss Market Index, schließt bei 13.543 Punkten plus 0,3%. Der Dow Jones Index in New York steigt um 0,7%. Der Euro wird zu 91,07 gehandelt, der Dollar zu 78,10. Und das Wetter? Am Samstag wird es sonnig mit einigen Schleierwolken bei 30 Grad. Das waren Nachrichten von Radio SRF, verantwortlich Lara Christen.

0: Die Nachrichten von SRF um Mitternacht mit Lara Christen. Die Frauen von Servette Genua sind Schweizer Meisterinnen. Sie holen sich zum dritten Mal den Titel. Und neuer Bericht der UNO. Laut diesem haben die Fälle von sexueller Gewalt in Kriegen deutlich zugenommen. Das Wetter, heute ist es meist sonnig mit einigen Schleierwolken bei 30 Grad. Die Frauen von Servette Genua sind Schweizer Fußballmeisterinnen. Die Genferinnen setzten sich im Playoff-Final gegen die IB-Frauen durch. Im Hinspiel hatten sie auswärts in Bern bereits mit 2:1 vorgelegt. Im Rückspiel ließen sie sich den Pokal dank eines 2:0-Sieges nicht mehr nehmen. Aus dem Stade de Genève berichtet Sportredaktorin Danja Spichtig.
1: Die Genferinnen sind zum dritten Mal Schweizer Meisterinnen. Und das hoch verdient. Das Team von Trainer Christian Toro ist regelrecht durch die Saison marschiert. Nur einmal in 24 Meisterschaftsspielen musste sich Servette Genua geschlagen geben. Zwei Spiele endeten unentschieden. Alle Teams bissen sich an der Genfer Verteidigung die Zähne aus. Nur gerade 7 Gegentore kassierten die Genferinnen. Hinten stabil und vorne effizient und abgeklärt. So holten die Genferinnen den Titel. Zu Hause den Titel holen sei unglaublich, sagt stellvertretend die Verteidigerin Laura Felber.
2: Wir sind sehr zufrieden. Wir haben eine gute Saison gemacht. Und ja, wir sind ja happy.
1: Die Dominanz der Genferinnen lässt sich auch mit der Clubphilosophie erklären. Während andere Clubs auf junge Schweizer Spielerinnen setzen, investiert Servette Genua sein Millionenbudget in zahlreiche internationale Stars. So stammt beispielsweise die Torschützenkönigin der Liga, Therese Simonsson, aus Schweden. Am Ende ist die Strategie des Clubs in dieser Saison mit dem Gewinn des Doubles perfekt aufgegangen.
0: In Kriegen und Konflikten kommt auch sexuelle Gewalt als Waffe zum Einsatz. Und das Ausmaß davon hat laut einem Bericht der UNO letztes Jahr deutlich zugenommen. Der Bericht dokumentiert fast 10.000 Fälle aus insgesamt 21 Konfliktregionen, darunter Vergewaltigungen, Entführungen und sexuelle Versklavung. Die Anzahl habe sich innert Jahresfrist verdoppelt, so die UNO. Sie verweist auch darauf, dass die tatsächliche Zahl weitaus höher sein dürfte. Zum ersten Mal setzt die UNO nun auch Russland und Israel auf eine schwarze Liste. Im Bericht werden Angehörigen der russischen Streitkräfte über 300 Fälle von sexueller Gewalt vorgeworfen. Gegen israelische Sicherheitskräfte dokumentierte die UNO 31 Fälle. Auch die islamistische Hamas ist auf der entsprechenden Liste. Russland hat auf den Einschlag einer Drohne in Rumänien reagiert und die Verantwortung dafür zurückgewiesen. Die Drohne war in ein Wohnhaus in der Stadt Galatz nahe der ukrainischen Grenze eingeschlagen. Der russische Präsident Wladimir Putin erklärte nun, niemand könne ohne Untersuchung sagen, woher die Drohne stamme. Jürgen Buch von der ARD berichtet.
3: Kreml-Chef Wladimir Putin hat behauptet, es sei wohl eher eine ukrainische Drohne gewesen, die in den rumänischen Luftraum eingedrungen ist. Immerhin hätten solche Drohnen zuletzt schon den Luftraum mehrerer Länder verletzt. Russland sei aber bereit zu einer objektiven Untersuchung, so Putin. Dazu müsste Rumänien allerdings die Trümmer der Drohne übergeben. Ausländische Experten will Putin offenbar nicht an der Untersuchung beteiligen. Rumänien hatte zuvor erklärt, es handele sich bei der Drohne um ein russisches Exemplar. Außerdem hat Rumänien den russischen Generalkonsul in Konstanza zur unerwünschten Person erklärt und angekündigt, das russische Generalkonsulat dort zu schließen. Das russische Außenministerium hat daraufhin mitgeteilt, auf eine russische Reaktion müsse nicht lange gewartet werden. Der stellvertretende Vorsitzende des russischen Sicherheitsrats und frühere russische Präsident Dmitri Medvedev empfahl den EU-Staaten, so wörtlich den Mund zu halten. Es müsse erst einmal geklärt werden, wessen Drohne in Rumänien in ein Haus gestürzt sei. Außerdem werde Russland ständig mit Drohnen und Raketen beschossen, in denen europäische Technik stecke. Medvedev drohte, die Bürger der entsprechenden Staaten würden nicht ruhig schlafen können. Für Angriffe auf Russland sei, so wörtlich, Abschaum vom Typ einer Ursula von der Leyen, eines Friedrich Merz, Emmanuel Macron und anderer verantwortlich.
0: Wegen einer möglichen Vergiftung mit Blausäure im aargauischen Strengelbach sind 10 Personen im Spital untersucht worden. Die Polizei war morgen wegen eines Todesfalls in einem Mehrfamilienhaus ausgerückt. Anschließend hätten mehrere Einsatzkräfte Symptome einer Vergiftung gezeigt, so die Polizei. Später sei dann Blausäure entdeckt worden. Unter den 10 Personen mit Vergiftungssymptomen waren die Angehörigen des Verstorbenen, mehrere Einsatzkräfte und 3 Personen aus der Liegenschaft. Die Staatsanwaltschaft hat eine Untersuchung eröffnet, wie die Aargauer Kantonspolizei weiter schreibt. Bezüglich des Todesfalls stehe ein Suizid im Vordergrund. Nochmals zum Sport. Tennis. Belinda Bencic steht am French Open erstmals in ihrer Karriere in den Achtelfinals. Sie hat in der 3. Runde gegen die US-Amerikanerin Peyton Stearns gewonnen, in 2 Sätzen. Nachdem Jill Teichmann ebenfalls als Siegerin vom Platz ging, sind nun in Paris erstmals seit 20 Jahren 2 Schweizerinnen in den Achtelfinals. Das Wetter, heute scheint meist die Sonne, auch wenn immer wieder hohe Wolkenfelder vorbeiziehen. Die Temperaturen steigen auf 28 bis 31 Grad. Das waren Nachrichten von Radio SRF, verantwortlich Lara Christen.

Die Nachrichten von SRF um 1 Uhr mit Lara Christen. US-Präsident Donald Trump muss die Namensänderung des Kennedy Centers rückgängig machen. Das hat ein Richter in Washington entschieden. Trump hatte letztes Jahr das Amt als Stiftungsratspräsident des Kennedy Centers übernommen. Er ergänzte daraufhin den Namen des John F. Kennedy Centers mit seinem eigenen. Trump plante zudem einen umfassenden Umbau des Kennedy Centers. Das Nationale Kulturzentrum sollte dafür ab Juli für 2 Jahre geschlossen werden. Diese Schließung untersagt der Richter nun vorerst. Trump reagierte auf seiner Social-Media-Plattform auf den Entscheid. Er kündigte an, wieder dem Kongress die Kontrolle über das Kulturzentrum übertragen zu wollen. Kroatien will stärker gegen Alkoholexzesse in Tourismusregionen vorgehen. Das Parlament hat ein neues Gesetz beschlossen, welches Gemeinden erlaubt, Verkaufsverbote zu verhängen. Damit können sie künftig den Verkauf von Alkohol während der Nacht in Läden einschränken. Bars und Restaurants fallen nicht unter die neue Regelung. In der Küstenstadt Split ist ein solches Verbot bereits geplant. Dort soll zwischen 9 Uhr abends und 6 Uhr morgens kein Alkohol mehr verkauft werden. Auch andere Tourismusorte wollen die Verkaufsbeschränkungen einführen oder prüfen diese zumindest. In Berlin ist der Deutsche Filmpreis verliehen worden. Abräumer des Abends war das Drama «In die Sonne schauen» von Mascha Schilinski. Der Film erhielt 10 Auszeichnungen, darunter den Hauptpreis für den besten Spielfilm. Der Film handelt von mehreren Frauen, die in unterschiedlichen Zeitebenen auf einem Bauernhof leben. Als beste Hauptdarstellerin wurde Senta Berger ausgezeichnet für ihre Rolle in «Ach, diese Lücke, diese entsetzliche Lücke». Bester Hauptdarsteller wurde August Diehl für seine Leistung in «Das Verschwinden des Josef Mengele». Der Deutsche Filmpreis gehört zu den wichtigsten Auszeichnungen der Branche. Die Frauen von Servette Genua sind Fußball-Schweizermeisterinnen. Im Rückspiel des Playoff-Finals bezwangen die Genferinnen zu Hause das Team von IBE und damit die Titelverteidigerinnen mit 2:0. Servette Genua hatte bereits das Hinspiel in Bern am Pfingstmontag gewonnen mit 2:1. Und noch Tennis. Belinda Bencic steht am French Open erstmals in ihrer Karriere in den Achtelfinals. Sie hat in der 3. Runde gegen die US-Amerikanerin Peyton Stearns gewonnen. In 2 Sätzen. Nachdem Jill Teichmann ebenfalls als Siegerin vom Platz ging, sind nun in Paris erstmals seit 20 Jahren 2 Schweizerinnen in den Achtelfinals. Das Wetter, heute ist es meist sonnig mit einigen Schleierwolken. Es gibt 28 bis 31 Grad. Das waren Nachrichten von Radio SRF, verantwortlich Lara Christen.

Die Nachrichten von SRF um 2 Uhr mit Lara Christen. US-Präsident Donald Trump muss die Namensänderung des Kennedy Centers rückgängig machen. Das hat ein Richter in Washington entschieden. Trump hatte letztes Jahr das Amt als Stiftungsratspräsident des Kennedy Centers übernommen. Er ergänzte daraufhin den Namen des Centers mit seinem eigenen. Trump plante zudem einen umfassenden Umbau. Das Nationale Kulturzentrum sollte dafür für 2 Jahre geschlossen werden. Auch dazu fällte der Richter nun einen Entscheid. Die Schließung ist vorerst untersagt. Trump äußerte sich derweil auf seiner Social-Media-Plattform dazu. Er kündigte an, dem Kongress die Kontrolle über das Kulturzentrum übertragen zu wollen. Kroatien will stärker gegen Alkoholexzesse in Tourismusregionen vorgehen. Das Parlament hat ein neues Gesetz beschlossen, welches Gemeinden erlaubt, Verkaufsverbote zu verhängen. Damit können sie künftig den Verkauf von Alkohol während der Nacht in Läden einschränken. Bars und Restaurants fallen nicht unter die neue Regelung. In der Küstenstadt Split ist ein solches Verbot bereits geplant. Dort sollen zwischen 9 Uhr abends und 6 Uhr morgens kein Alkohol mehr verkauft werden. Auch andere Tourismusorte wollen die Verkaufsbeschränkungen einführen oder prüfen diese zumindest. In Berlin ist der Deutsche Filmpreis verliehen worden. Abräumer des Abends war das Drama In die Sonne schauen.